0: Er habe deshalb kein Verständnis dafür, dass die frühere Haftstrafe des mutmaßlichen CSD-Attentäters von Berlin zur Bewährung ausgesetzt wurde. Gefährder sollten künftig nicht mehr nach dem Jugendstrafrecht behandelt werden. Dobrindt ist außerdem für Einschränkungen der Bewegungsfreiheit. Man könne mit elektronischen Fußfesseln arbeiten. Die Möglichkeit, Gefährder in Präventivhaft zu nehmen, halte er für zwingend notwendig, so der CSU-Politiker weiter.
1: Das Bundeskriminalamt stuft derzeit 410 Menschen als sogenannte islamistische Gefährder ein. Das hat ein BKA-Sprecher dem Redaktionsnetzwerk Deutschland gesagt. Hinzu kämen 65 im Bereich Rechtsextremismus und 17 im Bereich Linksextremismus. Als Gefährder gelten Menschen, denen größere Gewalttaten wie Anschläge zugetraut werden. Der BKA-Sprecher erklärte, dass die jeweils zuständigen Bundesländer eine Person als Gefährder oder als einen Unterstützer von Gefährdern einstuften. Wer zu welcher Gruppe gezählt werde, sei jeweils Ergebnis einer Einzelfallbetrachtung. Kanzler und CDU-Chef Merz hat mehrere Personalentscheidungen in Regierung und Partei bestätigt. Steffen Bilger wird Nachfolger von Patrick Schnieder als Verkehrsminister. Carsten Linnemann ist jetzt offiziell als neuer Gesundheitsminister vorgestellt worden. Seinen Posten als Generalsekretär übernimmt die bisherige CDU-Schatzmeisterin Franziska Hoppermann aus Hamburg. Wirtschaftsstaatssekretärin Konnemann wird ins Digitalministerium versetzt. Die Personalwechsel sorgen für Unruhe in der Fraktion und einigen Landesverbänden, vor allem in Schnieders Heimatverband Rheinland-Pfalz. Nach den Waldbränden in Spanien und Frankreich sind auch in Portugal mehrere Feuer ausgebrochen. Wie die Behörden mitteilten, kämpfen dort mehr als 1000 Einsatzkräfte gegen die Flammen. Aus der Nachrichtenredaktion Gisela Former.
2: Betroffen sind der Norden und das Zentrum von Portugal. Löschflugzeuge und Hubschrauber sind gegen die Brände im Einsatz. Auch in Spanien und Frankreich gibt es noch keine Entwarnung. Die Feuer bei Madrid und Valencia in Spanien und an der französischen Atlantikküste sind noch nicht unter Kontrolle. Präsident Macron sprach den Menschen bei einem Besuch in Bordeaux Mut zu und rief zum Zusammenhalt auf. Mit Blick in die Zukunft sagte er, der Wald müsse anders wieder aufgeforstet werden, angepasst an die Herausforderungen des Klimawandels.
1: Das waren die Nachrichten. Und das Wetter in Deutschland, tagsüber heiter bis sonnig, im Nordosten mehr Wolken und nur selten Regen bei 21 bis 34 Grad. Es ist 2.03 Uhr.
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4: Ihr Wegbegleiter durch diese Nacht auf Dienstag ist Tobias Führenbach. Willkommen zu dieser Stunde hier im ARD-Nachtkonzert und die beginnt mit Musik von E.T.A. Hoffmann. Er ist nicht nur ein begnadeter Erzähler, sondern auch ein versierter Komponist. Wir hören von Hoffmann die Sinfonie S-Dur mit den Bamberger Symphonikern am Pult hier Ferdinand Leitner.

Die Bamberger Symphoniker präsentierten unter dem Dirigat von Ferdinand Leitner die Sinfonie Es-Dur von E.T.A. Hoffmann. Sie hören das ARD-Nachtkonzert, bei uns jetzt Musik von Franz Schreker. Und zwar hören wir von ihm die romantische Suite mit den drei Sätzen Andante, Scherzo und Allegro vivace. James Conlon dirigiert das Gürzenich-Orchester Köln.

Die romantische Suite von Franz Schreker war das mit dem Gürzenich-Orchester Köln am Pult James Conlon. Mit Musik von Georges Onslow geht es weiter. Onslow, einer der wichtigsten Kammermusikkomponisten Frankreichs in der ersten Hälfte des 19. Jahrhunderts. Hier sein Quintett F-Dur für Flöte, Oboe, Klarinette, Horn und Fagott. Ein Fall für das Ensemble Les Vents Français. Das sind hier Emmanuel Pahut, Flöte, François Leleu, Oboe, Paul Meyer, Klarinette, Radovan Vladkovic, Horn und Gilbert Audin, Fagott.

Emmanuel Pahu, François Leleu, Paul Meyer, Radovan Vladkovic und Gilbert Audin, sie bilden das Ensemble Les Vents Français und präsentierten hier das Quintett für Flöte, Oboe, Klarinette, Horn und Fagott F-Dur von Georges Onslow hier im ARD-Nachkonzert. Sie war ein Superstar, die komponierende Gräfin Dora Pejacevic in ihrer Heimat Kroatien. Da wird sie heute noch gefeiert. In ihrer Wahlheimat München kennt man sie kaum. Zeit, sie wieder zu entdecken. Schließlich war sie eine der wichtigsten Komponistinnen des beginnenden 20. Jahrhunderts. Hier ihr Klavierkonzert G-Moll mit Oliver Triendl und dem Brandenburgischen Staatsorchester Frankfurt am Pult Howard Griffiths.

Konzert für Klavier und Orchester G-Moll der kroatischen Komponistin Dora Pejacevic. Oliver Trindl zu erleben mit dem Brandenburgischen Staatsorchester Frankfurt, dirigiert von Howard Griffiths. Als nächstes hier im ARD-Nachkonzert Musik von Wolfgang Amadeus Mozart, und zwar ein Stück, das er zu Nannerls 25. Namenstag komponierte. Das Divertimento für Oboe, zwei Hörner, Violine, Viola und Bass, D-Dur, Köchelverzeichnis 251 mit dem Kammerorchester des Symphonieorchesters des Bayerischen Rundfunks. Der Konzertmeister hier ist Radoslav Schulz.

Beifall und ein Schmunzeln für das Kammerorchester des Symphonieorchesters des Bayerischen Rundfunks unter der Leitung von Radoslav Schulz hier im Prinzregententheater in München 2010 mitgeschnitten ihrer Aufführung. Das war das Divertimento D-Dur, Köchelverzeichnis 251 von Wolfgang Amadeus Mozart. 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Bis 4 Uhr nun noch Musik des französischen Komponisten Georges Delerue.

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1: Um 4 Uhr mit Milad Kupay. Innenminister Dobrindt hat sich nach dem Anschlag beim Christopher Street Day in Berlin dafür ausgesprochen, schärfer gegen sogenannte Gefährder vorzugehen. Der CSU-Politiker kündigte dazu ein neues Sicherheitspaket an. Aus Berlin Jan Zimmermann.
2: Als ersten Punkt will Innenminister Dobrindt das Jugendstrafrecht ändern. Es brauche hier Regeln, dass Gefährder nicht nach diesem Recht behandelt werden und schon gar nicht auf Bewährung in Freiheit kommen, so der CSU-Politiker im Interview mit den ARD-Tagesthemen. Als zweiten Punkt plädiert Dobrindt für einen verstärkten Einsatz elektronischer Fußfesseln. Es gehe darum, die Bewegungsfreiheit von Gefährdern einzuschränken. Als dritten Baustein fordert der Innenminister bundesweit einheitliche Regeln für eine Präventivhaft. Das sei aus seiner Sicht zwingend notwendig, um Gefährder schneller aus dem Verkehr zu ziehen.
1: Das Bundeskriminalamt stuft derzeit 410 Menschen als sogenannte islamistische Gefährder ein. Das hat ein BKA-Sprecher dem Redaktionsnetzwerk Deutschland gesagt. Hinzu kämen 65 im Bereich Rechtsextremismus und 17 im Bereich Linksextremismus. Als Gefährder gelten Menschen, denen größere Gewalttaten wie Anschläge zugetraut werden. Der BKA-Sprecher erklärte, dass die jeweils zuständigen Bundesländer eine Person als Gefährder oder als einen Unterstützer von Gefährdern einstuften. Wer zu welcher Gruppe gehöre, werde im Einzelfall entschieden. Nach den Waldbränden in Spanien und Frankreich sind auch Portugal mehrere Feuer ausgebrochen. Wie die Behörden mitteilten, kämpften dort mehr als 1000 Einsatzkräfte gegen die Flammen. Aus der Nachrichtenredaktion Gisela Former.
3: Betroffen sind der Norden und das Zentrum von Portugal. Löschflugzeuge und Hubschrauber sind gegen die Brände im Einsatz. Auch in Spanien und Frankreich gibt es noch keine Entwarnung. Die Feuer bei Madrid und Valencia in Spanien und an der französischen Atlantikküste sind noch nicht unter Kontrolle. Präsident Macron sprach den Menschen bei einem Besuch in Bordeaux Mut zu und rief zum Zusammenhalt auf. Mit Blick in die Zukunft sagte er, der Wald müsse anders wieder aufgeforstet werden, angepasst an die Herausforderungen des Klimawandels.
1: In den USA haben knapp 40 Technologieunternehmen eine Sicherheitsallianz gegründet. Anlass ist ein Test des Softwareunternehmens OpenAI, bei dem künstliche Intelligenz einen Hackerangriff durchgeführt hat. Die Sicherheitsallianz will einen allgemein verfügbaren Sicherheitsbaukasten für KI-Agenten entwickeln. KI-Agenten sind autonome Softwaresysteme, die eigenständig Entscheidungen treffen, handeln und aus Erfahrungen lernen. Dem neuen Bündnis gehören Konzerne wie Nvidia, SAP, Siemens, Microsoft und Palantir an. Das waren die Nachrichten. Das Wetter in Deutschland, tagsüber heiter bis sonnig, im Nordosten mehr Wolken und nur selten Regen, die Temperaturen 21 bis 34 Grad. Es ist 4.03 Uhr.
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4: Mit Tobias Hürenbach heute Nacht. Herzlich willkommen. Hallo. Andras Schiff ist der Pianist hier zunächst in dieser Aufnahme und er ist zu erleben mit dem Chamber Orchestra of Europe. Gemeinsam haben sie sich das Konzert Nummer 4 A-Dur Bach-Werke-Verzeichnis 1055 von Johann Sebastian Bach vorgenommen.

Konzert A-Dur, Bachwerkeverzeichnis 1055 von Johann Sebastian Bach, András Schiff und das Chamber Orchestra of Europe zu hören, hier im ARD-Nachkonzert. Da erwartet uns jetzt ein Stoßgebet zum Himmel, und zwar von der Wassernixe Rosalka in der gleichnamigen Oper von Antonín Dvořák. Sie wünscht sich, eine menschliche Seele zu haben. Vor allem ist es die Sehnsucht nach Liebe, die sie antreibt. Rosalka, hier die Fantasie, die Dvořák dann aus diesem lyrischen Märchen machte, und zwar für Orchester gesetzt. Das ist hier das Pittsburgh Symphony Orchestra am Pult Manfred Honeck.

zupackendes Finale hier in der Rosalka-Fantasie von Antonín Dvořák. Manfred Honeck dirigierte das Pittsburgh Symphony Orchestra. Mit Musik von Karl Stamitz jetzt in diese Nacht auf Dienstag. Sein Konzert für Oboe und Orchester B-Dur darf es sein. Ein Fall für Michael Niesemann und die Kölner Akademie. Die Leitung hier hat Michael Alexander Willens.

Konzert für Oboe und Orchester B-Dur von Karl Stamitz, Michael Niesemann und die Kölner Akademie waren hier zu hören. Kurz vor 5 Uhr ist es. Wir blicken zum Abschluss dieser Stunde noch ins Aquarium. Ja, da hat Camille Saint-Saëns das Treiben der Fische in Szene gesetzt.

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1: Um 5 Uhr mit Milat Kupay. Innenminister Dobrindt will nach dem Anschlag beim Christopher Street Day in Berlin schärfer gegen sogenannte Gefährder vorgehen. Unter anderem sollen sie künftig nicht mehr nach dem Jugendstrafrecht behandelt werden. Den ARD-Tagesthemen sagte Dobrindt, er habe kein Verständnis dafür, dass eine Haftstrafe des mutmaßlichen CSD-Attentäters zur Bewährung ausgesetzt wurde. Der CSU-Politiker sprach sich außerdem dafür aus, die Bewegungsfreiheit von Gefährdern einzuschränken. Man könne mit elektronischen Fußfesseln arbeiten. Das Bundeskriminalamt stuft derzeit bundesweit 410 Menschen als islamistische Gefährder ein. Diese Zahl nannte ein Sprecher dem Redaktionsnetzwerk Deutschland. Aus der Nachrichtenredaktion Volker Damm.
2: Dazu kommen 65 Gefährder aus dem Bereich Rechtsextremismus und 17 aus dem Bereich Linksextremismus. Die Einstufung in Gefährder oder Unterstützer unterliege den jeweiligen Bundesländern, so der Sprecher. Die Gründe für eine Einstufung seien vielfältig und erfolgten im Einzelfall. Die Anzahl dieser Personen als alleiniges Kriterium gebe keinen Aufschluss über die Gefährdungslage in Deutschland. Als Gefährder gelten Menschen, denen die Behörden größere Straftaten wie Anschläge zutrauen.
1: In den USA hat der Chip-Entwickler Nvidia mit mehreren Technologiekonzernen eine Sicherheitsallianz gegründet. Anlass ist ein Test des Softwareunternehmens OpenAI, bei dem künstliche Intelligenz einen Hackerangriff durchgeführt hat. Bei der neuen Allianz stehen die sogenannten KI-Agenten im Mittelpunkt, also autonome Softwaresysteme, die eigenständig Entscheidungen treffen, handeln und aus Erfahrungen lernen. Aus Los Angeles, Reinhard Spiegelhauer.
3: Laut Nvidia Newsblog-Beitrag ist geplant, einen allgemein verfügbaren Sicherheitsbaukasten für KI-Agenten zu entwickeln. Die Allianz baut teilweise auf bereits bestehenden Initiativen einzelner Unternehmen auf und führt diese zusammen. Knapp 40 Unternehmen sind Gründungsmitglieder der Initiative. Nicht dazu gehören bislang allerdings die renommiertesten KI-Entwickler OpenAI, Google und Anthropic. Rechtlich bindende Verpflichtungen gehen die Mitglieder der neuen Open Secure AI Alliance allerdings nicht ein.
1: Vor genau 75 Jahren ist die Genfer Flüchtlingskonvention verabschiedet worden. Sie ist ein Grundpfeiler des Völkerrechts und regelt verbindlich, welcher Schutz für Menschen auf der Flucht gilt. 149 Staaten haben die Konvention unterschrieben. Der nationale Direktor der UNO-Flüchtlingshilfe, Ankerstein, sieht die Errungenschaften des Abkommens allerdings in Gefahr. So gäbe es drastische Einschnitte bei der Finanzierung humanitärer Hilfe. Gleichzeitig habe sich die Zahl der vertriebenen Menschen weltweit in den vergangenen 10 Jahren verdoppelt. Das waren die Nachrichten. Und das Wetter in Deutschland, tagsüber heiter bis sonnig bei 21 bis 34 Grad. Es ist 5.03 Uhr.
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4: Einen schönen Dienstagmorgen, wunderbar, dass Sie mit dabei sind. Ganz herzlich willkommen, heißt sie Tobias Fürenbach, zu dieser Stunde hier im ARD-Nachtkonzert.

Ja, furioser Beginn hier in dieser Stunde im ARD Nachtkonzert, und das lag an dieser Musik hier von Benjamin Godard, ein Auszug aus seinem Violinkonzert mit Chloe Hanslip und dem staatlichen slowakischen philharmonischen Orchester Košice unter der Leitung von Kirk Trevor. Mit Kammermusik von Jan Dismas Zelenka geht es jetzt in den Dienstagmorgen, und zwar hören wir seine französische Ouvertüre in A-Dur mit dem Freiburger Barockorchester unter der Leitung von Gottfried von der Goltz.

Die französische Ouvertüre A-Dur von Jan Dismas, Selenka, Gottfried von der Goltz und das Freiburger Barockorchester zu erleben. Jetzt am Dienstagmorgen noch ein Meister der raffinierten und schönen Melodien, die ihn in den goldenen Jahren der britischen Unterhaltungsmusik in der ersten Hälfte des 20. Jahrhunderts zu einer wahren Größe machten, Eric Coates. Von ihm stammt ein Werk, das zu einem der wichtigsten Stücke für Saxophon avancierte, die virtuose Saxo Rhapsody, hier mit Kenneth Edge und dem Radiosinfonieorchester Bratislava am Pult, Andrew Penny.

Am Saxophon zu hören, Kenneth Edge, das Radio-Sinfonieorchester Bratislava, spielte unter der Leitung von Andrew Penny. Das war die Saxo Rhapsody von Eric Coates. 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Mit Antonio Vivaldi geht es jetzt in den Dienstagmorgen. Sein Konzert A-Dur für Violine, Streicher und Basso Continuo, Europa Galante, ist zu hören.

Dieses Violinkonzert hier in A-Dur von Antonio Vivaldi gewidmet der italienischen Geigerin Anna Maria, die von Vivaldi entdeckt und ausgebildet wurde. Wir hörten hier das Ensemble Europa Galante unter der Leitung des Solisten hier auch Fabio Biondi. Als nächstes im ARD nach Konzert Klaviermusik von Frédéric Chopin und zwar mit dem usbekischen Pianisten Eugene Musky. Er präsentiert die Polonaise Cis-Moll.

Eugène Mursky mit der Polonaise Cis-Moll von Frédéric Chopin. Zum Abschluss heute Morgen hier im ARD-Nachtkonzert nun noch ein Stückchen von Louis-Théodore Gouvy. Hector Berlioz, der schrieb mal völlig entgeistert über seinen Kollegen, dass ein Musiker vom Rang des Herrn Gouvy in Paris noch so wenig bekannt ist, während Schwärme von Mücken das Publikum mit ihrem hartnäckigen Gesumm belästigen. Das muss die naiven Geister verblüffen und empören, die noch an den Verstand und die Gerechtigkeit unserer musikalischen Sitten glauben. Also hier, Musik von Louis-Théodore Gouvy.

Die Deutsche Radiophilharmonie Saarbrücken Kaiserslautern mit dem Finale der Sinfonietta D-Dur von Louis-Théodore Gouvy. Ja, und wir gehen jetzt auch ins Finale hier im ARD-Nachtkonzert. Gehen raus aus dieser Stunde mit ein paar Takten von Jean Sibelius. Ich wünsche Ihnen weiterhin einen guten Start in den Dienstagmorgen. Gerne auf bald wieder. Ciao, tschüss, Ihr Tobias Führenbach.

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1: Um 6 Uhr mit Felix Sprung. Innenminister Dobrindt hat sich nach dem Anschlag beim Christopher Street Day in Berlin dafür ausgesprochen, schärfer gegen sogenannte Gefährder vorzugehen. Der CSU-Politiker kündigte dazu ein neues Sicherheitspaket an. Aus Berlin Jan Zimmermann.
2: Als ersten Punkt will Innenminister Dobrindt das Jugendstrafrecht ändern. Es brauche hier Regeln, dass Gefährder nicht nach diesem Recht behandelt werden und schon gar nicht auf Bewährung in Freiheit kommen, so der CSU-Politiker im Interview mit den ARD-Tagesthemen. Als zweiten Punkt plädiert Dobrindt für einen verstärkten Einsatz elektronischer Fußfesseln. Es gehe darum, die Bewegungsfreiheit von Gefährdern einzuschränken. Als dritten Baustein fordert der Innenminister bundesweit einheitliche Regeln für eine Präventivhaft. Das sei aus seiner Sicht zwingend notwendig, um Gefährder schneller aus dem Verkehr zu ziehen.
1: Offen ist, ob eine dieser Maßnahmen den Anschlag auf den CSD verhindert hätte. Nach Recherchen von NDR, WDR und SZ hatten die deutschen Sicherheitsbehörden den mutmaßlichen Attentäter seit Wochen auf dem Schirm. Beim Bundeskriminalamt wurde er demnach als Hochrisikoperson eingestuft. Bis zuletzt gab es demnach Überwachungsmaßnahmen gegen den Islamisten, unter anderem eine Kamera am Hauseingang. Abdul B. sei gefilmt worden, wie er am Samstagabend sein Wohnhaus verlässt. Nach derzeitigem Ermittlungsstand ist er nur kurze Zeit später mit einem Transporter in eine Menschenmenge beim CSD gefahren. Eine Frau starb, mehr als 20 weitere Menschen wurden teilweise schwer verletzt. Bundesweit werden aktuell fast 500 Personen als sogenannte Gefährder eingestuft. Mehr als 400 gehören zur islamistischen Szene, 65 sind Rechtsextremisten, 17 kommen aus dem linksextremen Spektrum. Gefährder sind Leute, denen die Behörden größere Gewalttaten wie Anschläge zutrauen. Auch in Portugal sind jetzt mehrere Großbrände ausgebrochen. Wie die Behörden mitteilten, kämpfen dort mehr als 1000 Einsatzkräfte gegen die Flammen. Aus der NDR-Nachrichtenredaktion Gisela Former.
3: Betroffen sind der Norden und das Zentrum von Portugal. Löschflugzeuge und Hubschrauber sind gegen die Brände im Einsatz. Auch in Spanien und Frankreich gibt es noch keine Entwarnung. Die Feuer bei Madrid und Valencia in Spanien und an der französischen Atlantikküste sind noch nicht unter Kontrolle. Präsident Macron sprach den Menschen bei einem Besuch in Bordeaux Mut zu und rief zum Zusammenhalt auf. Mit Blick in die Zukunft sagte er, der Wald müsse anders wieder aufgeforstet werden, angepasst an die Herausforderungen des Klimawandels.
1: In den USA haben knapp 40 Technologieunternehmen eine Sicherheitsallianz gegründet. Anlass ist ein Test des Softwareunternehmens OpenAI, bei dem künstliche Intelligenz einen Hackerangriff durchgeführt hat. Die Sicherheitsallianz will einen allgemein verfügbaren Sicherheitsbaukasten für KI-Agenten entwickeln. KI-Agenten sind autonome Softwaresysteme, die eigenständig Entscheidungen treffen, handeln und aus Erfahrungen lernen. Dem neuen Bündnis gehören Konzerne wie Nvidia, SAP, Siemens, Microsoft und Palantir an. Die großen KI-Entwickler OpenAI, Google und Anthropic sind nicht dabei. Der Bundesgerichtshof beschäftigt sich heute mit Riester-Bausparverträgen. Die Verbraucherzentrale hat gegen Gebühren geklagt, die die Landesbank Hessen-Thüringen von ihren Bausparerinnen und Bausparern erhebt. Aus Karlsruhe Antonetta Stefani.
4: Es geht um 15 bzw. 24 Euro im Jahr. Die Verbraucherschützer meinen, dass die Verwaltung der Sparverträge und Konten Sache der Bank sei. Die Kosten für diese Verwaltung dürfe sie den Kunden deshalb nicht in Rechnung stellen. Bisher hatte die Verbraucherzentrale mit dieser Argumentation vor Gericht allerdings keinen Erfolg. Dass Banken solche Gebühren fordern können, ergebe sich nämlich aus dem Gesetz. Heute verhandelt der Bundesgerichtshof über den Streit.
1: Und das Urteil könnte auch schon heute fallen. Vor genau 75 Jahren ist die Genfer Flüchtlingskonvention verabschiedet worden. Sie ist ein Grundpfeiler des Völkerrechts und regelt verbindlich, welcher Schutz für Menschen auf der Flucht gilt. 149 Staaten haben die Konvention unterschrieben. Der nationale Direktor der UNO-Flüchtlingshilfe Ankerstein sieht die Errungenschaften des Abkommens allerdings in Gefahr. So gäbe es drastische Einschnitte bei der Finanzierung humanitärer Hilfe. Gleichzeitig habe sich die Zahl der vertriebenen Menschen weltweit in den vergangenen 10 Jahren verdoppelt. Das waren die Nachrichten. Das Wetter in Norddeutschland. Heute zunächst teils bewölkt und nordöstlich der Elbe vereinzelt etwas Regen, im Verlauf freundlicher, Höchstwerte 21 bis 28 Grad. Morgen viel Sonne, aber auch einige Wolken, höchstens 24 Grad auf Sylt bis 34 Grad in Bad Bentheim. Es ist 6.05 Uhr.
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5: Hallo zusammen, aufwachen, aufstehen bestenfalls sogar. Zwei Mandolinen warten schon auf Sie. Antonio Vivaldis Konzert für zwei Mandolinen A-Dur macht Sie jetzt wach und hoffentlich bereit für den Dienstag. Moin zusammen.

Guten Morgen mit dem berühmten Intermezzo aus der Orchestersuite Harianos von Soltan Kodaly. Der berühmteste Satz der ganzen Suite wird auch oft so einzeln gespielt. Und ein schöner Zufall ist überhaupt, dass der entstanden ist. Das hat zu tun mit einem ganz praktischen Grund. Der Direktor der Budapester Oper hat kurz vor einer Premiere noch ein Zwischenspiel gebraucht, um eine Umbaupause, eine längere zwischen zwei Szenen zu überbrücken. Und aus dieser Notlösung, komponiert eben von Soltan Kodaly, ist dann dieser Hit, möchte ich sagen, geworden. Wunderbar gespielt hier vom Philharmonischen Orchester Oslo. Und damit schönen guten Morgen. 17:45, hier ist NDR Kultur.

Das ist die Musik zum großen Finale in Der Pate. Legendärer Film, kann man im Sommer immer gut gucken, finde ich. Komponiert der Soundtrack von Nino Rota. Hier ist NDR Kultur. Guten Morgen am Dienstag in 7 Minuten, 6:30. Was macht das Wetter heute? Es wird ein bisschen freundlicher. Ein paar mehr Wolken waren gestern unterwegs, als es heute sein werden. Also insgesamt auch dann weniger Regen, bisschen Nieselregen noch in Niedersachsen, gerade im Südwesten. Heute schon richtig schön sommerlich. Top-Temperaturen 21 Grad auf Föhr bis 28 Grad in Lauenförde. So, und wenn Ihnen das nicht reicht, dann müssen Sie eben Urlaub machen, zumindest gedanklich. Es gibt ja einen Ort, der zumindest bei Musikerinnen und Musikern sehr, sehr beliebt zu sein scheint. Er liegt in Europa, genauer gesagt in Spanien, und er ist so oft besungen worden wie wohl kaum ein zweiter. Es handelt sich um Barcelona. Ed Sheeran zum Beispiel hat über Barcelona gesungen. Oder auch George Ezra, bisschen gediegener. Barcelona, I still long to hold her once more. Und natürlich ganz berühmt Barcelona von Freddie Mercury und Montserrat Caballé. Es gibt aber noch ein viertes Barcelona-Lied. Und das kommt von Rufus Wainwright. Jetzt für Sie hier bei NDR Kultur.

0: Guten Morgen. Mit Barcelona, Rufus Wainwright. Es ist 6.31 Uhr. Hier ist ein kleiner Überblick über die wichtigen Infothemen heute.
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0: Nach dem Anschlag auf den Berliner Christopher Street Day am Wochenende will Bundesinnenminister Dobrindt Konsequenzen ziehen. Er will erreichen, dass für Verdächtige, die als sogenannte Gefährder eingestuft sind, nicht das Jugendstrafrecht gilt. Gestern Abend in den Tagesthemen hat sich Dobrindt auch dafür ausgesprochen, solche Gefährder strenger zu überwachen. In Spanien und Frankreich wüten ja schon seit einigen Tagen Waldbrände. Jetzt sind auch in Portugal mehrere Feuer ausgebrochen. Die Behörden teilen mit, dass dort tausende Einsatzkräfte gegen die Flammen ankämpfen. Und Betty Saar, eine der bedeutendsten afroamerikanischen Künstlerinnen ihrer Generation, ist gestorben. Bekannt für ihre Assemblagen zu schwarzer Identität, Kultur und Geschichte, dafür ist sie bekannt geworden, ist Sonntagmorgen mit 99 Jahren in Los Angeles gestorben. Sie wäre in dieser Woche 100 Jahre alt geworden. Das Wetter bei uns im Norden wird ganz gut. Heute früh noch bewölkt, später freundlicher. Und angenehm warm, 21 bis 28 Grad. Keno Bergholz bin ich, guten Morgen.

0: Was für ein wunderbares Stück. Nun bin ich da natürlich auch ein bisschen befangen als kleiner Trompeter. Das Rondo Allegro Molto, das ist der dritte Satz aus dem Trompetenkonzert S-Dur, komponiert von Johann Nepomuk Hummel. Seinerzeit ja geschrieben in einem Moment, als ein Trompeter aus Wien, ein gewisser Anton Weidinger, überhaupt zum allerersten Mal eine Trompete erfunden hat, mit der man mehr Töne als nur die Naturtöne spielen konnte. Die sogenannte Klappentrompete. Damit konnte man also in allen Lagen, ganz tief und ganz besonders hoch, alle möglichen Töne hervorbringen. Und genau dafür hat dann eben Hummel dieses Trompetenkonzert komponiert. In diesem Rondo konnte Weidinger oder in dem Fall, wie jetzt gerade bei uns gehört, Tine Ting-Helsen mal so richtig zeigen, was das Instrument kann. Tragische Geschichte, nur kurz nachdem Weidinger seine Klappentrompete erfunden hat, ist die Ventiltrompete aufgekommen und Schluss war's mit den Klappen. Naja, mit dem Spielen klappt es ja trotzdem. Tine Ting-Helsit zusammen mit der NDR Radio Philharmonie natürlich auf einem modernen Instrument. Es ist 7:30.
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0: Vor 2 Jahren hat der Spanier Pedro Almodóvar beim Filmfestival in Venedig den Goldenen Löwen bekommen für sein englischsprachiges Debüt The Room Next Door. Diese Woche kommt ein neuer Almodóvar ins Kino. Bitteres Fest heißt der neue Film. In dem macht er sich wieder auf, seine Heimat und seine eigenen Wurzeln zu ergründen. Und einmal mehr verschwimmen die Grenzen zwischen echtem Leben und Fiktion. Was steckt also hinter Bitteres Fest? Bettina Dunkel.
2: Erst ist es nur ein fernes Donnern, dann ein heftiges Unwetter, das sich auch in Elsas Kopf entlädt. Hilflos ist die Regisseurin einem Migräneanfall ausgesetzt, kann auch nicht mit Atemübungen gegensteuern, erleidet eine Panikattacke, landet in der Notaufnahme. Der Auftakt von Pedro Almodóvars neuem Film Bitteres Fest klingt dramatisch und wirkt doch seltsam distanziert. Denn so richtig mitfühlen kann man nicht mit dieser Elsa. Hinter der stoischen Mimik und einer trotz Dunkelheit getragenen Prada-Sonnenbrille werden ihre Schmerzen nicht greifbar. Mit ihrem roten Designermantel wirkt sie im Klinikfoyer selbstbewusster als die spätschichtschiebenden Götter in Weiß. Dass irgendetwas an dieser Geschichte nicht stimmt, merkt auch Drehbuchautor Raoul. Er ist derjenige, der sie gerade verfasst, der versucht, Elsa Konturen zu geben, der Figur Leben einzuhauchen. Wie gebannt starrt er auf den blinkenden Textcursor seines Laptops, unfähig, seine seit Jahren andauernde Schreibblockade zu durchbrechen und ebenso unfähig, dieses Problem mit seinen engsten Vertrauten zu besprechen.
3: Muss ich dir wieder und wieder erklären, dass ich nur in der Lage bin zu schreiben, wenn ich absolut frei bin? Koste es, was es wolle.
2: Bitteres Fest ist ein Film im Film. Beziehungsweise genauer, ein Film über die Entstehungsgeschichte eines Films. Und noch genauer, ein autofiktionales Melodram, in dem Pedro Almodóvar einmal mehr Einblicke in sein eigenes Schaffen gibt. Denn während Elsa das alter Ego von Raoul ist, ist Raoul das alter Ego von Almodóvar. Bis sich diese Zusammenhänge vollends erschließen, vergeht allerdings gut und gerne die Hälfte des Films. Denn Bitteres Fest ist ein perfekt getrimmtes Labyrinth, in dem sich das Kinopublikum gar nicht anders als verlieren kann. Und selbst noch so geschulte Almodóvar-Kenner eine Weile brauchen werden, bis sie den roten Faden finden. Wer sich nun denkt, na herzlichen Dank, dieses Rätsel hätte ich aber gern selbst gelöst, an Reiz verloren hat der Film durch dieses Vorwissen kein bisschen. Schließlich fügt sich Bitteres Fest perfekt in Almodóvars Oeuvre. Heißt, es gilt nicht nur die zwischen zwei Zeitebenen hin und her springende Handlung zu dechiffrieren, sondern auch die Hinweise im Kostüm- und Produktionsdesign, die essentiell sind für das Stimmungsbild und weit hinausgehen über das Almodóvar-typische Colorblocking. Strange, I've seen that face before. Und weil Bitteres Fest vor allem ein Eingeständnis ist, dass die Kunst das Leben imitiert und Kreative dazu tendieren, ihr Umfeld auszunutzen, also emotionalen Vampirismus betreiben, sollte das Augenmerk umso mehr auf das in optischen Details zum Ausdruck kommende Machtverhältnis der Figuren gerichtet werden. Die eine gibt und verblasst, die andere saugt aus und erstrahlt. Eingeschworene Almodóvar-Jünger müssten an dieser autofiktionalen Selbstbespiegelung eigentlich Gefallen finden. Denn obwohl das verkopfte Gesamtkunstwerk erst recht spät auch auf emotionaler Ebene funktioniert, kaum jemand verpackt seine Ideen ordentlicher und eleganter als der 76-jährige Großmeister der Gedankenverschachtelung.
0: Bitteres Fest von Pedro Almodóvar, ab heute in den Kinos bei uns im Norden. Aber tun Sie mir einen Gefallen, wenn Sie heute jemanden treffen, betreiben Sie keinen emotionalen Vampirismus. Ich glaube, das ist nicht so nett.

Guten Morgen, heute ist Dienstag, der 28. Juli in der Kultur. Es gibt solche Leute, kennen Sie bestimmt auch, die irgendwie stur sind. Auf den ersten Blick nicht so richtig sympathisch, auf den zweiten vielleicht auch nicht. Aber gerade deshalb guckt man dann doch zu ihnen auf und bewundert sie und ihre Kunst. Ein solcher Mensch hat heute Geburtstag. Es handelt sich um Riccardo Muti, wird heute 85 Jahre alt, geboren also am 28. Juli 1941. Und da gibt es eine Szene, die immer gerne zitiert wird, 1986, Premiere von Nabucco an der Mailänder Scala unter der Leitung, unter dem Dirigat von Riccardo Muti. Er ist ja 20 Jahre lang an der Scala gewesen. Gefangenenchor, der große Höhepunkt. Das Publikum fordert mit frenetischem Jubel eine Zugabe und Muti bleibt minutenlang einfach stur und reglos stehen und weigert sich, weil er sagt, nein, lieber bleibe ich stur oder sage die ganze Veranstaltung hier ab, als eine Partitur zu verbiegen oder in ein Werk einzugreifen. Also gab keine Zugabe. Aber mit solchen Momenten, mit solchen Szenen ist Muti eben, das kann man glaube ich zweifelsohne sagen, zu einer richtigen Legende geworden. Ja, mit einer engen Verbindung zu den Wiener Philharmonikern. Über 500 Konzerte hat er mit diesem Orchester zusammengespielt. Allein 7 Neujahrskonzerte, immer unter dem Grundsatz, erst die Musik, dann alles andere. Tja, diese Form von Sturheit braucht Mut, aber er ist nun mal der Muti. Gratulation zum 85. jetzt mit Musik, die er natürlich selbst dirigiert. Wolfgang Amadeus Mozart.

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1: Um 7 Uhr mit Felix Sprung. Innenminister Dobrindt hat sich nach dem Anschlag beim Christopher Street Day in Berlin dafür ausgesprochen, schärfer gegen sogenannte Gefährder vorzugehen. Der CSU-Politiker kündigte dazu ein neues Sicherheitspaket an. Aus Berlin Jan Zimmermann.
2: Als ersten Punkt will Innenminister Dobrindt das Jugendstrafrecht ändern. Es brauche hier Regeln, dass Gefährder nicht nach diesem Recht behandelt werden und schon gar nicht auf Bewährung in Freiheit kommen, so der CSU-Politiker im Interview mit den ARD-Tagesthemen. Als zweiten Punkt plädiert Dobrindt für einen verstärkten Einsatz elektronischer Fußfesseln. Es gehe darum, die Bewegungsfreiheit von Gefährdern einzuschränken. Als dritten Baustein fordert der Innenminister bundesweit einheitliche Regeln für eine Präventivhaft. Das sei aus seiner Sicht zwingend notwendig, um Gefährder schneller aus dem Verkehr zu ziehen.
1: Offen ist, ob eine dieser Maßnahmen den Anschlag auf den CSD verhindert hätte. Nach Recherchen von NDR, WDR und SZ hatten die deutschen Sicherheitsbehörden den mutmaßlichen Attentäter seit Wochen auf dem Schirm. Beim Bundeskriminalamt wurde er demnach als Hochrisikoperson eingestuft. Bis zuletzt gab es demnach Überwachungsmaßnahmen gegen den Islamisten, unter anderem eine Kamera am Hauseingang. Abdul B. sei gefilmt worden, wie er am Samstagabend sein Wohnhaus verlässt. Nach derzeitigem Ermittlungsstand ist er nur kurze Zeit später mit einem Transporter in eine Menschenmenge beim CSD gefahren. Eine Frau starb. Mehr als 20 weitere Menschen wurden teilweise schwer verletzt. Bundesweit werden aktuell fast 500 Personen als sogenannte Gefährder eingestuft. Mehr als 400 gehören zur islamistischen Szene, 65 sind Rechtsextremisten, 17 kommen aus dem linksextremen Spektrum. Gefährder sind Leute, denen die Behörden größere Gewalttaten wie Anschläge zutrauen. In Südeuropa kämpfen die Einsatzkräfte weiter gegen viele Waldbrände. Besonders schlimm ist es nach wie vor in Frankreich rund um Bordeaux. Aus der NDR-Nachrichtenredaktion Mareike Markosch.
3: Mehr als 220.000 Menschen mussten an der Atlantikküste bislang in Sicherheit gebracht werden. Für die kommenden Tage ist eine Hitzewelle mit mehr als 40 Grad vorhergesagt. Das wird die Löscharbeiten wohl noch mal schwerer machen. Auch in Portugal und Italien brennt es. In Portugal im Norden und im Zentrum, in Italien auf der Halbinsel Gargano in Apulien und auf Sizilien und Sardinien. Vorsichtig, gute Nachrichten gibt es dagegen aus Spanien. Seit dem Wochenende breiten sich die Brände dort deutlich langsamer aus.
1: In den USA haben knapp 40 Technologieunternehmen eine Sicherheitsallianz gegründet. Anlass ist ein Test des Softwareunternehmens OpenAI, bei dem künstliche Intelligenz einen Hackerangriff durchgeführt hat. Die Sicherheitsallianz will einen allgemein verfügbaren Sicherheitsbaukasten für KI-Agenten entwickeln. KI-Agenten sind autonome Softwaresysteme, die eigenständig Entscheidungen treffen, handeln und aus Erfahrungen lernen. Dem neuen Bündnis gehören Konzerne wie Nvidia, SAP, Siemens, Microsoft und Palantir an. Die großen KI-Entwickler OpenAI, Google und Anthropic sind nicht dabei. Der Bundesgerichtshof beschäftigt sich heute mit Riester-Bausparverträgen. Die Verbraucherzentrale hat gegen Gebühren geklagt, die die Landesbank Hessen-Thüringen von ihren Bausparerinnen und Bausparern erhebt. Aus Karlsruhe, Antonetta Stefani.
4: Es geht um 15 bzw. 24 Euro im Jahr. Die Verbraucherschützer meinen, dass die Verwaltung der Sparverträge und Konten Sache der Bank sei. Die Kosten für diese Verwaltung dürfe sie den Kunden deshalb nicht in Rechnung stellen. Bisher hatte die Verbraucherzentrale mit dieser Argumentation vor Gericht allerdings keinen Erfolg. Dass Banken solche Gebühren fordern können, ergebe sich nämlich aus dem Gesetz. Heute verhandelt der Bundesgerichtshof über den Streit.
1: Und das Urteil könnte auch schon heute fallen. Die US-Künstlerin Betty Saar ist im Alter von 99 Jahren gestorben. Dies gab ihre Familie in Los Angeles bekannt. Saar galt als eine der bedeutendsten afroamerikanischen Künstlerinnen und zentrale Figur der Black Art-Bewegung im 20. Jahrhundert. Bekannt wurde sie durch ihre Assemblagen, in denen sie Alltagsgegenstände der schwarzen Identität, Kultur und Geschichte zusammensetzte. Betty Saar wäre diese Woche 100 Jahre alt geworden. Das waren die Nachrichten. Das Wetter in Norddeutschland. Zunächst teils bewölkt und nordöstlich der Elbe vereinzelt etwas Regen, später freundlicher, Höchstwerte 21 bis 28 Grad. Morgen viel Sonne, aber auch einige Wolken, höchstens 24 Grad auf Sylt bis 34 Grad in Bad Bentheim. Am Donnerstag meist freundlich und abseits der Küste verbreitet heiß mit 25 bis 37 Grad. Es ist 7.05 Uhr.
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5: Moin zusammen, auf geht's in den Tag. Was hat Mario Castelnuovo Tedesco, der Komponist, mit Star Wars zu tun? Ganz einfach. Castelnuovo Tedesco hat vor den Nazis aus Italien nach Hollywood fliehen müssen. Also ist nach Amerika gegangen, ins Exil. Und da hat er an die 200 Filmmusiken geschrieben. Und einer seiner Schüler dort vor Ort ist ein gewisser John Williams gewesen. Genau, der Star Wars und Indiana Jones Komponist. Also vom leisen Zupfen zum großen Kino. Hier ist der dritte Satz aus Castelnuovo Tedescos Konzert für zwei Gitarren.

0: Guten Morgen, das ist doch richtig dufte, möchte ich sagen, dass wir zusammen in diesen Tag starten. 10:08 NDR Kultur, heute auf der Suche nach vergessenen Wörtern. Es gibt einen Ort bei uns im Norden, an dem stehen ganz viele vergessene Wörter. Es gibt eine Ausstellung im Bohmann-Museum in Celle, die heißt Und weg war's. Läuft noch bis Mitte September, hat schon sehr, sehr viel Publikum angezogen. Zu sehen sind viele verschwundene Dinge. Eine Chance für das Museum auch mal zu zeigen, was es so alles im Bestand gibt. Und da gibt es eben unter anderem auch eine Liste mit Wörtern, die heutzutage nicht mehr so wahnsinnig viel benutzt werden. Eine, die zu diesem Museum gehört und hinter dieser Ausstellung steckt, ist Hilke Langhammer. Schönen guten Morgen.
1: Einen schönen guten Morgen.
0: Wie viele Wörter stehen auf dieser Liste?
1: Oh, ich würde mal sagen so um die 150.
0: Boah, wie haben Sie die zusammengekriegt?
1: Das waren tatsächlich zwei Schülerpraktikanten, die ich hatte letztes Jahr. Und die habe ich beauftragt, im Internet mal zu recherchieren nach Listen von vergessenen, verschwundenen Wörtern und zu schauen, ob sie selbst diese Wörter noch kennen. Und die meisten kannten sie nicht.
0: Und was sind da so für Wörter zusammengekommen?
1: Naja, das geht von A wie Abort bis Z wie Zipperlein. Da sind Worte dabei, zum Beispiel, wo einfach der Gegenstand verschwunden ist. Also der Groschen zum Beispiel. Ein 10-Cent-Stück nennt niemand mehr Groschen. Oder das Testbild, dadurch, dass das Fernsehen rund um die Uhr läuft, haben wir auch kein Testbild mehr.
0: Also gibt es weder das Testbild noch Ameisenfußball.
1: Genau. Aber es gibt eben auch, also es kommt immer darauf an, wie alt die Menschen sind und was sie für einen Wortschatz haben. Ob sie diese Worte wirklich für vergessen halten oder ob sie sagen, ja, die kenne ich noch, aber ich benutze sie nicht mehr. Zum Beispiel sagt niemand mehr Base zu seiner Cousine.
0: Das ist wohl richtig, aber sowas wie ein Zipperlein gibt es ja noch. Also ich habe selbst auch eins. Wie erklären Sie sich, dass dann trotzdem ein solches Wort verschwindet?
1: Es hängt einfach damit zusammen, dass Sprache sich verändert. Es kommen ja auch immer wieder neue Worte dazu. Menschen reden anders, erfinden auch neue Worte und dann sind andere vielleicht einfach nicht mehr gebräuchlich. Man hat sie vielleicht noch im passiven Wortschatz, aber wirklich aktiv anwenden, tut man sie möglicherweise nicht mehr. Ich finde immer ganz spannend zum Beispiel, dass das Festnetztelefon ja zum Beispiel auch so ein neues Wort ist. Denn bevor wir Handys hatten, war jedes Telefon Festnetz, da brauchte man das nicht zu sagen.
0: Ich finde nur so wahnsinnig interessant, wenn man dann von so einem alten Wort kommt und sich jetzt zum Beispiel überlegen sollte, was sage ich denn zu Zipperlein? Würde Ihnen da ein anderes Wort ad hoc einfallen?
1: Ja, so der Klassiker ist doch jetzt so, ich habe Rücken.
0: Ja, okay. Gut. Ist auch eine Art der Übersetzung. Glauben Sie, dass das immer ganz, ganz natürlich, ganz automatisch funktioniert? Oder wäre es zum Beispiel möglich, ein neues Wort in unsere Sprache irgendwie einzupflanzen und ein altes zu ersetzen? Oder verselbstständigt sich sowas einfach?
1: Ich glaube, das verselbstständigt sich. Und es ist auch, hängt wirklich vom Alter ab. Also wir sagen vielleicht nicht cringe. Aber cringe ist vielleicht in 10 Jahren sowas wie cool für uns war, wo unsere Eltern sagten, oh Gott, cool geht gar nicht.
0: Haben bestimmte Worte eine bestimmte Halbwertszeit?
1: Ja, Halbwertszeit. Ich glaube, es hängt tatsächlich mit der gesellschaftlichen Entwicklung zusammen, ob ein Wort bleibt oder nicht und ob eben dieser Gegenstand verschwindet. Also mein Lieblingswort in der Ausstellung ist erkiesen. Kennen Sie das Wort erkiesen?
0: Ich stehe jetzt ein wenig auf dem Schlauch. Erkiesen ist in meinem Wortschatz nicht so drin.
1: Nee, und es ist tatsächlich eigentlich nur bei Menschen, die regelmäßig in die Kirche im Wortschatz drin. Weil es gibt ein Lied von Luther, wer sich die Musik erkiest. Wir kennen es nur in der Partizipform, erkoren. Da wird es benutzt.
0: Ah, so wie auserkoren sozusagen.
1: Genau, also auswählen, erwählen. Aber als Präsens indikativ würde kein Mensch sagen, ich erkiese mir jetzt ein Glas Wein.
0: Wobei könnte man eigentlich mal machen. Ich meine, es ist 8.14 Uhr. Ein schönes Glas Wein erkiesen klingt viel besser, als sich einfach einen auf die Lampe gießen. So, nun gibt es hier aber nicht nur verschwundene Wörter bei Ihnen, sondern auch eine ganze Menge verschwundene Dinge. Geben Sie uns doch mal einen kleinen Einblick, was Sie da alles zusammengesammelt haben im Bohmann-Museum.
1: Ja, wir haben ganz unterschiedliche Themenbereiche. Das reicht von Gesellschaft im Wandel, also der Umgang mit Ressourcen zum Beispiel, Elfenbein oder Pelz. Das geht zu Berufen, die Schusterkugel oder die Schriftsetzermatrizen von Berufen, die es nicht mehr gibt. Wir haben verschwundene Geräusche. Man kann sich also an einer Hörstation Geräusche anhören, die man heute nicht mehr kennt. Versuchen Sie mal jemandem zu erklären, wie ein Modem klingt, der es noch nie gehört hat.

0: So in etwa, genau. Wir haben uns mit Mode beschäftigt. Wir haben ein schwarzes Brautkleid zum Beispiel. Bis in die 20er Jahre heiratete man noch in schwarz. Wir haben ein Strumpfband, aber auch eine Barttasse für den Herrn mit dem ausgeprägten Schnurrbart, damit der nicht feucht wird, wenn man Kaffee trinkt. Also es sind ganz kuriose Objekte dabei. Eine Schreibmaschine, auf der man mal fühlen kann, wie sich ein Anschlag anfühlt, wenn man nicht nur eine leichte Tastatur hat, sondern eine Schreibmaschine. Man kann bei uns mit Feder und Tinte versuchen, in Kurrent und Sütterlin zu schreiben. Also es gibt ganz viele Möglichkeiten, sich anzunähern. Und das ist besonders was für Familien, für Großeltern mit Enkeln zum Beispiel, wo die Großeltern sagen, ja, das war für uns völlig selbstverständlich, mit einer Wählscheibe zu telefonieren. Und Kinder vielleicht gar nicht wissen, wie das funktioniert.
1: Lohnt also einen Ausflug in den Ferien. Und weg war es. Die Ausstellung im Boman-Museum läuft noch bis zum 20. September. Hilke Langenhammer, schönen Dank für Ihre Zeit und vor allem für die vielen Wörter und Dinge hier bei NDR Kultur.
0: Ich danke Ihnen, dass ich dabei sein durfte.

0: Indiana Jones und das Königreich des Kristallschädels in 8:55 am Dienstag. Wir suchen heute alte, fast in Vergessenheit geratene Wörter hier bei NDR Kultur. Schönen guten Morgen.
1: Guten Morgen, Karin Langenfeld aus Schleswig.
0: Moin.
1: Meine Wörter, die ich noch so kenne, die heute nicht mehr benutzt werden, sind fidel, gleichmütig. Und hier hat man doch nichts auszustehen. Einen schönen Tag noch. Tschüss.
0: Ihnen auch, Karin. Ich hoffe, Sie bleiben möglichst fidel in Schleswig oder bestenfalls sogar quietschfidel. André hat sich auch gemeldet, kommt aus Oberhausen.
2: Guten Morgen, liebes NDR-Kulturteam. Welches Wort mir sofort dabei einfiel, war das Wort Kokolores.
0: Ja, wobei, das sage ich häufiger nochmal, weil hier ist auch eine Menge Kokolores um mich rum. So, und dann haben wir noch eins per Sprachnachricht gekommen über die NDR Kultur App.
3: Guten Morgen, Herr Bergholz, hier ist dieser Erdmenger. Ich hüte Moin. Auch die alten Wörter und ich kann dazugeben, zum Beispiel das Wolkenkuckucksheim, das ist auch ein schönes altes Wort. Und außerdem, mein Vater pflegte zu fluchen, Himmel, Arsch und Zwirn. Und wenn was Tolles gewesen ist, Donnerwetter, das ist toll.
0: Ja, oder Donnerliedchen, mag ich auch sehr gerne. So, also gern weiter her mit Ihren Lieblings fast vergessenen Wörtern als Sprachnachricht. Freuen wir uns über die NDR Kultur-App. Darauf eine gute Tasse echten Bohnenkaffee. Na.

0: Gregory Porter mit Let It Be. Der Song könnte vielleicht mal ein großer Welthit werden. 8:30.
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0: Ulrike Grote liest die 6. von insgesamt 14 Folgen des Märchenromans Das Leben der Hochgräfin Greta von Ratten zu Haus bei uns von Bettina von Arnim und ihrer Tochter Gisela. Zu ihren Lebzeiten ist das Kunstmärchen nie veröffentlicht worden, obwohl die Druckfahnen 1845 fertig gewesen sind. Im Nachlass von Gisela hat sich dann ein Titelblatt mit der Autorenangabe Marilla Fitchersvogel gefunden. Das ist ein scherzhaftes Pseudonym gewesen, der jüngsten Tochter von Achim und Bettina von Arnim. Aber die handschriftlichen Korrekturen auf den Druckfahnen stammten eben von Muttern. War also offensichtlich eine Gemeinschaftsarbeit. Wir setzen an der Stelle, wo Greta von ihrer Stiefmutter ins Kloster gesteckt worden ist. Es mag die wenig fromme Darstellung der Zustände bei den Nonnen sein, die den Verleger 1945 vor einer Veröffentlichung des Textes zurückschreckt. Eine besonders teuflische Gestalt ist der Pater, der mit der alten Nonne Sequestra unter einer Decke steckt. Nachdem Greta belauscht hat, was die beiden im Schilde führen, überredet sie die jungen Nonnen zur Flucht. Vor der Klostermauer wartet schon Mermitas Bruder Ingurt. Hier ist Ulrike Grote.
2: Das Nönnchen lief auf ihn zu, er ihr entgegen. Sie gingen im Gespräch nach dem Walde, ihr weißer Schleier wehte noch lange durch die Bäume. Die Kinder sahen nach, sie war verschwunden in der Waldeinsamkeit. »Nur zu, mir nach«, rief Greta und wischte sich ein Tränchen ab. »Wir wandern in die Stadt, wo meiner Mutter Amme wohnt. Sie strickte mir einmal, als sie mich besuchte, ein Band um meinen Leib. Und bei jeder neuen Blume, die hineinkam, musste ich eine neue Stadt auswendig lernen. Nach der Reihe alle, durch die der Weg zu ihr führt, damit ich's wisse, wenn ich sie einst besuchen wolle. Sehen wir Leute? So fragen wir nach der ersten Stadt und so fragen wir uns weiter. Kommen wir dann bei ihr an, so gibt sie uns Rat, wie ich ein jedes von euch zu seinen Eltern führe. Sie wurden fröhlicher, je mehr sie vom Kloster abkamen. Der Mittag kam mit heißen Strahlen, sie tranken in vollen Zügen die Sommerluft. Wilde Beere lief in der Ferne zickzack, mit von der heißen Stirn fliegenden Haaren, erhitzten von Dornen zerkratzten Backen, einen großen Büschel Pflanzen und Gräser in der Hand. Aus der Tasche in ihrem Rock guckte eine große, sonderbare Blume. Sie hielt den Strauß von Zeit zu Zeit an die Nase oder bückte sich und rupfte hier und dort ein Kräutchen aus und bohrte an einem Wurzelchen in der Erde, bei der Sonnenhitze, bis sie es heraus hatte. Es war eine rechte Sommerruhe. Die Fliegen schwirrten daher, die Butterblumen und andere Feldblumen standen in voller Pracht recht in der Sonne auf dem Felde. Die liebwerteste Hochgräfin wälzte sich in Gras und Butterblumen wie ein mutiges Böcklein, bis sie still liegen blieb bei einem Erlengebüsch, deren mehrere hier verteilt standen und worin die Mücken summten. Die anderen hatten sich auch da niedergelassen. Eine Spinne in schläfriger Weise spann ihr einen Faden über die Nase. Sie schaute gen Himmel und sang: »Ich dehne die Glieder in feuchtem Moose und fühle mich selber so zart, so fein. In Blätter gezweigt, da lieg ich so rein und neben mir nicket die moosige Rose. Mit meinen Augen kann ich nur blinzeln den blauen, klarlichen Himmel an. Es ziehen die Wölkchen so duftig, so fein am blaulichen Himmel, durchgoldet vom Schein der breitenden Sonne, die lieblich geleitet in Strahlenwonne Käfer ziehen mit den kleinen wohlbehaarten, feinen Beinen, durch die Gräschen, durch die Möschen bleiben hängen an den Höschen. Eine Biene steckt ihr Köpfchen in ein blaues Blumenglöckchen, von der Mittagsruhe trunken, tänzelnd mit den kleinen Beinen, ist in Schlaf sie schon versunken.« Greta steckte den Kopf aus dem Gras, um nach den Mähern zu sehen, die rundumher Heu machten. Als sie sich wendete nach dem dicht am Gebüsch vorbeilaufenden Pfad, rief sie erschrocken: »Gott, das Paterchen! Ich sehe ihn, er kommt den Weg entlang!« »Still, hier in den Graben!« rief Margareta. Sie krochen alle durchs Gras und legten sich platt in den tiefen, trockenen Graben dicht am Weg. Aber wilde Beere fehlte. Oh, wenn sie nur nicht kommt, sagte Gritta, wenn er gerade vorbeikommt. Sie lagen mäuschenstill. Des Paters Schritt kam näher. Er ging vorbei. Margareta reckte zuerst den Kopf aus dem Graben und sah ihm nach, wie der Staub seine Gestalt verhüllte. »Ach«, sagte sie, »was mögen die Alten gesagt haben, als sie das Nest leer fanden?« »Sie werden lernen«, meinte Gritta, »dass die Vögel ihre Flügel gebrauchen.« Sie lagerten sich wieder ins Grüne, um etwas zu ruhen, ehe sie weitergingen. Wilde Beere erschien mit einem ungeheuren Busch Kräuter und Pflanzen. Sie roch, untersuchte, sortierte und hielt dann ein Kollegium über sie, bis sie zuletzt vom Hundertsten ins Tausendste auch auf ihren Vater und seine vielen Spiritusgläser und getrockneten Pflanzen kam, die sie so gern gehabt. Wie er in einem blumierten Schlafrock dazwischen herumwandelte und die einzelnen Blätter ihr zerlegt und die Namen hergesagt, bis sie diese auswendig wusste. So erzählte sie, bis sie bloß Gräsern und Wiesenblumen vorsprach, da alles in sanftem Schlummer lag. Sie weckte sie, und nachdem sie etwas mitgenommenes, trockenes Brot verzehrt hatten, ging's weiter. Sie fragten die Landleute nach dem nächsten Ort. Und sie, es war einer von denen, die zur alten Amme führten. Es wurde dämmerig. Büsche und Hügel lagen nur noch wie ein Schatten auf der Erde. Die Kinder fassten sich enger bei den Händen. Eins Schritt hinter dem anderen. Niemand begegnete ihnen. Als es ganz Nacht wurde, fühlte sich Gritta, die voranging, nur mit den Füßen fort. Auf einmal waren sie vom Wege ab. Gritta stolperte und irrte hin und her. So ging es lange im Finstern fort. Da blickte ein Lichtchen von Ferne, was in einem Hause zu leuchten schien. »Dort wollen wir sehen, ob wir einen Ort zum Schlafen finden.« »Die Sterne könnten sich auch ein wenig heller schrauben, dass man besser sähe. Vielleicht finden wir dort eine Scheuer oder sonst Herberge.« Sie gingen auf das einsame Haus zu. Es war weiter, als sie dachten. Bald war es nicht mehr vor einem Hügel zu sehen, bald verschwand es hinter Bäumen. Endlich standen sie davor. Es war ein Haus mit mehreren Nebengebäuden.
3: »Sollen wir ins Fenster sehen?« fragte Lieschen.
2: »Ich habe auch schon daran gedacht«, meinte Gritta.
3: »Wie machen wir's?« fragten die anderen.
4: »Ei, eins steigt aufs andere. Ich bin die Stärkste«, sagte Margareta. »Ich stelle mich unten hin.«
5: »Und ich oben auf«, rief Petrina.
2: Margareta stellte sich unter das Fenster, die anderen halfen Petrina hinauf. Sie guckte durch die angehauchten Fensterscheiben.
3: »Was siehst du?«
2: flüsterten die unten.
6: »Ach, fürchterlich!«
3: »Was denn, was denn?« fragten sie in Angst.
6: »Ein Mann mit...«
3: »Womit, womit?«
6: »Mit einem fürchterlichen Schnurrbart. Das Zimmer schwimmt voll Blut.«
3: »Was?« fragten die unten.
2: Margareta rührte sich unter ihr, als habe sie Lust, davonzulaufen.
6: »Ach, was!« fuhr Petrina fort. »Er weidet Hasen mit einem alten Mütterchen aus.«
3: »Jetzt sagt er was.«
2: Sie legte das Ohr ans Fenster.
3: »Er sagt, es sei gut, dass ihn die Schnapphähne, die königlichen Jäger, bei der Eiche nicht erwischt.«
2: Petrina schwieg und bereitete sich zum Herabsteigen, als Margareta wankte und das Schaugebäude mit Gepolter zusammenfiel. Die kleine Camilla hatte an Margareta hinaufzuklettern versucht, um den fürchterlichen Mann zu sehen und sie so wankend gemacht. Alle drei erhoben sich schnell aus dem Staube und folgten den am Haus im Dunkeln entlangtappenden. Das Fenster wurde unterdessen aufgemacht, ein Mann mit grauem Hut, einer Wildhahnfeder darauf und einem Pfeifenstummel im Mund brummte heraus. Da er aber nichts sah, schloss er den Laden. Die Kinder kamen an das Nebengebäude.
3: »Ei«, rief Gritta. »Hier riecht es nach Mist.«
2: »Ach, wenn wir hier Quartier im Kuhstall fänden, aber dass es der garstige Mann nicht merkt.
3: Ach ja, wir verstecken uns unter das Heu. Wir sind so müde.
2: Greta suchte einen Eingang. Sie kamen an das Hoftor, wo die Heuwagen durchfahren, und sahen durch ein Türchen im Torflügel, das offen war, hinein. Als sie niemand merkten, gingen sie hinein und schlichen an der Seitenmauer entlang. Als einziges Unglück passierte, dass sie einen Besen und Schippe umwarfen und der Hofhund an der Kette in der Ecke zu knurren anfing. Auf einmal verschwand die kleine Hochgräfin vor den Augen Margaretens. Mutig, aber erschrocken folgte diese und verschwand auch. Die anderen im Nachkommen sahen es nicht und alle waren wie von der Erde weggeblasen. Wilde Beere passte auf, ging verwundert wie die Katze um den Brei von der Seite ab und fand alle wohlgemutet in der weichen Mistkute. Als sie wieder herausgekrabbelt waren, gingen sie auf die Stalltüre zu. Greta guckte vorsichtig in den matt erleuchteten Stall. Es war niemand drinnen. Sie lief in die fernste dunkle Ecke auf einen Heukasten zu, kletterte über die Außenwand und versank ins weiche Heu. Die übrigen taten es ihr nach. Sie schüttelten das Heu über sich auf und begannen zu plaudern. Eine kleine, trübe Stalllaterne brannte und verbreitete ein mattes Licht. Die Kühe käuten wieder, ihre Hörner ragten aus der Dunkelheit über die gefüllten Krippen. Der Brummelochse, auf der reinlichen Streu gelagert, brummelte behaglich. Es war eine angenehme Stallviehwärme. An der Decke zwitscherten die jungen Schwalben in den Nestern unter den Mutterflügeln. »Ach, wie schön ist's hier«, sagte Greta mit den anderen flüsternd. Doch bald kam der Schlaf und es wurde still im Heukasten. Sie hatten nicht gemerkt, dass Wilde Beere, um ihre Kräuter zu untersuchen, aus dem Kasten gestiegen war und sich in die Krippe vor dem Brummelochsen gesetzt hatte, der sich wiederkäuend niedergelegt. Camilla war ihr neugierig nach und saß ruhig in der Krippe vor einer Kuh mit weißem Bläschen. Sie schaute sich im großen Stall um und als sie sich genug umgeschaut, langweilte sie sich, ging wieder in den Kasten und steckte zuweilen den Kopf aus dem Heu und sah, was Wilde Beere machte. Diese hatte sich ruhig nach vollbrachter Forschung und nachdem sie dem Brummelochsen in seiner Frisur herumgekratzt zum annehmlichen Brummen desselben unter das Heu in die Krippe gelegt. Greta wachte ein paar Mal auf. Sie hatte sich vorgenommen, mit ausdauernd festem Willen morgen in der Frühe, ehe ein Mensch in den Stall kommen werde, mit allen auf- und davonzuziehen. Sie war eben ein bisschen eingenickt gewesen und erwachte, da eine graue Dämmerung den Morgen verkündete. Sie weckte die anderen, als sie die Schritte eines Mannes auf den Stall zukommen hörte. Sie guckte aus dem Heu. Wirklich war es der fürchterliche Mann von gestern. Er ging zu einem Gaul, der vor einer Krippe in dem fernsten Winkel stand. Derweile steckte Camilla auch den Kopf ein wenig heraus und sah nach Wilde Beere. Oh Wunder! Der fressende, freundschaftliche Brummelochs hatte das Heu oben abgefressen und die herrlichen Blumen in Wilde Beeres Tasche witternd, diese samt den anderen Kräutern, die aus dem Röckchen guckten, mit geschwinder Zunge eingerafft. Er kaute dabei an dem halben Rocke mit. Es war schon ein ziemliches Stück in seinem Maule verschwunden. Wilde Beere schwieg und ließ sich mit Ruhe einschlingen, da sie den Mann mit dem Pferde sah und fürchtete, sie alle zu verraten. Kaum hatte Camilla dies entdeckt, so fing sie aus vollem Halse an zu schreien. »Er frisst sie! Er frisst sie!« duckte sich aber erschrocken über ihre eigene Stimme schnell unter das Heu. Der Mann blickte erstaunt um, sah nichts, bis zufällig sein suchender Blick auch hinter den Brummelochs kam. Er lief darauf zu und zerrte unter lachendem Erstaunen an dem Röckchen in des Ochsen Hals. Als Greta bemerkte, dass er mit Wilde Beere beschäftigt, so sprang sie so leise als möglich aus dem Heukasten, die anderen ihr nach zur Tür hinaus.
6: Der Mann mit Wilde Beere zu sehr beschäftigt, merkte es nicht. Sie rannten spornstreichs über den Hof und die alte Frau, die ihnen den Rücken zugewendet mit den Hühnern sprach, über den Haufen. Nun ging's übers Feld in atemloser Eile dem nahen Walde zu. Hier blieben sie stehen.
3: »Was soll nun werden?« fragte Margareta.
6: »Ei«, sagte Gritta, »er wird sie ein bisschen zanken und dann laufen lassen. Denn sie hat doch bloß in seinem Heu geschlafen. Wären wir alle geblieben, so hätte er sich verwundert. Es wäre ihm aufgefallen und er hätte uns am Ende mit Sack und Pack wieder ins Kloster geschickt. Lässt er sie nicht fort? Nun, dann müssen wir Mut fassen und sie wiederholen.«
3: »Womit denn?« fragte Margareta.
6: Gritta schaute sich verlegen um.
3: »Ich hab einen Stock«, sagte Camilla.
6: »Aber weiter nichts«, meinte Gritta. So warteten sie mit ängstlichen Herzen. Der Mann hatte unterdessen Wilde Beere befreit. Als sie auf zwei Füßen stand, guckte sie betrübt auf den Überrest der herrlichen Blumen, die sie gefunden.
3: »Nun«, sagte der Mann. »Was denn?«
6: fragte Wilde Beere, indem sie sein Gesicht im grauen Hütel mit den Hahnenfedern ansah und bemerkte, wie er so ganz außer der großen Nase zusammengeschrumpelt und wie die Augen so herzhaft pfiffig daraus hervorleuchteten.
7: »Ja, wie? Glaubst du vielleicht, dass meine Kühe Menschenfresser sind? Wo bist du her? Was hast du für einen Namen, kleiner Krippenreuter? Oder stammst du vielleicht ab von der großen Familie der Landstreicher? Du sollst hierbleiben, meine Magd werden und meiner alten Schwester beistehen. Ja, ja, sieh nur nicht so drein.«
3: »Ei«, sagte Wilde Beere, »Mann hinterm Busch, Häschenjäger ohne Patent, ich bleibe nicht, du hältst mich nicht.« »Oh, jetzt musst du hierbleiben«, rief der Alte zornig, »woher weißt du das?«
6: »Ja, aber meine Kameraden melden es, wenn du mich nicht fortlässt. Die haben auch durchs Fenster gesehen gestern.«
3: »Potz«, rief der Alte, »wie dumm, dass ich vergaß, den Laden zu schließen. Ich will dich laufen lassen, aber du versprichst mir, dass ihr nichts sagt.«
6: »Ja«, rief Wilde Beere und lief zum Tore hinaus. Als sie über die Wiese dahergesprungen kam, freuten sich die anderen. Sie gingen ein Stückchen in den Wald, bis sie dem Hause fern waren. So gingen sie den heißen Tag durch, alle sprangen herum. Wilde Beere lief wie ein lebendiger Heuwagen auf der Wiese voll Blumen. Als es dämmerig geworden, sahen sie in der Ferne ein Städtchen.
3: »Nicht wahr, Margareta?« sagte Gritta. »Wir haben einen leeren Magen. Ich will in die Stadt gehen und sehen, ob der Zufall was gibt. Ihr geht derweile tief in den Wald, nicht weit von der Stadt, und findet ihr dort einen Platz zum Schlafen in der Nacht, so schickt eins zurück an den Waldrand, das mich sieht, wenn ich komme und mich hinführt.«
6: Die Kinder gingen nun nach dem Wald, Gritta dem Städtchen im Tal zu. Sie kamen unbemerkt durchs Tor auf einen runden Platz voll alter Häuserchen. Die Bürger saßen vor den Haustüren und bliesen Wolken aus ihren Pfeifen. Die Schornsteine rauchten und die Hausfrauen bereiteten das Abendessen. Die Kinder tummelten sich von einem Flur in den anderen und Gritta schaute die verwandten Seelen mit Wehmut an. Für jedes war ein Schüsselchen gedeckt an seiner Mutter Tisch. Aber bald saß sie ja auch bei den anderen im Walde und aß mit ihnen. Aber was denn? Ein Lädchen mit vielen Wecken glänzte ihr entgegen. Durch die Fenster schauten die Brezeln mit glänzenden Gesichtern. Die Leute gingen aus und ein und das Ladentürchen bimmelte. Gritta griff in ihre Tasche, aber es waren nur Brotkrümel darin und für sie das weckvolle Himmelreich verschlossen. Einige Tränchen liefen ihre Wangen herunter. Sie wandte ihre Augen suchend hin und her. Als sie zur Erde schaute, gewahrte sie ein Kellerfenster, der milden Abendluft geöffnet. In der fernsten Ecke des Kellers standen ein paar hohe Federbetten, woraus ein paar Mädchenköpfe schauten, bis unter die Nase zugedeckt. Ein Licht stand auf dem Tisch, den Keller kaum erleuchtend.
3: Dabei saß ein schwarzer Kater und leckte sich behaglich.
4: »Weißt du«, hob die eine an, »ich bin begierig, wann der Bäcker die Perücke im Rauchfang unter den Würsten findet.«
3: »Ei«, sagte die andere lachend, indem sie ihre Nase aus den Federn kommen ließ.
4: »Warum hat er uns so früh des lieben Eigennutzes wegen wie kein anderer Bäcker geweckt? Jetzt kann er morgen seinen Kopf frieren. Er hat auch viel geboten dafür, wer ihm sage, wo sie sei.«
3: Nun ging Gritta die Ladentreppe hinauf und öffnete das Reich der glänzenden Rosinenbrezeln. Auf einem Brett stand eine Reihe von Kuchenmännern. Sie waren braun und blinzelten mit ihren vergnügten Augen Gritta zu beim hellen Licht einer Lampe an der Decke. Der Bäcker, ein kleiner Mann, fragte sie, was sie wolle.
4: »Wenn ihr mir...« Sie hätte gar zu gern Kuchenmännchen gesagt, bedachte aber, dass ein Brot größer war und nützlicher für sie. »Wenn ihr mir...«
3: Sie stockte wieder, denn ein Kuchenmännchen warf so liebevolle Blicke aus seinen Rosinenaugen auf sie, dass es ihr bis ans Herz ging. Nun nahm sie aber allen Heldenmut zusammen und sagte, »Wenn ihr mir ein Kuchenmännchen, ein Brot, wollt ich sagen, geben wollt, so will ich euch sagen, wo eure Perücke ist.«
7: »Wo?« rief der Bäcker. »Du kriegst einen Mariengroschen und 6 Kuchenmännchen dazu, wenn du mir sagst, wer sie fortgetan hat.«
3: Gritta warf einen sehnsüchtigen Blick nach den Kuchenmännchen empor. »Nein, das kann ich nicht sagen, aber die Perücke hängt im Rauchfang.« Der Bäcker ging und nach einer Weile kam er wieder, noch röter vor Zorn wie vorher. »Da«, sagte er, »hast du dein Brot und einen Mariengroschen und 6 Kuchenmännchen sind dein, wenn du bekennst, wer die Perücke versteckte.«
4: »Das kann ich nicht.«
3: Und Gritta war zur Tür hinaus, ehe der Bäcker weiter fragen konnte. Drüben hingen Würste am Fleischerladen, und so wanderte für einen halben Mariengroschen eine in ihre Tasche, und sie ging vergnügt zum Tore hinaus. Hier fragte sie einen Mann, wie das nächste Städtchen heiße. Sie waren richtig auf dem Wege zu ihrer Mutter Amme. Vom Walde her kam ihr Margareta entgegen. Sie erzählte ihr, was sie in der Stadt erlebt, während sie durch die dunklen Bäume gingen bis zum Platze, wo die anderen waren. Sie hatten Feuer gemacht. Es leuchtete über das Gras, durch das dunkle Laub drängte sich der Rauch. Unten saß am Feuer, das lustig knisterte, Veronika und schaute zu dem Baum hinauf, in dessen Ästen wilde Beere saß. Camilla hatte ihren goldblonden Kopf behaglich in Veronikas Schoß gelegt und schaute mit ihren blauen Augen, in denen sich das Feuer friedlich spiegelte, in die Tiefe der Blätter. »Wo sind die anderen?« fragte Gritta. »Holz sammeln«, sagten sie. Bald kehrten sie zurück, mit Reisern bepackt. Margareta hängte die Wurst an einem Stock übers Feuer und briet sie. Das Feuer erleuchtete die mit Heißhunger zuschauenden Augen, die bei jedem Schmalztröpflein, das herunterfloss, von der lieblich duftenden Wurst begehrlich blinkten. Margareta hatte sich gerade so gestellt, dass der Dampf wilde Beere im Wipfel des Baumes gerade in die Nase stieg, damit sie herabkomme. Sie blieb sitzen und blickte in den dunkelblauen Himmel, der mit Sternen übersät durch die Zweige schimmerte. Unterdessen aßen unten sich alle satt und Gritta streute die Krumen in den Wald für die Vögel. Bald wurden die Kinder müde und streckten sich ins Gras. Gritta und Margareta saßen noch bei dem verkohlenden Feuer. »Hör«, sagte Gritta, »morgen gehen wir in die nächste Stadt und bleiben ein paar Tage, um auszuruhen. Jedes sucht sich ein Unterkommen.« Sie flüsterten noch leise, dann versank Margareta im Schlaf. Gritta wachte. Sie störte dann und wann in den Kohlen, doch schlief sie bald ein. Wilde Beere weckte sie nicht. Sie sah in die Ferne ins neblige Tal mit seinen Wäldern. Das stille Dorf war zum Morgen erwacht
2: mit seinen roten Ziegeln und Strohdächern. Zwischen Busch, Wiese und Weißdornhecken stieg lieblich der bläuliche Rauch der Hütten in die Morgenluft empor. Da hörte sie in der Ferne Jagdhörner und Hunde bellen.
4: »Wacht auf!« rief sie den anderen herab. »Die Jäger kommen!«
2: Die Mädchen erwachten und sprangen schnell auf und nahmen ihr Bündel. Wilde Beere glitt am Baume herab und Gritta fing an zu singen. Sie machten sich marschfertig und wanderten auf die nächste Stadt zu, die sie in der Ferne liegen sahen.
4: »Dort«, sagte Gritta, »bleiben wir ein paar Tage.«
2: So besprachen sie sich, bis sie auf der Wiese anlangten vor dem Tore. »Hier«, sagte Gritta, »finden wir uns nach 6 Tagen wieder zusammen.« Nun trennten sie sich, um durch verschiedene Tore einzugehen. Gritta ging durch das alte Tor, das vor ihnen lag, mit Margareta und Camilla. Niemand bemerkte sie, denn es war Jahrmarkt und Sonntag, und die Spitzbuben hatten geruht, die werte Ortsobrigkeit in Bewegung zu setzen, deren Hauptteil die Torwärter waren. Die kleinen Häuser mit den Giebeln waren mit wasserspeienden Drachen belebt. Sie kamen an einen Röhrbrunnen, wo die kleinen Seegötter altadlichen Geschlechts wie zierlich aneinandergehängte Würstchen sich auf Delfinen balgten, die die Wasser aus ihren Nüstern springen ließen, in der Mitte der Seegott mit dem Dreizack, ein fürchterlicher Mann, wie ein angeknapperter, wahrscheinlich durch die schlechte Behandlung der Gassenbuben, Spritzkuchen aussehend. Gritta sagte Margareta und Camilla adieu und bog in ein gelbes Gässchen. Alles war still und öde, denn die Leute waren auf den Markt gegangen. Da hörte sie eine Stimme aus einem kleinen grünen Hause zu einer Harfe durch die offenen Fenster. Sie machte die Tür auf zur Seite des Hauses und ging die kleine, schief getretene Treppe hinauf, von der sie immer halb wieder herunter musste, um einen Ansatz zu nehmen, weiterzukommen. Oben streckte ein Fliederbaum seine Zweige durch einen wurmstichigen Fensterrahmen. Sie öffnete die Tür. Da saßen 2 alte Damen im Zimmer. Die eine strickte an einem ungeheuren Strumpf, über ihr saß ein Kanarienvogel im Käfig mit grünem Kraut behangen. Neben einem großen Nussbaumschrank, auf dessen Sims die schönsten Borsdorfer Äpfel aufgereiht bei alten Kannen und Kaffeetassen standen, saß die andere, die zur Harfe sang. Sie wollte eben ein neues Lied anfangen, als sie sich umsah.
4: »Was willst du, mein Kind?«
2: fragte die Dame, von ihrem großen Strumpf aufsehend.
4: »Dienen«, sagte Gritta. »Du bist zwar klein, aber für unsere Bedürfnisse groß genug. Du hast wohl gehört, dass unsere Grete fort ist. Sie war nicht größer als du.«
2: Sie fragte Gritta nicht weiter viel und schickte sie in die Küche. Hier standen viel Tellerchen und Töpfchen. Und es war recht heimlich und schön, denn das Kammerfenster führte in den Hof, wo der Fliederbaum stand. Es ward Gritta bald heimisch bei den 2 alten Jungfern. Sie kochte in einer großen Kanne Kaffee, schüttelte die hohen Federbetten unter den weißen Thronbetthimmeln, und die beiden Alten hatten sie gern, denn sie lachten behaglich, wenn sie den Kaffee gut gemacht hatte, und schauten mit ihren langen Nasen über die dampfende Tasse und klopften sie freundlich auf die Wange. Oben im Hause hörte die kleine Gritta manchmal einen sonderbaren Lärm. Es schrie und trampelte. Auch hatte sie ein kleines Mädchen öfter gesehen am Abend hinaufschlüpfen. Aber am Morgen musste sie wohl früher weggehen, als Gritta erwachte. So viel sie in der Dunkelheit erkannte, hatte das wilde Kind eine Trommel auf dem Rücken und hielt etwas am Bande unter ihrer Schürze.
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8: Um 9 Uhr mit Claudia Drews. Nach dem Anschlag auf den CSD in Berlin sind gestern Abend im Norden viele Menschen zu Mahnwachen zusammengekommen. Kundgebungen gab es unter anderem in Kiel, Schwerin und Greifswald. Eine der größten Mahnwachen fand in Hannover statt. Auch Bürgermeister Onay war da und sprach von wichtigen Zeichen gegen Gewalt.
9: Ja, es war ein sehr spontaner Aufruf und ich bin wahnsinnig dankbar, dass so viele Menschen diesem Aufruf gefolgt sind. Aber es zeigt eben auch, dass viele Menschen jetzt diese Solidarität brauchen, gerade die queere Community, die extremem Hass einfach ausgesetzt ist, der immer mehr wird, der immer brutaler auch wird. Und gerade jetzt müssen alle Menschen auch in dieser Stadt, in diesem Land verstehen, dass das kein Angriff auf einzelne Menschen ist, sondern auf das, was wir sind, auf alle Vielfalt, auf unser Zusammenleben.
8: Hannovers Bürgermeister Onay. Nach dem Anschlag auf den Berliner CSD mehren sich die Forderungen nach schärferen Gesetzen und härteren Maßnahmen gegen sogenannte Gefährder. In den ARD-Tagesthemen hat Bundesinnenminister Dobrindt unter anderem Präventivhaft und Einschränkung der Bewegungsfreiheit der Betroffenen gefordert. Aus der NDR-Nachrichtenredaktion Marius Zekri.
10: Der mutmaßliche Attentäter Abdul B. galt nach Recherchen von NDR, WDR und Süddeutscher Zeitung als Hochrisikoperson. Im Mai war er wegen des Versuchs, sich der Terrormiliz IS anzuschließen, nach Jugendstrafrecht zu einer Bewährungsstrafe verurteilt worden. Innenminister Dobrindt sagte in den ARD-Tagesthemen, er hätte es für sinnvoll gehalten, eine Haftstrafe gegen Abdul B. zu verhängen. Die Entscheidung des Berliner Gerichts ist allerdings durch die im Grundgesetz garantierte richterliche Unabhängigkeit gedeckt. Gleichzeitig brachte Dobrindt auch eine Präventivhaft für Gefährder ins Gespräch. Eine solche ist in den Polizeigesetzen der Länder geregelt und meist nur für wenige Tage möglich. Für die Nutzung einer elektronischen Fußfessel gibt es auch bundesgesetzliche Regelungen.
8: In den USA haben knapp 40 Technologieunternehmen eine Sicherheitsallianz gegründet. Anlass ist ein Test des Softwareunternehmens OpenAI, bei dem künstliche Intelligenz einen Hackerangriff durchgeführt hat. Die Sicherheitsallianz will einen allgemein verfügbaren Sicherheitsbaukasten für KI-Agenten entwickeln. KI-Agenten sind autonome Softwaresysteme, die eigenständig Entscheidungen treffen, handeln und aus Erfahrungen lernen. Dem neuen Bündnis gehören Konzerne wie Nvidia, SAP, Siemens, Microsoft und Palantir an. Die großen KI-Entwickler OpenAI, Google und Anthropic sind nicht dabei. Auch in Portugal sind jetzt mehrere Großbrände ausgebrochen. Wie die Behörden mitteilten, kämpfen dort mehr als 1000 Einsatzkräfte gegen die Flammen. Aus der NDR-Nachrichtenredaktion Gisela Former.
11: Betroffen sind der Norden und das Zentrum von Portugal. Löschflugzeuge und Hubschrauber sind gegen die Brände im Einsatz. Auch in Spanien und Frankreich gibt es noch keine Entwarnung. Die Feuer bei Madrid und Valencia in Spanien und an der französischen Atlantikküste sind noch nicht unter Kontrolle. Präsident Macron sprach den Menschen bei einem Besuch in Bordeaux Mut zu und rief zum Zusammenhalt auf. Mit Blick in die Zukunft sagte er, der Wald müsse anders wieder aufgeforstet werden, angepasst an die Herausforderungen des Klimawandels.
8: Die Hitzewelle Ende Juni hat bei vielen Deutschen das Einkaufsverhalten geändert. Der Absatz von Mineralwasser und Speiseeis hat Rekordwerte erreicht. Das meldet das Statistische Bundesamt. Demnach wurden in der letzten Juniwoche 77% mehr stilles Wasser und 63% mehr Sprudelwasser gekauft im Vergleich zu den Sommerwochen der Vorjahre. Bei Speiseeis lag der Absatz sogar 90% höher. Ende Juni gab es in Deutschland extrem Temperaturen um die 40 Grad. Für die Wasser- und Eisstatistiken hat das Bundesamt die Kassenscan-Daten von großen Supermarktketten ausgewertet. Ab heute können Jugendliche zwischen 11 und 20 Jahren über das Jugendwort des Jahres abstimmen. 3 Wochen haben sie Zeit, 10 Begriffe stehen zur Auswahl. Aus der NDR-Nachrichtenredaktion Mareike Makosch.
12: 6ix7ine ist dabei, auch wenn die meisten Jugendlichen selbst nicht erklären können, was das genau bedeutet. Entstanden ist der Hype in den USA durch TikTok und Basketball-Memes. Der Ausdruck wird von einer abwägenden Handbewegung begleitet und passt eigentlich immer. Außerdem hat es Crash Out auf die Liste geschafft. Man geht Crash Out, wenn man völlig die Fassung verliert oder emotional reagiert. Wenn etwas dagegen richtig gut ist, dann ist es gute Käse. Und ein alter Bekannter, Digger, ist auch wieder in der Auswahl.
8: Und das waren die Nachrichten. Das Wetter in Norddeutschland, viel Sonne, ab und zu auch bewölkt. Es bleibt aber überwiegend trocken bei Höchstwerten von 21 bis 28 Grad. Morgen viel Sonne, dazu 24 Grad auf Sylt und bis 34 Grad in Bad Bentheim. Es ist 9:05 Uhr.
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0: Was ist das hier alles für ein Klumpatsch? Ja, wo sind sie hin? Die alten, vergessenen Wörter, die eigentlich viel zu schön sind, als dass sie in Vergessenheit geraten dürfen. Wir tun heute was dagegen und sammeln Wörter, die es wert sind, häufiger benutzt zu werden. Schönen guten Morgen.
13: Guten Morgen. Mein Name ist Christian aus Haßberg und ich hätte mal Etepetete als ein Wort, das nur noch selten gebraucht wird.
0: Haben Sie auch noch solche Wörter? So wie Christian, danke übrigens für Ihre Nachricht. Dann freuen wir uns, wenn Sie sich kurz melden, am liebsten per Sprachnachricht über unsere NDR-Kultur-App.

0: Guten Morgen am Dienstag. Money, Money, Money hier bei NDR Kultur. Ganz besondere Version dieses Stücks, verwoben mit alter Musik. Die Lautenkompanie unter der Leitung natürlich von Wolfgang Katscher. Wir suchen Wörter heute hier bei NDR Kultur, die es so nicht mehr gibt. Also es gibt sie schon noch, aber sie werden scheinbar viel zu selten benutzt. Schönen guten Morgen. Was kennen Sie noch für Wörter?
1: Guten Morgen, hier ist Kerstin Buss aus Ostfriesland.
0: Moin.
1: Und ich habe auch noch ein paar alte Wörter, die ich auch gerne mag. Da ist zum Beispiel Kladderadatsch und natürlich Plumpsen nach Gutdünken. Und das ist ja auch nur ein Klacks. Also, schönen Dank, dass Sie auf der Suche nach alten Wörtern sind.
0: Gerne, der Plumpsack geht herum. Ja, haben wir früher auch wohl gespielt. Marion, wie ist es bei Ihnen?
2: Guten Morgen. Ich muss nachher zum Arzt und ich hoffe, dass es kein Quarksalber ist.
0: Drücken wir.

0: Kaspar Franz, Klavier und das Solistenensemble Kaleidoskop mit dem ersten Satz aus Klavierkonzert G-Dur von Joseph Haydn. NDR Kultur am Dienstagmorgen vor 150 Jahren bei den ersten Bayreuther Festspielen stand der Ring auf dem Programm als Uraufführung. Nach 150 Jahren ist deshalb jetzt natürlich Zeit für einen Jubiläumsring sozusagen. Vor 3,5 Jahren hat sich die Festivalchefin Katharina Wagner entschieden, diesen Ring halb konzertant mit KI-erzeugten Projektionen zu zeigen. Also die künstliche Intelligenz ist überall, jetzt auch in Bayreuth. Einerseits aus Kostengründen. Ohne Bühnenbild und szenische Proben ist es einfach billiger. Andererseits sollte es ein zukunftsweisendes Experiment sein. Bernhard Neuhoff hat den Abend mit KI in Bayreuth verfolgt.
1: ChatGPT, was versteht man unter AI-Slop?
2: AI-Slop sind massenhaft erzeugte KI-Inhalte mit wenig Qualität oder Nutzen.
1: Theater ist eine uralte Kunstform. Natürlich ewig jung. Allerdings lebt das Theater unausrottbar altmodisch von der physischen Anwesenheit realer Körper. Umso spannender sind Experimente mit moderner Technik, die Körper ersetzbar macht. Schon Wagner selbst hatte ein Faible dafür. Bei der Uraufführung der Walküre vor 150 Jahren verwendete er Projektionen mit der sogenannten Laterna Magica, um die Walküren durch die Luft reiten zu lassen. Was den realen Sängerinnen eher schwer gefallen wäre. Leider war Wagner völlig unzufrieden mit dem Ergebnis. Jahre später ist es ähnlich. Das Konzept ist interessanter als das Ergebnis. Kurator Markus Lobbes stellt die Sängerinnen und Sänger in einen abgerundeten Raum, vor dem sich eine Gaze spannt. Darauf werden Bilder projiziert. Die werden von einer speziell programmierten KI in Echtzeit generiert. Gefüttert haben Lobbes und sein Team diese KI mit Bildmaterial aus 150 Jahren Inszenierungsgeschichte. Auch die Partitur und Texte stecken in der KI und sie verarbeitet in Echtzeit die Aufführung, weiß also immer, was gerade passiert. Die Sänger sieht man kaum, was nicht so schlimm ist, denn sie bewegen sich auch kaum und stecken eh in hässlichen Fantasy-Kostümen. Die projizierten Bilder gehen pausenlos ineinander über, werden verzerrt, vervielfältigt und verfremdet. Da gibt es Hände mit 7 Fingern, aber auch viele bunte, abstrakte Muster. Ab und zu erkennt man ein historisches Bühnenbild. Das kann man hübsch finden, es wirkt aber vor allem unendlich beliebig. Ein assoziativer Farbquirl, der kaum Gedanken anregt oder Gefühle weckt. Toll dagegen das Ensemble. Schon die Rheintöchter klingen so frisch wie das Sonnenlicht, das sich im Wasser spiegelt. Den Alberich singt Jochen Schmeckenbecher mit vielen Farben und intelligenter Textgestaltung. Allerdings fehlt beim Fluch dann doch die nötige Wucht. Klaus-Florian Vogt, der Wagner-Tenorheld des letzten Jahrzehnts, singt den Loge. Eine Charakterrolle, einen Antihelden. An seinen Loge muss man sich erst gewöhnen, aber er macht das gut, auch wenn die komödiantische Leichtigkeit nicht sein natürliches Element ist. Überragend gestaltet Michael Volle als Wotan. Souverän, wohlklingend, kraftvoll. Volle ist ein Gott.
3: Vollendet das ewige
1: Dirigent Christian Thielemann arbeitet plastisch, stellenweise auch drastisch die orchestralen Effekte heraus. Für mich eine musikalisch packende Aufführung. Als gewisses Problem beim Applaudieren erweisen sich die kitschigen silbergrauen Flügelkostüme, die das Ensemble tragen muss. Alle sehen gleich aus. Man weiß kaum, wem man da gerade klatscht. Na denn, diese Halbinszenierung hat noch ganz andere Probleme.
0: Aber es war ein Versuch, möchte ich sagen. Der Ring mit KI, Bernhard Neuhoff vor Ort für NDR Kultur bei den Bayreuther Festspielen.

0: Summertime, Sarah Vaughan, hier mit diesem Stück von George Gershwin. 9:30, kleiner Überblick für Sie.
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0: Nach dem Anschlag beim CSD in Berlin hat es ja gestern nochmal viele Mahnwachen gegeben, auch bei uns im Norden. In Hannover sind gestern Abend laut Polizei um die 500 Menschen zusammengekommen, genauso in Bremen und Kiel. In Mecklenburg-Vorpommern zum Beispiel gab es Mahnwachen in Neubrandenburg, Greifswald und Schwerin. Ein ganz anderes Thema. Ab heute können Jugendliche zwischen 11 und 20 Jahren über das Jugendwort des Jahres abstimmen. Hinter dieser Aktion steckt in jedem Jahr der Langenscheid Verlag. 3 Wochen jetzt Zeit. 10 Begriffe stehen zur Auswahl. Darunter gute Käse, heißt etwas ist richtig gut. Super ist einfach das türkische Super. Und das Beste vom Besten ist Peak. Also Peak. Naja, gibt noch einige mehr. Und die US-Künstlerin Betty Saar ist im Alter von 99 Jahren gestorben. Eine der bedeutendsten afroamerikanischen Künstlerinnen, eine zentrale Figur der Black Art-Bewegung. Sie wäre diese Woche noch 100 Jahre alt geworden. Das Wetter bei uns im Norden erstmal noch bewölkt, jetzt zum Start in den Tag, später aber immer freundlicher und kaum mehr Regen. 21 bis 28 Grad. Keno Bergholz bin ich. Guten Morgen.

0: völlig zu Recht erwarten Sie viel Musik hier bei uns bei NDR Kultur. Heute gibt es aber auch viele Wörter, vor allem Wörter, die vergessen sind, während der Langenscheid Verlag ja auch in diesem Jahr wieder das Jugendwort des Jahres sucht. Also ganz, ganz neue Wörter stehen da zur Wahl. Suchen wir alte, vergessene, verstaubte Wörter. Und davon gibt es eine ganze Menge. Sprache ändert sich ständig und bildet immer auch den gesellschaftlichen Wandel ab. Julia Herzka aus unserem NDR Kulturteam über die Halbwertszeit von Wörtern.
1: In stiller Trauer verabschieden wir uns von nachdenksam, Juckergeschirr und, das geht der gesamten Hörfunkredaktion von NDR Kultur besonders nahe, unserem geliebten Dampfradio. All diese Worte sind in den letzten Jahren aus dem Duden gestrichen worden. Und wir fragen uns, warum? Laura Neuhaus, die Leiterin der Duden-Redaktion, versucht, die richtigen Worte zu finden.
2: Es ist wirklich nicht die beliebteste Aufgabe in der Duden-Redaktion, Wörter zu streichen aus unseren Wörterbüchern. Es ist eine Platzfrage im gedruckten Wörterbuch und es ist ja auch unsere Aufgabe, die Gegenwartssprache abzubilden. Und deswegen kommt es eben manchmal dazu, dass Wörter dann leider rausfliegen müssen.
1: Und wer hat diesen Verlust zu verantworten? Naja, Sie. Ja, Sie. Genau Sie, die gerade vom Dampfradio sitzen und nochmal nachschlagen, was eigentlich Juckergeschirr ist. Ich helfe Ihnen kurz. Das ist ein spezielles, leichteres Brustblattgeschirr für Pferde, das traditionell bei der ungarischen Jucker-Anspannung, einem bestimmten Fahrstil mit mehreren Pferden, verwendet wird. Gern geschehen. Aber nun zurück zu Ihnen. Oder zu uns. Wir alle, die sogenannte Sprachgemeinschaft, sind verantwortlich für den Verlust des Dampfradios, des Display-Lexikons oder des Wolfsrachens. Tod durch Unterlassen, könnte man sagen.
2: Wir arbeiten in der Duden-Redaktion empirisch. Wir gucken uns ganz große Mengen von Sprachdaten an, statistisch, und gucken, das sind Zeitungstexte, das sind auch Online-Foren, und schauen dort, wie welche Wörter verwendet werden. Und wenn ein Wort schon länger nicht mehr in aktuellen Texten vorkommt oder in aktueller Kommunikation, dann markieren wir es erstmal als veraltet.
1: Und dann entlässt die Duden-Redaktion die veralteten Wörter irgendwann in den sicheren Tod. Aber manchmal, ganz manchmal, ist auf die kritische Sprachgemeinschaft noch Verlass. In seltenen Fällen regt sich Protest.
3: Mein Lieblingswort ist Hacken-Porsche. Es ist leider nicht mehr im Duden. Es ist rausgeflogen.
1: Das Lieblingswort von Schauspielerin Anke Engelke ist so ein Beispiel. Der Hacken-Porsche, ein liebevoller Begriff für einen Einkaufstrolley, flog 2020 aus dem Duden und wurde nach Protesten der Hacken-Porsche-Fans 4 Jahre später wieder aufgenommen. Am Ende entscheide also nicht die Duden-Redaktion, sondern die Sprachgemeinschaft, sagt Laura Neuhaus. Auch bei den Wörtern, die neu aufgenommen werden. Denn Sprache sei immer ein Abbild des gesellschaftlichen Wandels.
2: Wenn wir zurückdenken an die Covid-Pandemie, solche Wörter wie Schnelltest oder Selbsttest oder auch so ein Wort wie Corona-bedingt, das hätte vielleicht vor 2020 niemand verstanden.
1: Die neueste Sprachentwicklung zurzeit, alles rund um KI.
2: Also so ein Wort wie prompten, dafür, dass ich so eine Eingabe in einer KI-Anwendung mache oder dass ich in meiner KI einen Agenten bauen kann, plötzlich eine ganz neue Wortbedeutung von Agent.
1: Doch wie schnell ist diese Entwicklung? Bei einigen Jugendwörtern der vergangenen Jahre hat man manchmal schon im darauffolgenden Jahr als junge Person das Gefühl, das ist aber
4: cringe.
1: Also old, also out, also nicht mehr up to date, Schnee von gestern sozusagen. Die Halbwertszeit von Jugendwörtern kann sehr unterschiedlich sein, sagt Sandra Spier vom Verlag Pons Langenscheid, der die Wahl zum Jugendwort des Jahres verantwortet.
5: Wir haben festgestellt, dass Begriffe, die bleiben, oft so eine Art Marktlücke im Wortschatz füllen und deshalb übernommen werden, weil sie einfach kürzer oder präziser sind als die alten Begriffe.
1: Sie könnte sich einen langfristigen Erfolg besonders bei einem Wort vorstellen in der aktuellen Top-10-Liste der Jugendwörter, die heute veröffentlicht wurde.
5: Schere ist jetzt zum 3. Mal in Folge in den Top-10 und hätte vielleicht das Potenzial, sich zu etablieren. Das Wort stammt aus der Gaming-Szene und bedeutet so viel wie mein Fehler.
1: Worte kommen und gehen. Mal schnell, mal langsam. Und manchmal kommen sie zurück, wie der Hacken-Porsche. Deshalb, liebe Sprachgemeinschaft, gehen Sie achtsam mit den Worten um. Denn jedes Wort, das wir verschweigen, macht jemanden in der Duden-Redaktion traurig. Laura Neuhaus zum Beispiel denkt noch immer an ein Wort zurück, das 2024 von uns ging.
2: Einteigen, also etwas mit einem Teigmantel umhüllen. Das hat aber niemand verwendet. Aber die Vorstellung, was einzuteigen, ist doch eigentlich eine schöne.
0: Ja, möchte ich gleich nach Feierabend einfach irgendetwas oder irgendjemanden einteigen und dann schön kross ausbacken und dazu eine gute Tasse Bohnenkaffee.

0: Guten Morgen. 10 vor 10, hier ist NDR Kultur. Wir sind sozusagen kurz vor Crash Out.
1: Guten Morgen.
0: Sie wissen ja sicherlich, was das ist. Anna Nowak ist schon da, Crash Out. Komplett die Fassung verlieren, ausrasten oder emotional explodieren.
1: Ja, mache ich jeden Tag, gleich wieder ab 10.
0: Eben, deswegen sage ich das sicherheitshalber schon mal, dass wir alle vorbereitet sind.
1: Du, das war aber mein Highlight heute, ne? Wieder zu sehen, Susanne Daubner von der Tagesschau liest die Top 10 der Jugendwörter vor. Und dann höre ich auf dem Weg hierher die vielen, vielen tollen vergessenen Wörter, die sie alle ausgegraben haben. Also ich finde, für die Sprache ist das heute ein großer Tag. Es ist gute Käse, wie ich gehört habe,
0: ja,
1: dass man
0: oder,
1: sagt,
0: oder
1: bei den jungen Leuten.
0: Oder auch Peak. Wenn etwas Peak ist, dann ist es das Beste vom Besten. Der absolute Höhepunkt, maximale Qualität oder einfach 10 von 10. Also das beschreibt dieses Programm heute Morgen.
1: Ja, aber Digger ist auch wieder drin, ne, in der Hitliste. Auch zum
0: Digger ist auch wieder mit dabei. Und dann auch Ragebait. Content, der absichtlich triggern soll.
1: Bleiben wir vielleicht bei den vergessenen Wörtern. Das erquickt mich fast noch ein bisschen mehr.
0: Ja, heute Morgen. Ja, und ich bin ja auch ein Freund der guten Tasse Bohnenkaffee. Gerade sagen wir mal, warum sagst du das? Weil es uns keiner mehr sagt.
1: Ja,
0: also.
1: Wer weiß warum.
0: Ja. Fragt man sich. Seien Sie lieb zu Anna Nowak, dann ist es auch zu Ihnen gleich ab 10 hier bei NDR Kultur.

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1: Um 10 Uhr mit Claudia Drews. Innenminister Dobrindt hat sich nach dem Anschlag beim Christopher Street Day in Berlin dafür ausgesprochen, schärfer gegen sogenannte Gefährder vorzugehen. Der CSU-Politiker kündigte dazu ein neues Sicherheitspaket an. Aus Berlin Jan Zimmermann.
2: Als ersten Punkt will Innenminister Dobrindt das Jugendstrafrecht ändern. Es brauche hier Regeln, dass Gefährder nicht nach diesem Recht behandelt werden und schon gar nicht auf Bewährung in Freiheit kommen, so der CSU-Politiker im Interview mit den ARD-Tagesthemen. Als zweiten Punkt plädiert Dobrindt für einen verstärkten Einsatz elektronischer Fußfesseln. Es gehe darum, die Bewegungsfreiheit von Gefährdern einzuschränken. Als dritten Baustein fordert der Innenminister bundesweit einheitliche Regeln für eine Präventivhaft. Das sei aus seiner Sicht zwingend notwendig, um Gefährder schneller aus dem Verkehr zu ziehen.
1: Offen ist, ob eine dieser Maßnahmen den Anschlag auf den CSD verhindert hätte. Nach Recherchen von NDR, WDR und SZ hatten die deutschen Sicherheitsbehörden den mutmaßlichen Attentäter seit Wochen auf dem Schirm. Beim Bundeskriminalamt wurde er demnach als Hochrisikoperson eingestuft. Bis zuletzt gab es demnach Überwachungsmaßnahmen gegen den Islamisten, unter anderem eine Kamera am Hauseingang. Abdul B. sei gefilmt worden, wie er am Samstagabend sein Wohnhaus verließ. Nach derzeitigem Ermittlungsstand ist er nur kurze Zeit später mit einem Transporter in eine Menschenmenge beim CSD gefahren. Eine Frau starb, mehr als 20 weitere Menschen wurden teilweise schwer verletzt. Bundesweit werden aktuell fast 500 Personen als sogenannte Gefährder eingestuft. Mehr als 400 gehören zur islamistischen Szene, 65 sind Rechtsextremisten, 17 kommen aus dem linksextremen Spektrum. Gefährder sind Leute, denen die Behörden größere Gewalttaten wie Anschläge zutrauen. In Südeuropa kämpfen die Einsatzkräfte weiter gegen viele Waldbrände. In Frankreich betrifft das nach wie vor vor allem die Region Bordeaux. Aus der NDR-Nachrichtenredaktion Marc Frangipane.
3: Frankreichs Präsident Macron warnt vor harten Wochen. Zumal für die nächsten Tage erwarten Wetterexperten eine neue Hitzewelle mit Temperaturen von mehr als 40 Grad. Das erschwert die Löscharbeiten. Das gilt auch für Spanien. Da hat sich die Lage rund um die Hauptstadt Madrid etwas entspannt, weil sich die Brände nicht mehr so stark ausbreiten. Auch in Portugal und Italien brennt es. In Portugal im Norden und im Zentrum, in Italien auf der Halbinsel Gargano in Apulien und auf Sizilien und Sardinien.
1: Die Hitzewelle Ende Juni hat bei vielen Deutschen das Einkaufsverhalten geändert. Der Absatz von Mineralwasser und Speiseeis hat Rekordwerte erreicht. Das meldet das Statistische Bundesamt. Demnach wurden in der letzten Juniwoche 77% mehr stilles Wasser und 63% mehr Sprudelwasser gekauft im Vergleich zu den Sommerwochen der Vorjahre. Bei Speiseeis lag der Absatz sogar 90% höher. Ende Juni gab es in Deutschland Extremtemperaturen um die 40 Grad. Für die Wasser- und Eisstatistiken hat das Bundesamt die Kassenscannerdaten von großen Supermarktketten ausgewertet. Vor genau 75 Jahren ist die Genfer Flüchtlingskonvention verabschiedet worden. Sie ist ein Grundpfeiler des Völkerrechts und regelt verbindlich, welcher Schutz für Menschen auf der Flucht gilt. 149 Staaten haben die Konvention unterschrieben. Der nationale Direktor der UNO-Flüchtlingshilfe Ankerstein sieht die Errungenschaften des Abkommens allerdings in Gefahr. So gäbe es drastische Einschnitte bei der Finanzierung humanitärer Hilfe. Gleichzeitig habe sich die Zahl der vertriebenen Menschen weltweit in den vergangenen 10 Jahren verdoppelt. Ab heute können Jugendliche zwischen 11 und 20 Jahren über das Jugendwort des Jahres abstimmen. 3 Wochen haben sie Zeit, 10 Begriffe stehen zur Auswahl. Aus der NDR-Nachrichtenredaktion Mareike Makosch.
4: 6-7 ist dabei, auch wenn die meisten Jugendlichen selbst nicht erklären können, was das genau bedeutet. Entstanden ist der Hype in den USA durch TikTok und Basketball-Memes. Der Ausdruck wird von einer abwägenden Handbewegung begleitet und passt eigentlich immer. Außerdem hat es Crash Out auf die Liste geschafft. Man geht Crash Out, wenn man völlig die Fassung verliert oder emotional reagiert. Wenn etwas dagegen richtig gut ist, dann ist es gute Käse. Und ein alter Bekannter, Digger, ist auch wieder in der Auswahl.
1: Und das waren die Nachrichten. Das Wetter in Norddeutschland. Heute viel Sonne, ab und zu auch mal bewölkt. Es bleibt aber überwiegend trocken bei Höchstwerten von 21 bis 28 Grad. Auch morgen größtenteils sonnig, dazu bis 24 Grad auf Sylt und bis 34 Grad in Bad Bentheim. Am Donnerstag meist freundlich, zum Teil heiß bei 25 bis 37 Grad. Es ist 10.05 Uhr.
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5: Ja, und da war ich einmal 2 Wochen nicht da, komme jetzt zurück und hier laufen wirklich alle Drähte heiß heute Morgen. Unser Messenger in der NDR Kultur-App ist bis oben hin voll, proppenvoll, möchte ich sagen, mit tollen vergessenen Wörtern, die Sie für uns wieder ausgegraben haben. Potzblitz, wie Familie Lenz gerade noch geschrieben hat. Schlitzohr und Betthupferl habe ich auch gerade gern noch mal gelesen von Dagmar und Hartmut Wenger reingeschickt über unseren Messenger. Und ich finde ja, so einige dieser Wörter, die sind schon noch ein bisschen schöner als die aktuellen Jugendwörter, die es so gibt. Naja, 6-7, los geht's. Ich freue mich, dass Sie da sind. Verbringen die kommenden 4 Stunden hier gemeinsam.

Die dritte der Etüde Tableau in Fismol hier aus Opus 39 von Sergei Rachmaninow. Gespielt hat Yoav Levanon, ein israelischer Pianist, noch ein sehr junger Mann, 22 Jahre alt, aber schon lange kein Geheimtipp mehr. Er ist dick erfolgreich in der Klassikszene, arbeitet regelmäßig mit Klavierlegenden wie Martha Argerich, Daniel Barenboim oder auch Andras Schiff zusammen. Und den hat er übrigens, das finde ich eine besonders schöne Geschichte, den hat er in Berlin einfach so auf der Straße kennengelernt, wo er lebt, Yoav Levanon. Und heute ist Andras Schiff sein musikalischer Mentor. So kann es gehen. Zufallsbegegnungen, die sollte man immer wertschätzen, die können weitreichende Folgen haben. NDR Kultur jetzt mit Musik von Frank Bridge. Für Sie das Intermezzo, der Walzer aus den Two Pieces. Wir hören die Northern Sinfonia hier unter Leitung von David Lloyd-Jones.

0: Ja, genau so habe ich mir damals mein Musikwissenschaftsstudium finanziert. Arbeiten in einem Schokoladenladen, das ist brandgefährlich für die Figur, es macht aber auch großen Spaß. Vian Sets Up Shop, so heißt dieses Stück aus der Filmmusik zum tollen Film Schokolade. Komponiert hat das Ganze Rachel Portman. Hier ist NDR Kultur an diesem Dienstagvormittag. Ja, und das Schleswig-Holstein Musikfestival, das hat sich musikalisch ja in diesem Jahr eine skandinavische Stadt besonders vorgenommen. Es geht regelmäßig nach Stockholm und das musikalisch von barocken Werken wie der sogenannten Dübensammlung über Roxette bis hin zu ABBA. Gestern wurde es ganz besonders speziell. Da haben nämlich einige Künstlerinnen und Künstler musikalisch in einen Pub eingeladen. Die Kulturwerft Gollan, die wurde dafür mal eben ein bisschen umfunktioniert. Meine Kollegin Linda Ebner war für sie dabei.
1: Was für eine Party. Die insgesamt 10 Musikerinnen und Musiker gehen mit dem Publikum auf eine Kneipentour durch Europa im 17. und 18. Jahrhundert. Station macht die Gruppe Barock Solistene in Dänemark, Schweden, Norwegen und England. Für den norwegischen Frontmann und Violinisten Bjarte Eike ist es ganz wichtig, eine Verbindung zum Publikum aufzubauen. Denn das Programm, die Ale House Sessions, ist angelehnt an einen Abend im Pub.
2: Das Wichtigste an all diesen Varianten des Ale House Projekts, die ich mache, ist die Verbindung zwischen Bühne und Publikum. Also egal, ob es Barock oder Volksmusik, ob es improvisiert oder ein Popsong ist, spielt eigentlich keine Rolle. Entscheidend ist, was hier und jetzt zwischen uns und dem Publikum passiert. Ich bin immer auf der Suche nach dieser Verbindung.
3: Sollen wir vielleicht etwas zusammen singen? So, es ist eigentlich ganz einfach. We'll hold away, Joe.
1: We'll hold away, Joe. Die Gäste singen mit, schunkeln und wollen am liebsten mittanzen, sagt eine Besucherin.
4: Das war schwer für einen selber still zu bleiben dabei, ne?
1: Musiker und 2 Tänzerinnen, die unter anderem traditionelle norwegische Tänze auf die Bühne bringen, bewegen sich, während sie rund 2 Stunden Musik machen, immer wieder über die Bühne. Niemand hat einen festen Platz. Und das macht das Konzert so lebendig. Ein Barockensemble, das außerdem aus unterschiedlichen Nationalitäten besteht. Jeder bringt einen anderen Musikstil und eine andere Pubkultur mit. Die Gäste feiern das.
4: Man hat das Gefühl, wirklich in so einer Kneipe zu sein.
5: Wenn es von Anfang an Freibier gegeben hätte, wäre phänomenal. Aber musikalisch ist es ein großes Highlight heute.
6: Ja, wunderbar. Wir haben die Band schon ein paar Mal gehört. Es ist immer wieder toll und mitreißend, macht einfach gute Laune. Und man kriegt das Lächeln gar nicht aus dem Gesicht. Ich bin auch die ganze Zeit am Rumtappeln.
7: Ich finde es ganz spannend, wie so diese Unterhaltungsmusik aus der Zeit im Grunde heute auch funktioniert als Unterhaltungsmusik und gar nicht strukturell so anders ist.
1: Das Konzert findet in der Kulturwerft Gollan statt. Eine große, alte Werfthalle mit viel Backstein und gemütlicher Beleuchtung. Aber ehrlich gesagt fühlt es sich eher so an, als würde das Publikum in einem Pub sitzen. Fehlt nur noch das Bier. Das findet auch Violinist Bjarte Eike.
3: Ein Bier wär gut, oder? Ja. Wir haben ein Motto in dieser Gruppe. Wir sagen, let's party like it's 1699.
1: Auf der Bühne trinken die Musikerinnen und Musiker immer mal wieder Bier und prosten dem Publikum zu. Musikalisch trifft hier Barock auf Folk, erklärt Bjarte Eike.
8: In der Barockzeit war das Kunstmusik und Volksmusik viel näher. Und ich bin aus Norwegen und ich habe immer norwegische Volksmusik gespielt und verschiedene Volksmusik. Das ist in Skandinavien ganz gewöhnlich. Und diese Connection zwischen diesen alten Melodien und Kompositionen in dieser Mischung zwischen Folk und Kunstmusik, das hat mich seit 30 Jahren interessiert.
1: Ein Abend voller Lebenslust und toller Musik zum Mitschunkeln.
9: Ich bin total mitgegangen und es hat mich echt begeistert. Die Instrumente waren super aufeinander abgestimmt, der Gesang war perfekt und das ganze Team hat echt Spaß gemacht und selber vermittelt. Also rundum gelungener Abend.
10: Ja, stimmungsvoll, also richtig lustig und hat Laune gemacht. War richtig klasse.
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0: Ja, fast wie im echten Pub bei dieser musikalischen Kneipentour. Wird auch auf den Tischen gesungen und getanzt. Heute Abend gibt es die Musiker von Barock-Solistinnen nochmal beim Schleswig-Holstein Musikfestival zu erleben, dann in Elmshorn in der Reithalle. Das Konzert ist allerdings leider schon ausverkauft. Zum Trost habe ich natürlich aber hier ein bisschen Musik für Sie von den Barock-Solistinnen. Und Sie wissen ja, let's party like it's 1699. Musik von Henry Purcell, The Fairy Shuffle. 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

Gut aufgeladen mit guter Laune aus der Renaissance, aus dem Frühbarockmusik von Henry Purcell, hier in Verbindung mit einem norwegischen Traditional. The Fairy Shuffle ist draus geworden und zusammengebaut und musiziert haben die Barock-Solistinnen hier bei uns bei NDR Kultur. Es ist Dienstagvormittag, 10 Uhr gleich 28 Minuten und jetzt in den kommenden 15 Minuten geht's einmal rauf und wieder runter auf den grünen Hügel nach Bayreuth. Richard Wagners Ouvertüre zur Oper Tannhäuser, Gerd Albrecht leitet das dänische Radiosinfonieorchester.

0: Ganz eingehüllt sind wir jetzt in diese Wagnersche Klangwolke hier. Das war die Ouvertüre zur Oper Tannhäuser. Gerd Albrecht hat das dänische Radiosinfonieorchester dirigiert. 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
0: Schöner Aufgang und Fortschritt des Vollmondes. Das steht in Johann Wolfgang von Goethes Tagebuch vom 25. August 1828. Dieser Eintrag, der stammt von 3 Tagen vor seinem 29. Geburtstag. Also man kann schon sagen, der Goethe, der kannte sich gut aus mit dem Alter und dem Älterwerden. In seinem Gedicht, das wir jetzt hören, dem aufgehenden Vollmond, da hat er diesen natürlichen Satellit der Erde zu einer Metapher fürs Alter gemacht. Es liest Jürgen Holz.
2: Willst du mich sogleich verlassen? Warst im Augenblick so nah, dich umfinstern Wolkenmassen, und nun bist du gar nicht da. Doch du fühlst, wie ich betrübt bin, blickt dein Rand herauf als Stern. Zeugest mir, dass ich geliebt bin, sei das Liebchen noch so fern. So hinan, denn hell und heller, reiner Bahn in voller Pracht, schlägt mein Herz auch schmerzlich schneller. Überselig ist die Nacht.
0: Dem aufgehenden Vollmond, ein Gedicht von Johann Wolfgang von Goethe, heute hier in lauter Lyrik auf NDR Kultur. Und mehr Poesie für Sie zum guten Verbringen des Tages gibt es natürlich auch morgen wieder, 10:40 Uhr hier bei uns.

Luke Howard, ein australischer Komponist, hier sehr im Bereich der Filmmusik klanglich unterwegs mit diesem Stück Bear Story 2. Luke Howard hier bei NDR Kultur. Jetzt gibt's für Sie Seiji Ozawa, den Dirigenten, und das Saito Kinen Orchestra. Ja, und das, die gemeinsam, das ist schon eine ziemlich magische Kombination. Unvergessen das Konzert, das sie mal gespielt haben für die Astronauten auf der ISS. Das war im Jahr 2022. Da hat Seiji Ozawa damals mit Tränen in den Augen Beethoven dirigiert. Dass er und das Orchester aber ein enges Team sind, das kann man auch hier hören. Im Finale aus der Edo Streicherserenade von Antonín Dvořák.

Seiji Ozawa hier am Pult des Saito Kinen Orchestra. Das Finale, der fünfte Satz aus der Edo-Streicher-Serenade von Antonin Dvorak. NDR Kultur ist hier am Dienstag. Gleich gibt es die 11 Uhr Nachrichten. Bis dahin noch ein bisschen Musik von Johann Sebastian Bach aus seiner G-Dur-Trio-Sonate für Orgel mit dem Capricornus-Konsort aus Basel.

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1: Um 11 Uhr mit Claudia Drews. Nach dem Anschlag auf den Berliner CSD mehren sich die Forderungen nach schärferen Gesetzen und härteren Maßnahmen gegen sogenannte Gefährder. In den ARD-Tagesthemen hat Bundesinnenminister Dobrindt unter anderem Präventivhaft und Einschränkung der Bewegungsfreiheit der Betroffenen gefordert. Aus der NDR-Nachrichtenredaktion Marius Zekri.
2: Der mutmaßliche Attentäter Abdul B. galt nach Recherchen von NDR, WDR und Süddeutscher Zeitung als Hochrisikoperson. Im Mai war er wegen des Versuchs, sich der Terrormiliz IS anzuschließen, nach Jugendstrafrecht zu einer Bewährungsstrafe verurteilt worden. Innenminister Dobrindt sagte in den ARD-Tagesthemen, er hätte es für sinnvoll gehalten, eine Haftstrafe gegen Abdul B. zu verhängen. Die Entscheidung des Berliner Gerichts ist allerdings durch die im Grundgesetz garantierte richterliche Unabhängigkeit gedeckt. Gleichzeitig brachte Dobrindt auch eine Präventivhaft für Gefährder ins Gespräch. Eine solche ist in den Polizeigesetzen der Länder geregelt und meist nur für wenige Tage möglich. Für die Nutzung einer elektronischen Fußfessel gibt es auch bundesgesetzliche Regelungen. Die Vorsitzende der Justizministerkonferenz, die Hamburger Grünpolitikerin Gallina, reagierte in den Funke-Medien zurückhaltend auf Dobrindts Vorstoß. Ihrer Meinung nach müsse jetzt die Aufarbeitung an erster Stelle stehen, bevor man daraus Schlüsse ziehe.
1: Die USA überprüfen ihre militärische Präsenz in Europa. Verteidigungsminister Hegseth hatte das im Juni bei einem NATO-Treffen bereits angekündigt. Jetzt hat die mehrmonatige Überprüfung offiziell begonnen, wie ein zuständiger Staatssekretär mitteilte. Die US-Regierung fordert, dass die europäischen NATO-Staaten künftig die Hauptverantwortung für ihre konventionelle Verteidigung übernehmen. Das Pentagon hatte auch schon darüber informiert, dass es 5000 Soldaten aus Deutschland abzieht. Außerdem ist nicht mehr geplant, Langstrecken-Marschflugkörper in der Bundesrepublik zu stationieren. In Südeuropa kämpfen die Einsatzkräfte weiter gegen viele Waldbrände. In Frankreich betrifft das nach wie vor allem die Region Bordeaux. Aus der NDR-Nachrichtenredaktion Marc Frangipane.
3: Frankreichs Präsident Macron warnt vor harten Wochen. Zumal für die nächsten Tage erwarten Wetterexperten eine neue Hitzewelle mit Temperaturen von mehr als 40 Grad. Das erschwert die Löscharbeiten. Das gilt auch für Spanien. Da hat sich die Lage rund um die Hauptstadt Madrid etwas entspannt, weil sich die Brände nicht mehr so stark ausbreiten. Auch in Portugal und Italien brennt es. In Portugal im Norden und im Zentrum, in Italien auf der Halbinsel Gargano in Apulien und auf Sizilien und Sardinien.
1: Auf der Insel Kyushu im Süden Japans hat es ein schweres Erdbeben gegeben. Es erreichte die Stärke 7,1. In der Folge ist in rund 40.000 Haushalten der Strom ausgefallen. Außerdem wurde auf der Insel der gesamte Zugverkehr eingestellt. Ersten Berichten zufolge sind mehrere Menschen verletzt worden. Für die Region galt unmittelbar nach dem Beben eine Tsunami-Warnung. Inzwischen soll diese Gefahr aber nicht mehr bestehen. Die Hitzewelle Ende Juni hat bei vielen Deutschen das Einkaufsverhalten geändert. Der Absatz von Mineralwasser und Speiseeis hat Rekordwerte erreicht, das meldet das Statistische Bundesamt. Demnach wurden in der letzten Juniwoche 77% mehr stilles Wasser und 63% mehr Sprudelwasser gekauft im Vergleich zu den Sommerwochen der Vorjahre. Bei Speiseeis lag der Absatz sogar 90% höher. Ende Juni gab es in Deutschland Extremtemperaturen um die 40 Grad. Für die Wasser- und Eisstatistiken hat das Bundesamt die Kassenscannerdaten von großen Supermarktketten ausgewertet. Ab heute können Jugendliche zwischen 11 und 20 Jahren über das Jugendwort des Jahres abstimmen. 3 Wochen haben sie Zeit, 10 Begriffe stehen zur Auswahl. Aus der NDR-Nachrichtenredaktion Mareike Makosch.
4: 6-7 ist dabei, auch wenn die meisten Jugendlichen selbst nicht erklären können, was das genau bedeutet. Entstanden ist der Hype in den USA durch TikTok und Basketball-Memes. Der Ausdruck wird von einer abwägenden Handbewegung begleitet und passt eigentlich immer. Außerdem hat es Crash Out auf die Liste geschafft. Man geht Crash Out, wenn man völlig die Fassung verliert oder emotional reagiert. Wenn etwas dagegen richtig gut ist, dann ist es gute Käse. Und ein alter Bekannter, Digger, ist auch wieder in der Auswahl.
1: Und das waren die Nachrichten. Das Wetter in Norddeutschland. Viel Sonne, ab und zu auch Wolken. Es bleibt aber überwiegend trocken bei Höchstwerten von 21 bis 28 Grad. Auch morgen größtenteils sonnig, dazu 24 Grad auf Sylt und bis 34 Grad in Bad Bentheim. Wir schauen noch auf den Donnerstag. Meist freundlich, zum Teil heiß bei 25 bis 37 Grad. Es ist 11.05 Uhr.
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5: Ich fühle die Musik so und so und deswegen spiele ich sie so und so nach meinem eigenen Gusto. Das ist für Riccardo Muti niemals ein Argument, denn ihm geht es nicht ums eigene Fühlen, sondern dem italienischen Dirigenten geht es darum, was der Komponist oder die Komponistin sich ursprünglich mal ausgedacht hat. Und so ist hundertprozentige Partiturtreue, ganz genaues Ausklügeln eine seiner ganz großen Leitlinien. Riccardo Muti in seinen vielen Berufsdirigentenjahren ja vor allem gefeiert für Verdi und Mozart. Wir feiern heute ihn, denn er wird 85, 20 nach 11. Gratulieren wir mit Torte und Porträt. Ich freue mich, dass Sie dabei sind.

Der Walzer, der zweite Satz dieser wunderbaren C-Dur-Streicher-Serenade von Peter Tschaikowski. Daniele Gatti hat das Royal Philharmonic Orchestra geleitet an diesem Dienstagvormittag hier bei uns bei NDR Kultur. Und Sie wissen ja, wir küren jede Woche unser Album der Woche. Und in dieser Woche kommt's von der japanischen Pianistin Mitsuko Uchida. Es ist ein besonderes Projekt, denn nach 20 Jahren hat sie sich nochmal hingesetzt und hat Beethovens letzte drei Klaviersonaten eingespielt. Hatte sie, wie gesagt, 20 Jahre vorher schon mal gemacht. Es ist aber eben Musik, die die Pianistin über all die Jahre begleitet hat, die auch mit ihr gewachsen ist und die sich deswegen auch mit ihr verändert hat. Das Motto dieser neuen Aufnahme: Erdigkeit statt Feuer. Es gibt jede Menge langsamere Tempi, dafür wahrscheinlich mehr Reife und, wie man es von Mitsuko Uchida kennt, viel Detailreichtum. Hier ist der erste Satz der Klaviersonate Nummer 31 A-Dur von Ludwig van Beethoven.

0: Ein ganz hinreißender Beethoven, den sie hier spielt. Mizuko Uchida, Moderato Cantabile, Molto Espressivo. So ist dieser erste Satz überschrieben aus der 31. Klaviersonate. Musik aus unserem NDR-Kulturalbum der Woche. An diesem Dienstag, den 28. Juli. Es ist der Geburtstag von Dirigent Riccardo Muti. Den kennen Sie unter anderem, weil er 20 Jahre lang Musik Direktor war an der Mailänder Scala. Den kennen Sie für seine berühmten Interpretationen von Werken von Verdi und Mozart, besonders weil er immer so ganz penibel die Beziehung zwischen Text und Musik auslotet. Riccardo Muti, der gilt wirklich als kompromissloser Perfektionist, der sich mit größter Leidenschaft auf das Wesentliche in der Musik konzentriert. Und dabei kann es schon mal passieren, dass er eine Opernproduktion platzen lässt, wenn ihn die Inszenierung nicht überzeugt. Heute wird Riccardo Muti 85 und unsere Kollegin Anna Giordana in Rom ist für uns diesem Muti-Perfektionismus nochmal nachgegangen.
1: Es ist eine Aufnahme von 1986, Riccardo Mutis erstem Jahr an der Mailänder Scala. Der Dirigent ist bei der Probe von Giuseppe Verdis Nabucco hochkonzentriert, lächelt hin und wieder. Man sieht ihm an, dass er diesen Job mit Leidenschaft macht. In einigen Takten singt er mit. Dann bricht er ab. Ein paar Stellen könnten besser, präziser sein, kritisiert Muti.
2: C'è una tendenza a rallentare, a perdere di tensione sulle crome.
1: Die Achtelnoten dürften hier nicht langsamer werden, sagt er. Höchste Präzision, Werktreue, keine Kompromisse. Das waren und sind die Leitmotive von Riccardo Muti bis heute. 2017 sagte er in einem Interview, wie man den Komponisten Giuseppe Verdi verstehen müsse.
3: Il primo Verdi è sacro.
1: Der frühe Verdi ist heilig. Jede Note ist wissenschaftlich durchdacht. Wenn jemand sagt, ich fühle das aber so und so, könnte ich ihn zum Mond schießen. Es gibt kein Ich fühle das so. Die musikalische Linie, die musikalische Phrase ist Gesetzen unterworfen, interne Naturgesetzen der Harmonie.
3: Eine Phrase musicale corrisponde a delle leggi fisiche interne.
1: Im gleichen Interview kritisiert Muti auch das italienische Musikverständnis, das er bisweilen für zu volkstümlich hält. Als Beispiel nennt er eine Arie von Vincenzo Bellini. Die müsse man eigentlich so singen. Sie werde aber dem italienischen Geschmack nach oft so gesungen. Muti weiß, wovon er spricht. Er wurde 1941 in Neapel geboren, lernte als Kind die Musiktradition Süditaliens kennen. Auf Wunsch seines Vaters lernte er Geige spielen, entdeckte seine Leidenschaft für die Musik und gewann 1967 beim renommierten Cantelli-Wettbewerb für Dirigenten in Mailand. Das öffnete ihm international die Türen der Musikwelt. Nach Posten in London und Philadelphia war er 19 Jahre lang Musikdirektor an der Mailänder Scala. Aufgrund von Machtkämpfen und Streitigkeiten, auch wegen seiner kompromisslosen Haltung, trat er im Jahr 2005 zurück. Doch Riccardo Muti fing sich wieder, übernahm 2010 die Leitung des Symphonieorchesters in Chicago. Zudem verbindet ihn eine jahrzehntelange Partnerschaft mit den Wiener Philharmonikern. Ein Orchester, das ihm im Jahr 2021 zu einer besonderen Premiere verhalf. Mit 80 Jahren dirigierte er zum ersten Mal die Missa Solemnis von Ludwig van Beethoven. Diese Messe aufzuführen sei wie den Mount Everest zu besteigen, sagte Muti dazu. 50 Jahre lang habe er sich mit den Partituren der Messe beschäftigt. Gefragt nach dem Geheimnis hinter all seinen Erfolgen, winkt Riccardo Muti ab.
4: I don't have secrets.
1: Ich habe keine Geheimnisse. Ich bin bei meiner Karriere, das Wort mag ich nicht, aber bei meinen internationalen Aktivitäten den Anweisungen von Giuseppe Verdi gefolgt. Dieser sagte mal, mein Geheimnis besteht aus drei Wörtern. Arbeit, Arbeit, Arbeit.
4: Three words. Lavoro, lavoro, lavoro. That means work, work, work.
1: Und so ist es nicht verwunderlich, dass Riccardo Muti auch mit 85 Jahren nicht an den Ruhestand denkt. Sein wichtigstes Projekt ist heute seine Opera Academy, in der er sein Wissen an die nächste Generation weitergibt und damit das Erbe der klassischen Musik lebendig hält.
0: Riccardo Muti, heute wird er 85 und Sie haben es gehört, aufhören möchte er noch lange nicht. Aber natürlich ist es schon eine Frage, was wünscht er sich, der italienische Dirigent, für die nächste Zeit? Und er hat sich schon vor einigen Jahren selbst beschenkt. Da hat er sich einen Landsitz gekauft in Apulien und da hofft er, so sagt er, dass er dort in Stille irgendwann seinen Lebensabend verbringen kann. Alles Gute zum Geburtstag, Riccardo Muti, und Gesundheit natürlich. Wir erleben ihn jetzt hier am Pult bei den Wiener Philharmonikern mit dem Schallwellenwalzer von Johann Strauss Sohn.

das heutige Geburtstagskind Riccardo Muti hier als Dirigent zu erleben bei den Wiener Philharmonikern. Das ist eine Live-Aufnahme vom Neujahrskonzert aus dem Jahr 2021. Gespielt haben sie hier den Walzer Schallwellen von Johann Strauss Sohn. Hier ist NDR Kultur und jetzt gibt's für Sie Musik von Giacomo Puccini.

0: Musik aus der Oper Manon Lescaut von Giacomo Puccini, hier bearbeitet für Instrumentalensemble. Und gespielt hat das Ensemble Minuit hier bei uns bei NDR Kultur. Es ist Dienstagvormittag und wir gucken rüber nach Österreich zu den Salzburger Festspielen. Nämlich, da kam es in den vergangenen Jahren, Jahrzehnten auch immer mal wieder vor, dass dort Stücke von Peter Handke oder von Elfriede Jelinek auf dem Plan standen. Aber dass neue Texte von beiden österreichischen Literaturnobelpreisträgern in einem Festivalsommer gleichzeitig zur Uraufführung kommen, das ist schon ein Novum, auf das die Salzburger in diesem Jahr sehr stolz sind. Mitte August wird dort Jelineks Unter Tieren zu sehen sein, in der Regie übrigens des Hamburger Regisseurs Nicolas Stehmann. Und bereits gestern wurde Schnee von gestern, Schnee von morgen des 83-jährigen Peter Handke uraufgeführt in der Regie von Jossi Wieder. Unser Kollege Christoph Leibold, der hat die Aufführung im Salzburger Landestheater besucht und weiß davon zu berichten.
1: Sie tragen schmale Oberlippenbärte wie ihr Schöpfer, sehen ansonsten aber keineswegs aus wie Peter Handke Lookalikes. Die beiden Gestalten, die die Spielfläche im Salzburger Landestheater betreten, auf der Kulissenteile herumliegen, als wäre gerade das Bühnenbild einer vorhergegangenen Vorstellung zerlegt, aber noch nicht abtransportiert worden, diese zwei Figuren gleichen eher zwei traurig-komischen Beckett-Clowns. Sie tragen Hochwasserhosen, dazu schwarze Mäntel mit Westen darunter, aber keine Hemden.
2: Wozu bloß bin ich geboren? Wenn ich das bloß wüsste.
3: Aber wozu willst du für etwas geboren sein? Musst du denn für etwas geboren sein?
2: Ja.
1: Peter Handkes neues Stück ist der Bewusstseinsstrom eines beobachtenden, sinnierenden Ichs, das sich wortreich am Dasein abarbeitet. Sprache gewordenes Denken ist dabei der Schlüssel zur Welt, der alles und zugleich nichts aufschließt. Um mit Samuel Beckett zu sprechen, wieder scheitern, besser scheitern, mehr ist nicht drin. Denn letztgültige Einsichten bleiben dem Menschen versperrt. Was gestern noch zu gelten schien, ist heute schon Schnee von gestern und auch der Schnee von morgen wird übermorgen schon wieder dahingeschmolzen sein. Weshalb Handke ein tiefsitzendes Misstrauen gegen alle hegt, die sich in Besitz der Wahrheit wähnen und sich im Text auch selbst immer wieder ins Wort fällt und widerspricht. Für Uraufführungsregisseur Jossi Wieler der Grund, den Monolog auf zwei Personen aufzuteilen, Jens Harzer und Marina Galitsch. Was auch immer Harzers Figur ausspricht, Galitschs Figur scheint dagegen Einspruch zu erheben.
3: Freund, du musst das übersehen lernen.
2: Zu spät.
3: Nein, dazu ist es nie zu spät.
1: Peter Handkes Schnee von gestern, Schnee von morgen könnte denselben Titel wie ein viel älteres seiner Stücke tragen, das Spiel vom Fragen. Und es ist darin auch fragwürdig und gewöhnungsbedürftig. Wäre man diese exzessiv durchexerzierte, gleichermaßen von Erkenntnishunger wie Skepsis getriebene Selbst-, Seins- und Weltbefragung nicht seit jeher von diesem Autor gewohnt. Manieriert, in der Manie wirkt sie dennoch auch diesmal wieder. Jossi Wieler verkneift sich Regietheatereitelkeiten genauso wie das Angebot einer Interpretation. Gelegentliche Musikakzente strukturieren den knapp zweistündigen Abend. Ansonsten stellt Wieler Handkes Gedankensplitter genauso aus wie die auf der Bühne verstreuten Kulissenbruchstücke, hinter denen sich das Bild, das sich aus ihnen zusammensetzen ließe, allenfalls erahnen, nicht aber mit Gewissheit erkennen lässt.
2: Manchmal beim Festhalten wollen eines Bildes entschlüpft mir dieses. Aber solch ein Entschlüpfen bedeutet mir ebenso viel wie das verlorene Bild, denn es geht mir vor allem anderen darum, mein Nichts zu erkennen.
1: Dass sich dieser Abend trotzdem nicht im Ungefähren der Assoziationen verliert, wie im dichten Schneeflockentreiben, ist Jens Harzer und Marina Galitsch zu verdanken. Harzer kann das Verspulte der Handkeschen Sprach- und Gedankenwelt bedienen und hat dabei doch eine Direktheit im Ton, die das schwer Greifbare handfest werden lässt. Und Marina Galitsch schießt mit koboldhaftem Schalk und ebensolcher Stimme immer wieder dazwischen. Peter Handke, der bei der Uraufführung, eine Seltenheit, zum Schlussapplaus auf die Bühne kam, herzte Harzer und Galitsch denn auch ausgiebig. Zu Recht, mit minderen Darstellern hätte diese Uraufführung eine recht unerquicklich zähe Kunstanstrengung werden können.
0: Schnee von gestern, Schnee von morgen nach einem Text von Peter Handke, gestern am Salzburger Landestheater uraufgeführt. Eindrücke von dort waren das von Christoph Leibold. Jetzt gibt's für Sie Musik von Gabriel Fauré aus seinem D-Dur-Klaviertrio. Hier ist der erste Satz mit dem Trio Karenin.

Daniel Geis hier als Dirigent der Neubrandenburger Philharmonie. Dritter Satz aus diesem D-Dur-Konzert für drei Violinen von Johann Sebastian Bach. Und das ist Musik aus dem Bach-Project der Neubrandenburger Philharmonie. War in diesem Jahr das Geschenk zum 75. Jubiläum des Orchesters. Und das Orchester, kann man sagen, wurde zurückbeschenkt vom Publikum, nämlich mit einer richtig erfolgreichen Konzertsaison in der Saison 2025-26. Durften sich die Neubrandenburger über viel mehr Zuschauerinnen und Zuschauer freuen. Insgesamt ein Plus von 2%. Und auch die Festspielsaison im Schlossgarten Neustrelitz ist positiv zu Ende gegangen. Gute Nachrichten also aus Mecklenburg-Vorpommern. Verdiente Sommerpause. Jetzt bis zu den Nachrichten Musik von Mel Bonis.

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1: Um 12 Uhr mit Benjamin Kirsch. In Südeuropa lodern weiter verheerende Waldbrände. Im Südwesten Frankreichs konnten die Einsatzkräfte ein Feuer jetzt eindämmen. Der weitaus größere Brand bei Bordeaux wütet allerdings weiter. Fachleute befürchten, dass besonders hohe Temperaturen in den kommenden Tagen die Brände weiter entfachen können. Was die Löscharbeiten zuletzt so schwierig machte, hat Frankreich-Korrespondent Kai Rienecker in der ARD erklärt.
2: Wir hatten halt hier mehrmals die Situation, dass es sogenannte Feuergewitter gab. Das heißt, das sind so eigene Wolken, die dann das Feuer entwickelt, die hoch bis in die Stratosphäre steigen können. Wir haben das selbst gesehen. Also es ist kein schöner Vergleich, aber wir fühlten uns an eine Art Atompilz erinnert. Das waren diese Brandwolken, die dann eigene Turbulenzen entwickeln. Die Feuerwehrleute sprechen ja auch vom Feuerdrachen, der dann sozusagen kommt. Das ist ein Feuersturm, dem sie nichts entgegensetzen können. Dann können sie nur zurückweichen, dann kann nur evakuiert werden.
1: Nach dem Anschlag auf den Berliner CSD mehren sich die Forderungen nach schärferen Gesetzen und härteren Maßnahmen gegen sogenannte Gefährder. In den ARD-Tagesthemen hat Bundesinnenminister Dobrindt unter anderem Präventivhaft und Einschränkung der Bewegungsfreiheit der Betroffenen gefordert. Aus der NDR-Nachrichtenredaktion Marius Zekri.
3: Der mutmaßliche Attentäter Abdul B. galt nach Recherchen von NDR, WDR und Süddeutscher Zeitung als Hochrisikoperson. Im Mai war er wegen des Versuchs, sich der Terrormiliz IS anzuschließen, nach Jugendstrafrecht zu einer Bewährungsstrafe verurteilt worden. Innenminister Dobrindt sagte in den ARD-Tagesthemen, er hätte es für sinnvoll gehalten, eine Haftstrafe gegen Abdul B. zu verhängen. Die Entscheidung des Berliner Gerichts ist allerdings durch die im Grundgesetz garantierte richterliche Unabhängigkeit gedeckt. Gleichzeitig brachte Dobrindt auch eine Präventivhaft für Gefährder ins Gespräch. Eine solche ist in den Polizeigesetzen der Länder geregelt und meist nur für wenige Tage möglich. Für die Nutzung einer elektronischen Fußfessel gibt es auch bundesgesetzliche Regelungen.
1: Der Südwesten Japans ist von einem Erdbeben der Stärke 7,1 erschüttert worden. Nach Angaben der Regierung wurden mehrere Menschen verletzt. Aus Tokio, Thorsten Iffland.
4: Das Epizentrum lag in einer Tiefe von nur 10 Kilometern, weshalb die Erdstöße besonders heftig spürbar waren. Auf Luftaufnahmen aus der betroffenen Region sind einige Wohnhäuser zu erkennen, die offenbar infolge des Erdbebens in Brand geraten oder eingestürzt sind. Auch Autobahnbrücken weisen größere Risse auf oder sind teilweise eingesackt. Es gibt Bilder von umgestürzten Güterzügen. Die Betreiber der örtlichen Atomkraftwerke melden keine Unregelmäßigkeiten. Der öffentlich-rechtliche Fernsehsender NHK berichtet, dass in rund 48.000 Haushalten der Strom ausgefallen sei.
1: Finnland schließt einen Teil seines Luftraums und schränkt den Seeverkehr vor seiner Südküste nahe der russischen Grenze ein. Als Grund nannte ein Militärsprecher die Gefahr verirrter Drohnen. Die Maßnahmen sollten den Behörden sichere Gegenmaßnahmen und den Schutz von Unbeteiligten ermöglichen. Hintergrund sind wiederholte Vorfälle, bei denen ukrainische Militärdrohnen auf dem Weg zu Zielen in Russland in den Luftraum von NATO-Staaten wie Finnland, Estland, Lettland und Litauen eingedrungen waren. Die Ukraine und NATO-Staaten machen russische Störsender für die Kursabweichungen verantwortlich. Moskau wirft Kiew dagegen vor, die Drohnen absichtlich über die Grenzen zu steuern. Ab heute können Jugendliche zwischen 11 und 20 Jahren über das Jugendwort des Jahres abstimmen. 3 Wochen haben sie Zeit, 10 Begriffe stehen zur Auswahl. Aus der NDR-Nachrichtenredaktion Mareike Markosch.
5: 6ix7ine ist dabei, auch wenn die meisten Jugendlichen selbst nicht erklären können, was das genau bedeutet. Entstanden ist der Hype in den USA durch TikTok und Basketball-Memes. Der Ausdruck wird von einer abwägenden Handbewegung begleitet und passt eigentlich immer. Außerdem hat es Crash Out auf die Liste geschafft. Man geht Crash Out, wenn man völlig die Fassung verliert oder emotional reagiert. Wenn etwas dagegen richtig gut ist, dann ist es gute Käse. Und ein alter Bekannter, Digger, ist auch wieder in der Auswahl.
1: Zinedine Zidane ist erwartungsgemäß neuer Trainer der französischen Fußballnationalmannschaft. Der frühere Welt- und Europameister galt bereits seit längerem als Topfavorit für die Nachfolge von Didier Deschamps. Der 54-Jährige unterschrieb bis ins Jahr 2030 und soll die Equipe Tricolore bei der EM 2028 und der WM 2 Jahre später zu Erfolgen führen. Das waren die Nachrichten. Das Wetter in Norddeutschland, gebietsweise noch Wolken, mehr und mehr Auflockerungen, Höchstwerte 21 bis 28 Grad. In der Nacht bleibt es trocken, bei Tiefstwerten von 18 bis 12 Grad. Morgen warm mit viel Sonne, Höchstwerte auf Sylt 27 Grad bis 34 Grad in Nordhorn. Und am Donnerstag meist trocken, 25 bis 37 Grad. Es ist jetzt 12.05 Uhr.
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6: Ja, Mensch, das war richtig Knorke hier heute Morgen. Wir haben nämlich mit Ihnen vergessene, selten benutzte Wörter gesammelt. Von Mumpitz bis Firlefanz ist da wirklich viel Verspieltes dabei gewesen. Das Kinkerlitzchen unter anderem, der Ratzefummel oder Gänsewein. Ja, wir sind hier ziemlich begeistert von Ihnen in der NDR Kulturredaktion. Ich werde das ein oder andere Wörtchen vielleicht auch jetzt so langsam einfach wieder reinschummeln in meinen Wortschatz. Vielleicht ja schon in der kommenden Stunde. Im Laufe des Tages geht es nochmal öfter um vergessene Worte hier bei uns bei NDR Kultur. Jetzt für Sie aber erstmal Musik aus dem Barock und dann arbeiten wir uns langsam über Filmmusik bis an die Moldau vor. Ich freue mich drauf. Sie hoffentlich auch.

Marin Marais, Komponist aus der zweiten Hälfte des 17. und des frühen 18. Jahrhunderts. Das war seine Allemande mit dem Namen La Marianne. Vittorio Guglielmi hat hier Viola da Gamba gespielt, Luca Bianca Laute und Il Suonare Parlante ist das Orchester, das hier in dieser Aufnahme dabei war. NDR Kultur am Dienstag und diese Musik hier, die spiele ich, wenn ich das Kinderzimmer meines Sohnes am Abend betrete. Die Vorstellung des Chaos aus dem Oratorium. Die Schöpfung, Musik von Josef Haydn, hier mit dem Balthasar Neumann Ensemble.

0: wie das Lied vom Tod, aber wahrscheinlich noch nicht so hier mit der ganz zart geführten, ganz himmlischen Stimme von Sopranistin Simone Kermes, gemeinsam aufgenommen mit dem Kammerchor der Oper Warschau und dem Kammerorchester der Oper Warschau, das neue Album hier unter der Leitung von Julien Salomcourt. NDR Kultur, Sie hören den Vormittag an diesem Dienstag. 150 Jahre ist es her, dass bei den ersten Bayreuther Festspielen Richard Wagners Ringuhr aufgeführt wurde. Kann man sagen, es ist Zeit für einen Jubiläumsring. Das hat sich Festivalchefin Katharina Wagner natürlich auch gedacht und hat schon vor 3,5 Jahren entschieden, dieser Ring soll halbkonzertant aufgeführt werden mit KI-erzeugten Projektionen. Ja, klingt erstmal ein bisschen wild, ist eine Entscheidung einerseits aus Kostengründen, denn ohne Bühnenbild und szenischen Proben ist natürlich einfach alles etwas günstiger. Andererseits soll das Ganze aber auch ein zukunftsweisendes Experiment sein. Wie hat es denn funktioniert? Bernhard Neuhoff war auf dem grünen Hügel für uns dabei.
1: ChatGPT, was versteht man unter AI-Slop?
2: AI-Slop sind massenhaft erzeugte KI-Inhalte mit wenig Qualität oder Nutzen.
1: Theater ist eine uralte Kunstform. Natürlich ewig jung. Allerdings lebt das Theater unausrottbar altmodisch von der physischen Anwesenheit realer Körper. Umso spannender sind Experimente mit moderner Technik, die Körper ersetzbar macht. Schon Wagner selbst hatte ein Faible dafür. Bei der Uraufführung der Walküre vor 150 Jahren verwendete er Projektionen mit der sogenannten Laterna Magica, um die Walküren durch die Luft reiten zu lassen. Was den realen Sängerinnen eher schwer gefallen wäre. Leider war Wagner völlig unzufrieden mit dem Ergebnis. Jahre später ist es ähnlich. Das Konzept ist interessanter als das Ergebnis. Kurator Markus Lobbes stellt die Sängerinnen und Sänger in einen abgerundeten Raum, vor dem sich eine Gaze spannt. Darauf werden Bilder projiziert. Die werden von einer speziell programmierten KI in Echtzeit generiert. Gefüttert haben Lobbes und sein Team diese KI mit Bildmaterial aus 150 Jahren Inszenierungsgeschichte. Auch die Partitur und Texte stecken in der KI und sie verarbeitet in Echtzeit die Aufführung, weiß also immer, was gerade passiert. Die Sänger sieht man kaum, was nicht so schlimm ist, denn sie bewegen sich auch kaum und stecken eh in hässlichen Fantasy-Kostümen. Die projizierten Bilder gehen pausenlos ineinander über, werden verzerrt, vervielfältigt und verfremdet. Da gibt es Hände mit 7 Fingern, aber auch viele bunte, abstrakte Muster. Ab und zu erkennt man ein historisches Bühnenbild. Das kann man hübsch finden, es wirkt aber vor allem unendlich beliebig. Ein assoziativer Farbquirl, der kaum Gedanken anregt oder Gefühle weckt. Toll dagegen das Ensemble. Schon die Rheintöchter klingen so frisch wie das Sonnenlicht, das sich im Wasser spiegelt. Den Alberich singt Jochen Schmeckenbecher mit vielen Farben und intelligenter Textgestaltung. Allerdings fehlt beim Fluch dann doch die nötige Wucht. Klaus-Florian Vogt, der Wagner-Tenorheld des letzten Jahrzehnts, singt den Loge. Eine Charakterrolle, einen Antihelden. An seinen Loge muss man sich erst gewöhnen, aber er macht das gut, auch wenn die komödiantische Leichtigkeit nicht sein natürliches Element ist. Überragend gestaltet Michael Volle als Wotan. Souverän, wohlklingend, kraftvoll. Volle ist ein Gott.
3: Vollendet das ewige
1: Dirigent Christian Thielemann arbeitet plastisch, stellenweise auch drastisch die orchestralen Effekte heraus. Für mich eine musikalisch packende Aufführung. Als gewisses Problem beim Applaudieren erweisen sich die kitschigen silbergrauen Flügelkostüme, die das Ensemble tragen muss. Alle sehen gleich aus. Man weiß kaum, wem man da gerade klatscht. Na denn, diese Halbinszenierung hat noch ganz andere Probleme.
0: Bernhard Neuhoff mit Eindrücken vom Rheingold bei den Bayreuther Festspielen. Wie es weitergeht im Ring des Nibelungen, das erfahren Sie dann heute Abend. Da gibt es dann den zweiten Teil, die Walküre, auch bei uns im Programm übrigens mitzuerleben, live zeitversetzt ab 20 Uhr hier auf NDR Kultur. Das Ganze unter der Leitung von Christian Thielemann.

Kammermusik der Niederländerin Henriette Bosmans aus dem 20. Jahrhundert. Der zweite Satz ihrer A-Moll-Cello-Sonate hier mit Cellistin Janne Fredens und Sören Rastogi am Klavier. Hier ist NDR Kultur und ich mache jetzt gemeinsam mit Ihnen eine Flussfahrt. Die dauert so ungefähr 15 Minuten. Ich würde sagen, das Boot oder das Schiff, das dürfen Sie selbst wählen. Ja, je nach persönlichem Gusto. Ein bisschen stabil muss es aber sein, denn es wird unter anderem ein bisschen turbulent auf dieser Fahrt, diesem berühmtesten sogar musikalischen Flussporträt, die Moldau, die sinfonische Dichtung Mavlast von Friedrich Smetana, die Moldau, daraus hier Nummer 2. Es geht von der Quelle bis zur Mündung mit dem Boston Symphony Orchestra. Die Leitung hat Raphael Kubelik.

0: die Moldau von Friedrich Smetana hier mit dem Boston Symphony Orchestra gehört in einer Aufnahme unter der Leitung von Raphael Kubelik.
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0: Geboren wurde dieser Autor im Jahr 1961 als Alexandre Michel Ernest Capus in Montaigne-au-Perche in Frankreich. Sein Vater war Franzose, seine Mutter Schweizerin. Und mit der Mutter ist er dann auch ins schweizerische Olten gezogen, wo Alex Capus auch heute noch lebt. Die Herzen der Leserschaft hat er sich erobert, als 2011 sein berühmter Roman Leon und Louise erschienen ist. Und auch einige seiner vorherigen Romane handeln von den Auswirkungen der politischen Ereignisse des 20. Jahrhunderts auf Menschen, die ohne eigenes Verschulden in die grausamen Mühlen des Schicksals geraten sind. In seinem neuen Roman ist der erzählerische Dreh- und Angelpunkt wieder einmal ein Gasthof. Meine Kollegin Annemarie Stoltenberg hat Alex Capus querfeldein für Sie gelesen.
2: Auch fleißige Leserinnen und Leser fragen sich gelegentlich, warum soll ich das denn nun lesen? Manchmal sitzt man vor Bücherstapeln und hat doch nichts zum Lesen. Und dann kommt der neue Capus. Aufatmen. Die Frage nach dem Warum stellt sich gar nicht. Alex Capus hat die Gabe, so zu schreiben, dass man sich ihm begeistert anvertraut. Auch in seinem neuen Roman wieder. Allein seine Fähigkeit, Menschen zu beschreiben, ist unwiderstehlich. Zum Beispiel den Rechthaber auf einer Baustelle.
3: Man muss annehmen, dass Sepp auch ein besserer Papst gewesen wäre als der Papst und ein besserer Präsident der Vereinigten Staaten und dass er auch als Profifußballer, Balletttänzer oder Hirnchirurg diesen sogenannten Stars und Koryphäen ein paar Tricks hätte beibringen können. Dass er den Ruf eines überheblichen Rechthabers und Klugscheißers hatte, fand er ungerecht. Solche wie Sepp gibt es auf jeder Baustelle.
2: Aber es geht nicht um Sepp. Die Hauptperson ist Arnold, der einen sehr schlechten Start ins Leben hatte. Verwundungen als Kind. Er ist von zu Hause ausgerissen und musste unfassbar hart arbeiten. Jener Arnold geht eines Tages mit seinen Kumpeln vom Bau in ein Spielcasino. Und gegen jede Wahrscheinlichkeit und Vernunft gewinnt er dort eine derart hohe Summe, dass es ausreichen wird, ein gutes Leben damit zu gestalten. Wir befinden uns in der Zeit vor dem Ersten Weltkrieg. Er kauft ein Bauernhaus und baut einen Gasthof auf. Eines Tages kommt eine Frau mit ihren Pferden vorbei. Er stellt ihr ein Mittagessen hin und setzt sich zu ihr.
3: Als ihre Teller leer waren, fragte sie: Ist das dort die Treppe nach oben? Das ist die Treppe nach oben. Gibt es eine Frau dort oben? Nein. Gab es mal eine Frau dort oben? Nein. Gibt es einen Mann dort, wo du herkommst? Ich komme von nirgendwoher. Verstehe, du bist vom Himmel gefallen. Soll ich uns Kaffee holen? Lass uns lieber nach oben gehen. Dann gingen sie nach oben.
2: Die alte Regel: Für die wirklich wichtigen Entscheidungen im Leben sollte man nicht mehr als 30 Sekunden brauchen. Die beiden führen die Landwirtschaft, nun erweitert durch Pferdezucht und den Gasthof von da an gemeinsam. Sie bekommen Kinder. Die Tochter Clara macht ihnen schon als Kleinkind große Sorgen.
3: Denn Clara kletterte nicht nur auf fremde Schöße, sie folgte den unbekannten Beinen auch ins Freie. Es kam vor, dass sie unbemerkt auf die Ladefläche eines Fuhrwerks oder die Rückbank eines Automobils stieg und dort, nachdem die Fahrt losgegangen war, friedlich einschlief. An ihrem ersten Schultag weigerte sich Clara, an der Hand ihrer Mutter zur Schule gebracht zu werden. Sie kannte den Weg und wollte allein hingehen.
2: Clara wird erst viele Jahre später ruhiger, als sie sich in Hermann verliebt, der noch wilder und furchtloser ist als sie selbst. Er schmuggelt in der Nazizeit Zucker und andere Güter über die Schweizer Grenze, wird eines Tages inhaftiert und mehr sei vom Inhalt nicht verraten. Einer der erzählerischen Grundsätze von Alex Capus ist ja, dass er die Illusion wachhält, seine Geschichten seien alle wahr und hätten sich genau so zugetragen. In diesem neuen Roman von ihm kennt er selbst das Ende nicht. Er weiß nicht, was dann mit Hermann geschehen ist. So verläuft die Geschichte im Ungewissen. Die Arbeit mit dem Schluss sollen dann ja wohl wir, die Leserinnen und Leser, übernehmen. Geht klar.
0: Querfeldein, so heißt das neue Buch von Alex Capu. Es ist im Hansa Verlag erschienen, hat 288 Seiten und kostet 25 €.

Ja, für diese Musik muss man emotional und in den Fingern ganz hellwach sein, so wie Pianistin Olga Scheps. Das war der vierte Satz aus der C-Dur-Wanderer-Fantasie von Franz Schubert. Gehört haben Sie das Ganze bei uns bei NDR Kultur. Und wenn Sie uns regelmäßig hören, dann wissen Sie natürlich, Dienstag 13 Uhr, das ist gleich Zeit für die starken Stücke. Und da wagen wir uns heute so ein bisschen auf heißes Pflaster, denn da sind wir uns wahrscheinlich einig, die Beatles zu covern, das ist ein bisschen gefährlich, ja. Da sagen die Beatles-Puristen, das geht gar nicht. Das ist cool, sagen die anderen. Wir covern heute in großem Stil. Guy Braunstein hat das Abbey Road Concerto komponiert, der Geiger. Tolles symphonisches Stück über Beatles-Melodien vom ehemaligen Konzertmeister der Berliner Philharmoniker. Hat sich selbst auch einen schönen großen Solopart reinkomponiert. Hörenswertes Stück, das gibt's dann in voller Länge nach den 13 Uhr Nachrichten. Und er hier, er wird mit seinen Covern auch dabei sein. Gitarrist Miloš Karadaglić. Here, There and Everywhere.

Paul McCartney und John Lennon haben dieses Stück geschrieben. Here, There and Everywhere. Mehr von Miloš Karadaglić an der Gitarre gleich in den starken Stücken. Bis dahin noch ein bisschen Carl Philipp Emanuel.

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1: Um 13 Uhr mit Benjamin Kirsch. In Südeuropa wüten weiter große Waldbrände. Besonders betroffen sind Frankreich und Spanien. Im Südwesten Frankreichs konnte ein Feuer eingedämmt werden. Ein weitaus größerer Brand bei Bordeaux weitet sich derzeit zumindest nicht weiter aus. In Spanien zeigen sich die Behörden im Zentrum des Landes und im Norden der Region Valencia verhalten optimistisch. Spaniens Innenminister Grande Marlaska sprach von einer positiven Nacht. Aus Madrid Hans-Günther Kellner.
2: Die Löschmannschaften hätten das Feuer an einigen kritischen Punkten erfolgreich bekämpft und damit eine weitere Ausweitung verhindert, sagte Marlaska in einem Interview im staatlichen spanischen Fernsehen Televisión Española. Allerdings seien die Flammen damit längst nicht unter Kontrolle. Schätzungen des Ministers zufolge sind in den Provinzen Madrid, Ávila und Toledo nun rund 90.000 Hektar betroffen, 13.000 Hektar mehr als bisher angenommen. Sorgen bereitet den spanischen Behörden der Wetterbericht für die folgenden Tage. Ab Mittwoch wird für Spanien eine erneute Hitzewelle mit Temperaturen von um die 40 Grad, niedriger Luftfeuchtigkeit und heftigen Windböen erwartet. Auch für den Brand in La Vall de Uixó im Norden der Region Valencia geben die Behörden weiter keine Entwarnung. Das Feuer hat sich dort auf einer Front von mehr als 70 Kilometern ausgeweitet. Hier hoffen die Brandbekämpfer anders als in Zentralspanien jedoch auf Unterstützung durch feuchtere Luft aus dem Mittelmeer.
1: Nach dem Anschlag auf den Berliner CSD mehren sich die Forderungen nach schärferen Gesetzen und härteren Maßnahmen gegen sogenannte Gefährder. In den ARD-Tagesthemen hat Bundesinnenminister Dobrindt unter anderem Präventivhaft und Einschränkung der Bewegungsfreiheit der Betroffenen gefordert. Aus der NDR-Nachrichtenredaktion Marius Zekri.
3: Der mutmaßliche Attentäter Abdul B. galt nach Recherchen von NDR, WDR und Süddeutscher Zeitung als Hochrisikoperson. Im Mai war er wegen des Versuchs, sich der Terrormiliz IS anzuschließen, nach Jugendstrafrecht zu einer Bewährungsstrafe verurteilt worden. Innenminister Dobrindt sagte in den ARD-Tagesthemen, er hätte es für sinnvoll gehalten, eine Haftstrafe gegen Abdul B. zu verhängen. Die Entscheidung des Berliner Gerichts ist allerdings durch die im Grundgesetz garantierte richterliche Unabhängigkeit gedeckt. Gleichzeitig brachte Dobrindt auch eine Präventivhaft für Gefährder ins Gespräch. Eine solche ist in den Polizeigesetzen der Länder geregelt und meist nur für wenige Tage möglich. Für die Nutzung einer elektronischen Fußfessel gibt es auch bundesgesetzliche Regelungen. Die Vorsitzende der Justizministerkonferenz, die Hamburger Grünpolitikerin Gallina, reagierte in den Funke-Medien zurückhaltend auf Dobrindts Vorstoß. Ihrer Meinung nach müsse jetzt die Aufarbeitung an erster Stelle stehen, bevor man daraus Schlüsse ziehe.
1: Finnland schließt einen Teil seines Luftraums und schränkt den Seeverkehr vor seiner Südküste nahe der russischen Grenze ein. Als Grund nannte ein Militärsprecher die Gefahr verirrter Drohnen. Die Maßnahmen sollten den Behörden sichere Gegenmaßnahmen und den Schutz von Unbeteiligten ermöglichen. Hintergrund sind wiederholte Vorfälle, bei denen ukrainische Militärdrohnen auf dem Weg zu Zielen in Russland in den Luftraum von NATO-Staaten wie Finnland, Estland, Lettland und Litauen eingedrungen waren. Der Südwesten Japans ist von einem Erdbeben der Stärke 7,1 erschüttert worden. Ersten Berichten zufolge gibt es mindestens 50 Verletzte. Aus Tokio, Thorsten Iffland.
4: Das Epizentrum lag in einer Tiefe von nur 10 Kilometern, weshalb die Erdstöße besonders heftig spürbar waren. Augenzeugen berichten, dass die Stöße so stark waren, dass man sich nicht mehr auf den Beinen halten konnte. Laut der japanischen Wetterbehörde hat es von der Intensität her seit 1,5 Jahren kein so starkes Erdbeben mehr in Japan gegeben. Auf Luftaufnahmen aus der betroffenen Region sind einige Wohnhäuser zu erkennen, die offenbar infolge des Erdbebens in Brand geraten oder eingestürzt sind. Auch Autobahnbrücken weisen größere Risse auf oder sind teilweise eingesackt. Der Zugverkehr in der Region wurde eingestellt. Es gibt Bilder von umgestürzten Güterzügen. Die Betreiber der örtlichen Atomkraftwerke melden keine Unregelmäßigkeiten. Der öffentlich-rechtliche Fernsehsender NHK berichtet, dass in rund 48.000 Haushalten der Strom ausgefallen sei.
1: Zinedine Zidane ist erwartungsgemäß neuer Trainer der französischen Fußballnationalmannschaft. Der frühere Welt- und Europameister galt bereits seit längerem als Top-Favorit für die Nachfolge von Didier Deschamps. Der 54-Jährige unterschrieb bis ins Jahr 2030 und soll die Equipe Tricolore bei der EM 2028 und der WM 2 Jahre später zu Erfolgen führen. Das waren die Nachrichten. Das Wetter in Norddeutschland, gebietsweise noch Wolken, mehr und mehr Auflockerungen, Höchstwerte 21 bis 28 Grad. In der Nacht bleibt es trocken, bei Tiefstwerten von 18 bis 12 Grad. Morgen warm mit viel Sonne, Höchstwerte auf Sylt 27 Grad bis 34 Grad in Nordhorn. Und am Donnerstag meist trocken, 25 bis 37 Grad. Es ist jetzt 13.05 Uhr.
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5: Heute mit Anna Nowak. Vor knapp 66 Jahren, da hat bei uns im Norden, in Hamburg, in einer Seitenstraße der Reeperbahn, nicht alles, aber vieles angefangen. Eine Band mit dem Namen The Beatles ist dort aufgetreten, hat zum ersten Mal Geld mit einem Auftritt verdient, damals noch vor ziemlich wenigen Zuschauern. Und trotzdem wird an diesem Abend im August 1960 der Grundstein gelegt für eine Weltkarriere. Der Norden und die Beatles, dieser wunderbaren Kombination, zollen wir heute Tribut und spielen für Sie das Abbey Road Concerto von Guy Braunstein, dem ehemaligen Konzertmeister der Berliner Philharmoniker, in einer tollen Aufnahme aus dem Jahr 2024. Herzlich willkommen zu den starken Stücken. Die Dirigentin Alondra de la Parra, die diese Aufnahme leitet, die wir heute für Sie ausgesucht haben, die hat scherzhaft über Guy Braunstein gesagt, er sei ein Bandido. Der israelische Geiger und Komponist, der nimmt sich Musik und macht daraus regelmäßig neue Violinkonzerte. Also er stibitzt sich diese Klänge. Normalerweise sind das bei ihm italienische oder russische Opern. In diesem Fall hat er das Album Abbey Road, der Beatles in die Hände bekommen, und ursprünglich sollte ihm nur ein einziger Song zum Opfer fallen, aber dann war er so drin in dieser Welt von John Lennon und Paul McCartney, George Harrison und Ringo Starr, dass er gar nicht anders konnte, als sie doch alle umzuarbeiten. Guy Braunstein wollte dabei diese Beatles-Songs nicht einfach so aneinander reihen, besonders auch, weil er eine andere Reihenfolge als auf dem Album Abbey Road gewählt hat. Und deswegen hat er sogenannte Interludes geschrieben, also Zwischenspiele, und hat es so geschafft, dass das Stück dann am Ende wie ein großes Ganzes klingt. Den Geigenpart, den legt sich Guy Braunstein in seinen Kompositionen in der Regel so zurecht, wie es ihm passt, denn er spielt den Solopart selbst. Er hat aber ganz selbstkritisch anerkannt, meistens, da schreibt er, erstmal zu kompliziert für sich selbst und muss seine Geigenstimmen dann hinterher nochmal ein bisschen entschlacken. Vielleicht haben Sie persönlich ja einen Lieblingssong aus Abbey Road. Guy Braunstein sagt, er liebt sie alle, und sein Lieblingssong, der wechselt jeden Tag, je nachdem, wie sich das Leben an diesem Tag für ihn anfühlt. Tauchen wir jetzt also ein in diese zeitlos schöne Musik, in die Abbey Road der Beatles, hier im Abbey Road Concerto für Violine und Orchester. Geiger Guy Braunstein mit dem Orchestre Philharmonique Royal de Liège ist dirigiert Alondra de la Parra.

kein Violinkonzert ohne eine fulminante Kadenz zum Schluss. Auch dann nicht, wenn es Beatles-Songs sind, die hier verarbeitet wurden zu einem Violinkonzert. Abbey Road, das Album, das hat Geiger Guy Braunstein als Inspiration und Grundlage genommen für dieses Werk und hat daraus sein Abbey Road Concerto gemacht. Wir haben es hier gehört mit dem Orchestre Philharmonique Royale de Liège unter der Leitung der Dirigentin Alondra de la Parra. Guy Braunstein hier selbst Solist in seinem Stück aus dem Jahr 2024 kommt. Diese Aufnahme, die hier im Zentrum stand, der starken Stücke bei NDR Kultur. Darf man die Beatles covern? Ja, das ist natürlich eine große, das ist eine vielgestellte Frage. Natürlich darf man, das ist wahrscheinlich die Antwort. Aber wird es dann auch gut? Ja, es gibt viele Beispiele für die eine oder die andere Seite dieser Frage. Aber der Gitarrist Miloš Karadaglić, den wir hier jetzt hören, der ist wirklich mit viel Bewunderung und auch mit viel Respekt für die Originale rangegangen, hat auf seinem Beatles-Album ganz behutsam die Stücke von Lennon, McCartney und George Harrison angefasst und arrangiert und damit eine ganz besonders kammermusikalische Anmutung geschafft, dieser Beatles-Songs. Wie finden Sie es? Hier sind gleich vier Superhits im Gitarrengewand. Lucy in the Sky with Diamonds, And I Love Her, While My Guitar Gently Weeps und Eleanor Rigby. Im Ensemble mit dem Gitarristen Miloš Karadaglić hören wir Anushka Shankar. Sie spielt Sitar und Chris Hill, der spielt Kontrabass.

Eleanor Rigby mit Miloš Karadaglić und seinem Ensemble. 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Ich bin Anna Nowak. Das waren die starken Stücke. Machen Sie es gut.

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1: Um 14 Uhr mit Benjamin Kirsch. Nach dem mutmaßlich islamistischen Anschlag auf den Christopher Street Day in Berlin haben die Ermittler ein Bekennervideo gefunden. Das Video ist auf einem Handy, das im Tatfahrzeug entdeckt wurde. Dazu ARD-Terrorismusexperte Holger Schmidt.
2: Nach Informationen des RBB zeigt es einen vermummten Mann, der sich selbst als Kämpfer des sogenannten Islamischen Staats zeigt und gegenüber der Terrororganisation einen Treueschwur leistet. Solche Videos haben islamistische Attentäter in der Vergangenheit immer wieder aufgezeichnet. Sie wurden nach Anschlägen in der Regel vom IS selbst veröffentlicht. Im Fall des Anschlags am Rande des CSD ist das allerdings bislang noch nicht passiert. Eine Sprecherin der Bundesanwaltschaft bestätigte der ARD den Fund eines solchen Videos. Die Identität der vermummten Person sei zwar noch nicht gesichert, die Ermittler gingen aber mit einer sehr großen Wahrscheinlichkeit davon aus, dass es sich um den am Sonntag getöteten mutmaßlichen Täter Abdul B. handele. Abdul B. war nach einer rund 20-stündigen Fahndung am Sonntagnachmittag bei einem Polizeizugriff in Berlin-Spandau erschossen worden.
1: In Frankreich und Spanien hat sich die Waldbrandlage über Nacht ein wenig entspannt. Das größte Feuer in der Nähe von Bordeaux ist aber nach wie vor nicht unter Kontrolle und für die kommenden Tage wird mit einer erneuten Hitzewelle gerechnet. Jean-Marie Magro in Bordeaux zu den Maßnahmen.
3: Man hat jetzt eben in den vergangenen Stunden versucht, auch Schneisen durch das Waldgebiet zu bilden, indem man Bäume gerodet hat und dann eben dadurch versucht, dem Feuer sozusagen seinen Nährboden zu entziehen. Das, was ja hier besonders ist, ist ja so eine Pinienmonokultur. Also es stehen hier sehr, sehr viele Pinien und die sind dann eigentlich wie Streichhölzer, die sozusagen unter offenem Himmel stehen. Und das Feuer frisst sich dann immer weiter. Und da wird man jetzt eben sehen, ob das die richtige Strategie war, da zumindest einige Schneisen zu bilden.
1: Finnland schließt einen Teil seines Luftraums und schränkt den Seeverkehr vor seiner Südküste nahe der russischen Grenze ein. Als Grund nannte ein Militärsprecher die Gefahr verirrter Drohnen. Die Maßnahmen sollten den Behörden sichere Gegenmaßnahmen und den Schutz von Unbeteiligten ermöglichen. Hintergrund sind wiederholte Vorfälle, bei denen ukrainische Militärdrohnen auf dem Weg zu Zielen in Russland in den Luftraum von NATO-Staaten wie Finnland, Estland, Lettland und Litauen eingedrungen waren. Die Ukraine und NATO-Staaten machen russische Störsender für die Kursabweichungen verantwortlich. Moskau wirft Kiew dagegen vor, die Drohnen absichtlich über die Grenzen zu steuern. In Japan sind bei einem Erdbeben der Stärke 7,1 ersten Berichten zufolge mehrere Menschen ums Leben gekommen und mindestens 50 verletzt worden. Betroffen war die Insel Kyushu im Südwesten. Thorsten Iffland in Tokio berichtet über die Folgen des Bebens.
4: Es wurde nur ein kleiner Tsunami ausgelöst mit einer Wellenhöhe von rund einem Meter und auch in den Atomkraftwerken in der Region wurden keine Schäden gemeldet. Trotzdem ist bei den Erdstößen einiges kaputt gegangen, was schon relativ ungewöhnlich ist für Japan. Am krassesten sind die Bilder von einem teilweise eingestürzten Einkaufszentrum, wo noch immer zahlreiche Menschen eingeschlossen sind. Auch ein Tempel ist kollabiert, Autobahnbrücken sind eingesackt, die Lok eines Güterzuges ist entgleist. Dazu sind mindestens ein Dutzend Wohnhäuser eingestürzt oder abgebrannt und der Strom ist in vielen Haushalten ausgefallen.
1: Die größten Ölkonzerne könnten einen großen Teil der weltweiten Hitzewellen in den vergangenen knapp 25 Jahren mitverursacht haben. Das geht aus einer Studie hervor, die das Fachmagazin Nature veröffentlicht hat. Die Hilfsorganisation Oxfam hat die Zahlen ausgewertet. Aus der ARD-Klimaredaktion Janina Schreiber.
5: BP, Chevron, ExxonMobil, Shell und Total Energies verkaufen fossiles Öl und Gas. Wird das durchs Autofahren oder Heizen verbrannt, kommt klimaschädliches CO2 in die Atmosphäre, was den Treibhauseffekt verstärkt. Der macht extremes Wetter wie Hitzewellen wahrscheinlicher. Laut Oxfam könnten die Emissionen der 5 Konzerne deshalb jede vierte Hitzewelle zwischen 2000 und 2023 mitverursacht haben. Oxfam schätzt außerdem die durch ihr Geschäft verursachten weiteren Umweltschäden allein für das vergangene Jahr auf rund 60 Milliarden US-Dollar. Gleichzeitig dürften die größten Ölkonzerne ihre Nettogewinne vom ersten zum zweiten Quartal des Jahres verdoppeln. Deshalb fordert Oxfam von der Politik, die Konzerne mit einer Übergewinnsteuer zu belegen.
1: Das waren die Nachrichten. Das Wetter in Norddeutschland, gebietsweise Wolken, vermehrt heiter. Höchstwerte 21 bis 28 Grad. In der Nacht bleibt es trocken bei Tiefstwerten von 18 bis 12 Grad. Morgen warm mit viel Sonne. Höchstwerte auf Sylt 27 Grad bis 34 Grad in Nordhorn. Und am Donnerstag ist es meistens trocken bei 25 bis 37 Grad. Es ist jetzt 14.05 Uhr.
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6: Wir verbringen diesen Nachmittag gemeinsam und bei uns erfahren Sie gleich, ob der neue Almodóvar-Film sich lohnt. Los geht's mit Orgel und Orchester. Herzlich willkommen.

Sie ist das größte, lauteste und gleichzeitig leiseste aller klassischen Musikinstrumente und wird deshalb auch als die Königin der Instrumente bezeichnet, die Orgel. Das war der dritte Satz aus Alexandre Guillemots Symphonie Nummer 1 D-Moll. Wir haben den Star-Organisten Felix Hell zusammen mit dem Orchester des Pfalztheaters Kaiserslautern unter der Leitung von Uwe Sandner gehört. Hier ist NDR.

0: Eine gefeierte Aufnahme. Andras Schiff und die Camerata Academia Salzburg waren das unter Schandorf Weg mit dem dritten Satz aus Mozarts Krönungskonzert.
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0: Bevor wir zu dem Film kommen, muss ich sagen, das war ja gar nicht Mozart, das war Bachs Arie Schafe können sich ja weiden mit dem Philadelphia Orchestra unter Wolfgang Sawallisch. Da hatte ich mich hier ein bisschen verblättert in der Vorfreude auf den neuen Pedro Almodóvar-Film. Knapp 2 Jahre ist es ja her, dass der Spanier mit seinem englischsprachigen Debüt The Room Next Door beim Filmfestival von Venedig mit dem Goldenen Löwen ausgezeichnet wurde. Und diese Woche kommt sein neuer Film ins Kino, Bitteres Fest, in dem er sich wieder auf seine Heimat und seine Wurzeln konzentriert und in dem einmal mehr die Grenzen zwischen echtem Leben und Fiktion verschwimmen.
2: Erst ist es nur ein fernes Donnern, dann ein heftiges Unwetter, das sich auch in Elsas Kopf entlädt. Hilflos ist die Regisseurin einem Migräneanfall ausgesetzt, kann auch nicht mit Atemübungen gegensteuern, erleidet eine Panikattacke, landet in der Notaufnahme. Der Auftakt von Pedro Almodóvars neuem Film Bitteres Fest klingt dramatisch und wirkt doch seltsam distanziert. Denn so richtig mitfühlen kann man nicht mit dieser Elsa. Hinter der stoischen Mimik und einer trotz Dunkelheit getragenen Prada-Sonnenbrille werden ihre Schmerzen nicht greifbar. Mit ihrem roten Designermantel wirkt sie im Klinikfoyer selbstbewusster als die spätschichtschiebenden Götter in Weiß. Dass irgendetwas an dieser Geschichte nicht stimmt, merkt auch Drehbuchautor Raoul. Er ist derjenige, der sie gerade verfasst, der versucht, Elsa Konturen zu geben, der Figur Leben.

0: einzuhauchen. Wie gebannt starrt er auf den blinkenden Textcursor seines Laptops, unfähig, seine seit Jahren andauernde Schreibblockade zu durchbrechen und ebenso unfähig, dieses Problem mit seinen engsten Vertrauten zu besprechen.
1: Muss ich dir wieder und wieder erklären, dass ich nur in der Lage bin zu schreiben, wenn ich absolut frei bin?
2: Koste es, was es wolle.
0: Bitteres Fest ist ein Film im Film. Beziehungsweise genauer, ein Film über die Entstehungsgeschichte eines Films. Und noch genauer, ein autofiktionales Melodram, in dem Pedro Almodóvar einmal mehr Einblicke in sein eigenes Schaffen gibt. Denn während Elsa das alter Ego von Raúl ist, ist Raúl das alter Ego von Almodóvar. Bis sich diese Zusammenhänge vollends erschließen, vergeht allerdings gut und gerne die Hälfte des Films. Denn Bitteres Fest ist ein perfekt getrimmtes Labyrinth, in dem sich das Kinopublikum gar nicht anders als verlieren kann. Und selbst noch so geschulte Almodóvar-Kenner eine Weile brauchen werden, bis sie den roten Faden finden. Wer sich nun denkt, na herzlichen Dank, dieses Rätsel hätte ich aber gern selbst gelöst, an Reiz verloren hat der Film durch dieses Vorwissen kein bisschen. Schließlich fügt sich Bitteres Fest perfekt in Almodóvars Oeuvre. Heißt, es gilt nicht nur die zwischen zwei Zeitebenen hin und her springende Handlung zu dechiffrieren, sondern auch die Hinweise im Kostüm- und Produktionsdesign, die essentiell sind für das Stimmungsbild und weit hinausgehen über das Almodóvar-typische Colorblocking. Und weil Bitteres Fest vor allem ein Eingeständnis ist, dass die Kunst das Leben imitiert und Kreative dazu tendieren, ihr Umfeld auszunutzen, also emotionalen Vampirismus betreiben, sollte das Augenmerk umso mehr auf das in optischen Details zum Ausdruck kommende Machtverhältnis der Figuren gerichtet werden. Die eine gibt und verblasst, die andere saugt aus und erstrahlt. Eingeschworene Almodóvar-Jünger müssten an dieser autofiktionalen Selbstbespiegelung eigentlich Gefallen finden. Denn obwohl das verkopfte Gesamtkunstwerk erst recht spät auch auf emotionaler Ebene funktioniert, kaum jemand verpackt seine Ideen ordentlicher und eleganter als der 76-jährige Großmeister der Gedankenverschachtelung.
3: Bettina Dunkel über den neuen Almodóvar-Film Bitteres Fest.

erhielt dieses Streichquartett für eines seiner besten Werke. Edvard Griegs Streichquartett in G-Moll war das. Wir haben den zweiten Satz gehört mit dem Emerson String Quartet. Und jetzt wird's festlich. Jetzt kommt die gefeierte Aufnahme, über die ich eben schon versehentlich gesprochen habe. Wir hören nämlich jetzt den dritten Satz aus Mozarts Klavierkonzert, das er anlässlich der Krönung Leopolds II. Geschrieben hat. Sein Krönungskonzert.

0: Andras Schiff und die Camerata Academia Salzburg unter Jean Dorfee mit dem dritten Satz aus Mozarts Krönungskonzert. Hier ist NDR Kultur. Wer behauptet, er könne nicht tanzen, weil es einfach keinen Spaß macht, der sollte jetzt mal gut zuhören. Die Tanzmäuse vom MTV Förste im südlichen Harzvorland machen es nämlich vor. Kindertanzen wird hier angeboten für verschiedene Altersgruppen. Und da wird klar, Tanzen, egal wie gut man ist, macht auf jeden Fall gute Laune.
1: Ich finde Tanzen cool, weil man kann da coole Choreografien einüben.
2: Wenn man nach der Schule nach Hause kommt, Hausaufgaben gemacht hat, dass man dann einfach Freizeit hat und Tanzen macht einfach sehr viel Spaß.
3: An einem Donnerstagnachmittag stehen Emilia, Sarah, Milena, Emmy, Lara, Efi, Nele, Freda, Emma, Sophie, Greta und die anderen Mädchen in der Umkleidekabine der Turnhalle in Förste. Gleich geht das Training los und alle hier freuen sich.
4: Es ist halt irgendwie auch befreiend, dass man halt seine Energie rauslassen kann nach der Schule.
5: Ich finde das Tanzen toll, weil meine Mama die Tanzlehrerin ist.
3: Die heißt Denise Fabinger. Sie arbeitet Teilzeit als Förderschullehrerin und leitet gemeinsam mit ihrer Freundin Melissa Rute, einer Erzieherin, seit 3 Jahren hier das Tanzen. Mittlerweile sind es 3 Kurse. Eltern-Kind-Tanzen, kleine Tanzmäuse und große Tanzmäuse. Die sind heute da und jetzt gemeinsam in der Halle. In selbstgestalteten T-Shirts und mit Maus-Logo und den Namen von allen.
6: Was wollen wir heute machen? Aufwärmen, tanzen und spielen?
7: Ja. Aufwärmen, spielen.
8: Spielen.
9: Spielen.
8: Spielen.
9: Spielen.
8: Spielen.
6: Spielen. Dann machen wir beides. Ein Tanz und ein Spiel.
10: Ja. Ja.
3: Alle suchen sich ihren Platz.
6: Sieht gut aus. Ihr habt auf jeden Fall genügend Platz. Es ist nicht schwer, aber es ist auf jeden Fall intensiv. Wir werden gleich ganz viel hüpfen.
3: Dann dehnen.
11: Als wir vor 3 Jahren gestartet sind, sah das noch ein bisschen anders aus. Also das ist auch wirklich die harte Arbeit der Kinder. Auch, dass sie bei den Dehnübungen mit durchziehen, dass sie versuchen, da irgendwie in Bewegung und beweglich zu bleiben. Und sie sehen ja selber die Fortschritte, die sie machen. Wie ruhig die jetzt zum Beispiel alle beim Dehnen auf einem Bein stehen, das war am Anfang ein totales Kuddelmuddel.
3: Erzählt die Trainerin Denise Fabinger.
11: Also nach den 3 Jahren oder schon innerhalb dieser Zeit merkt man wirklich auch körperlich eine Veränderung, dass sie es mittlerweile auch schaffen, mehr bei sich zu bleiben, die Übung konzentriert mitzumachen.
3: Und jetzt wird endlich getanzt. Sehr konzentriert und mit sehr viel Begeisterung. Und unter anderem zu dem Song Genau gut. Worum geht's da eigentlich?
12: Ja, es singt ein Delfin und es geht so ein bisschen um Freundschaft.
13: Es geht darum, dass man halt gute Laune hat und um Unterschiede.
14: Und dass halt jeder so ist, wie er ist und alle unterschiedlich sind.
15: Und dass es gut ist, wie man ist.
3: Die großen Tanzmäuse sind schon ein paar Mal aufgetreten. In ihrem Heimatort Förster an Pfingsten nach dem Kranzreitenturnier und auch schon in Osterode beim Stadtfest. Auf einer großen Bühne.
16: Ich fand es toll, dass wir einen Backstage-Bereich hatten und dass ganz richtig viele zugeschaut haben.
3: Denise Fabinger und Melissa Rute erzählen, wie gut den Mädchen Training und Auftritte tun.
11: Die sind so beieinander und reden sich gegenseitig Mut zu, nehmen sich in den Arm, wenn doch mal einer ein bisschen aufgeregter ist. Und immer wenn auch mal ein neues Kind mit in die Gruppe kommt, dann ist dieses Kind sofort dabei und wird super gut aufgenommen.
17: Sie haben ganz viel Spaß dabei und sind vor allen Dingen stolz. Es ist unheimlich toll, einfach zu sehen, wie sie es auch anwenden können und auch, wie man ihnen die Angst nehmen kann.
3: Eine Frage noch. Wie findet ihr das, dass keine Jungs mit in der Gruppe sind?
18: Ich finde es super, weil sonst würde alles hier auf dem Kopf stehen, weil sie nur an andere Sachen denken würden und andauernd Quatsch machen.
19: Also die Jungs aus unserer Schule, wir hatten mal so eine Tanz-AG und da haben die Jungs auch die ganze Zeit nur Fußball gespielt, aber mir ist es eigentlich egal, ob Jungs dabei sind.
11: Das war jetzt so tatsächlich nicht angedacht, also es war jetzt nicht geplant, dass es erstmal dieser geschlossene Raum für Mädchen wird. Ich glaube, dass die Mädchen das im Moment gut finden, dass es so ist, wie es ist.
3: Dennoch, ergänzt Denise Fabinger, seien auch Tanzmäuseriche herzlich eingeladen, zum Training zu kommen.
0: Sibylle Kölmel war das bei den Tanzmäusen in Förste. Hier ist NDR Kultur und wir hören jetzt Cécile Chaminades Orchestersuite Nummer 1, den vierten Satz mit dem BBC Concert Orchestra unter Martin Yates.

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The Wedding Night, Musik aus dem Soundtrack zum Film Frankenstein. Und jetzt reisen wir ins schöne Italien. Felix Mendelssohn war gleich 2 Jahre da, auf Bildungsreise, wie er es genannt hat. Und dies sind seine Reiseeindrücke. Wir hören den 3. Satz seiner italienischen Sinfonie.

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1: Um 15 Uhr mit Astrid Fietz. Nach dem mutmaßlich islamistischen Anschlag auf den Christopher Street Day in Berlin haben die Ermittler ein Bekennervideo gefunden. Das Video ist auf einem Handy, das im Tatfahrzeug entdeckt wurde. Dazu ARD-Terrorismusexperte Holger Schmidt.
2: Nach Informationen des RBB zeigt es einen vermummten Mann, der sich selbst als Kämpfer des sogenannten Islamischen Staats zeigt und gegenüber der Terrororganisation einen Treueschwur leistet. Solche Videos haben islamistische Attentäter in der Vergangenheit immer wieder aufgezeichnet. Sie wurden nach Anschlägen in der Regel vom IS selbst veröffentlicht. Im Fall des Anschlags am Rande des CSD ist das allerdings bislang noch nicht passiert. Eine Sprecherin der Bundesanwaltschaft bestätigte der ARD den Fund eines solchen Videos. Die Identität der vermummten Person sei zwar noch nicht gesichert, die Ermittler gingen aber mit einer sehr großen Wahrscheinlichkeit davon aus, dass es sich um den am Sonntag getöteten mutmaßlichen Täter Abdul B. handele. Abdul B. war nach einer rund 20-stündigen Fahndung am Sonntagnachmittag bei einem Polizeizugriff in Berlin-Spandau erschossen worden.
1: In Frankreich kämpfen die Einsatzkräfte weiter gegen große Waldbrände. Laut der Präfektur des Département Gironde ist die Waldbrandlage bei Bordeaux weiterhin stabil, obwohl die Flammen an mehreren Stellen erneut an Kraft gewonnen haben. Allerdings blicken die Feuerwehrleute mit Sorge auf die kommenden Tage und die angekündigte neue Hitzewelle. Caroline Diller aus Paris zur Frage, ob die Einsatzkräfte die Lage jetzt im Griff haben.
3: Es herrscht zumindest ein vorsichtiger Optimismus. Laut der Präfektur haben die Flammen letzte Nacht zwar an einigen Stellen wieder an Kraft gewonnen, diese wieder aufgeflammten Brandherde seien aber unter Kontrolle. Insgesamt bleibt die Lage laut den Behörden stabil. Die durch den Brand zerstörte Fläche, die ist seit gestern auch nicht größer geworden. Aber der Wetterdienst Météo France hat ab heute die zweithöchste Hitzewarnstufe für das Departement ausgerufen. Die Einsatzkräfte fürchten, dass ihnen das die Arbeit schwerer macht. Außerdem soll es kräftige Winde geben, noch dazu aus häufig wechselnder Richtung. Und das alles sind natürlich schwierige Bedingungen, um das Feuer zu bekämpfen.
1: In Japan sind bei einem Erdbeben der Stärke 7,1 ersten Berichten zufolge mehrere Menschen ums Leben gekommen. Mindestens 50 wurden verletzt. Betroffen war die Insel Kyushu im Südwesten. Thorsten Iffland aus Tokio berichtet über die Folgen des Bebens.
4: Es wurde nur ein kleiner Tsunami ausgelöst mit einer Wellenhöhe von rund einem Meter. Und auch in den Atomkraftwerken in der Region wurden keine Schäden gemeldet. Trotzdem ist bei den Erdstößen einiges kaputt gegangen, was schon relativ ungewöhnlich ist für Japan. Am krassesten sind die Bilder von einem teilweise eingestürzten Einkaufszentrum, wo noch immer zahlreiche Menschen eingeschlossen sind. Auch ein Tempel ist kollabiert, Autobahnbrücken sind eingesackt, die Lok eines Güterzuges ist entgleist. Dazu sind mindestens ein Dutzend Wohnhäuser eingestürzt oder abgebrannt und der Strom ist in vielen Haushalten ausgefallen.
1: Die größten Ölkonzerne könnten einen großen Teil der weltweiten Hitzewellen in den vergangenen knapp 25 Jahren mitverursacht haben. Das geht aus einer Studie hervor, die das Fachmagazin Nature veröffentlicht hat. Die Hilfsorganisation Oxfam hat die Zahlen ausgewertet. Aus der ARD-Klimaredaktion Janina Schreiber.
5: BP, Chevron, ExxonMobil, Shell und Total Energies verkaufen fossiles Öl und Gas. Wird das durchs Autofahren oder Heizen verbrannt, kommt klimaschädliches CO2 in die Atmosphäre, was den Treibhauseffekt verstärkt. Der macht extremes Wetter wie Hitzewellen wahrscheinlicher. Laut Oxfam könnten die Emissionen der 5 Konzerne deshalb jede vierte Hitzewelle zwischen 2000 und 2023 mitverursacht haben. Oxfam schätzt außerdem die durch ihr Geschäft verursachten weiteren Umweltschäden allein für das vergangene Jahr auf rund 60 Milliarden US-Dollar. Gleichzeitig dürften die größten Ölkonzerne ihre Nettogewinne vom ersten zum zweiten Quartal des Jahres verdoppeln. Deshalb fordert Oxfam von der Politik, die Konzerne mit einer Übergewinnsteuer zu belegen.
1: Die anhaltende Trockenheit macht sich auch in den Talsperren im Harz bemerkbar. Die Oker-Talsperre zum Beispiel, die auch bei Badegästen beliebt ist, hat einen historischen Tiefstand erreicht. Nach Angaben der Harzwasserwerke war Ende Juli noch nie so wenig Wasser in der Oker-Talsperre wie jetzt. Der Füllstand beträgt 32%. Die Trinkwasserversorgung ist aber gesichert. Dafür ist die Grane-Talsperre entscheidend. Sie hat einen Füllstand von 61%. Das waren die Nachrichten. Das Wetter in Norddeutschland. Gebietsweise Wolken, vermehrt heiter, Höchstwerte 21 bis 28 Grad. In der Nacht bleibt es trocken, bei Tiefstwerten von 18 bis 12 Grad. Morgen warm mit viel Sonne, Höchstwerte auf Sylt 27 Grad bis 34 Grad in Nordhorn. Und am Donnerstag meist trocken bei 25 bis 37 Grad. Es ist gleich 15.05 Uhr.
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6: Herzlich willkommen. Wir feiern gleich den 85. Geburtstag von Riccardo Muti. Los geht's aber mit einem anderen großen Meister am Pult, Leonard Bernstein.

Peter Tschaikowskis Dornröschen-Ballett. Das war der Walzer aus dem ersten Akt mit dem New York Philharmonic unter Leonard Bernstein. Und wir können gleich weiterschwingen hier, denn wir bleiben beim Thema Walzer. Aus Richard Strauss' Rosenkavalier hören wir die Walzerfolge Nummer 1.

0: Herrlich, so schwufen wir uns hier durch den Nachmittag. Die Bamberger Symphoniker unter Karl Anton Rickenbacher waren das mit Richard Strauss Walzerfolge Nummer 1 aus dem Rosenkavalier. Hier ist NDR Kultur und wir würdigen jetzt einen kompromisslosen Perfektionisten, der sich mit großer Leidenschaft auf das Wesentliche in der Musik konzentriert und auch schon mal eine Opernproduktion platzen lässt, wenn ihn eine Inszenierung nicht überzeugt. Der italienische Dirigent Riccardo Muti wird heute 85 Jahre alt. 20 Jahre lang war er Musikdirektor an der Mailänder Scala, berühmt vor allem für seine Mozart- und Verdi-Interpretationen.
1: Es ist eine Aufnahme von 1986, Riccardo Mutis erstem Jahr an der Mailänder Scala. Der Dirigent ist bei der Probe von Giuseppe Verdis Nabucco hochkonzentriert, lächelt hin und wieder. Man sieht ihm an, dass er diesen Job mit Leidenschaft macht. In einigen Takten singt er mit. Dann bricht er ab. Ein paar Stellen könnten besser, präziser sein, kritisiert Muti.
2: C'è una tendenza a rallentare, a perdere di tensione sulle crome.
1: Die Achtelnoten dürften hier nicht langsamer werden, sagt er. Höchste Präzision, Werktreue, keine Kompromisse. Das waren und sind die Leitmotive von Riccardo Muti bis heute. 2017 sagte er in einem Interview, wie man den Komponisten Giuseppe Verdi verstehen müsse.
3: Il primo Verdi è sacro.
1: Der frühe Verdi ist heilig. Jede Note ist wissenschaftlich durchdacht. Wenn jemand sagt, ich fühle das aber so und so, könnte ich ihn zum Mond schießen. Es gibt kein Ich fühle das so. Die musikalische Linie, die musikalische Phrase ist Gesetzen unterworfen, internen Naturgesetzen der Harmonie.
3: Die Phrase musicale corrisponde a delle leggi fisiche interne, armoniche, che la guidano.
1: Im gleichen Interview kritisiert Muti auch das italienische Musikverständnis, das er bisweilen für zu volkstümlich hält. Als Beispiel nennt er eine Arie von Vincenzo Bellini. Die müsse man eigentlich so singen. Sie werde aber dem italienischen Geschmack nach oft so gesungen. Muti weiß, wovon er spricht. Er wurde 1941 in Neapel geboren, lernte als Kind die Musiktradition Süditaliens kennen. Auf Wunsch seines Vaters lernte er Geige spielen, entdeckte seine Leidenschaft für die Musik und gewann 1967 beim renommierten Cantelli-Wettbewerb für Dirigenten in Mailand. Das öffnete ihm international die Türen der Musikwelt. Nach Posten in London und Philadelphia war er 19 Jahre lang Musikdirektor an der Mailänder Scala. Aufgrund von Machtkämpfen und Streitigkeiten, auch wegen seiner kompromisslosen Haltung, trat er im Jahr 2005 zurück. Doch Riccardo Muti fing sich wieder, übernahm 2010 die Leitung des Symphonieorchesters in Chicago. Zudem verbindet ihn eine jahrzehntelange Partnerschaft mit den Wiener Philharmonikern. Ein Orchester, das ihm im Jahr 2021 zu einer besonderen Premiere verhalf. Mit 80 Jahren dirigierte er zum ersten Mal die Missa Solemnis von Ludwig van Beethoven. Diese Messe aufzuführen sei wie den Mount Everest zu besteigen, sagte Muti dazu. 50 Jahre lang habe er sich mit den Partituren der Messe beschäftigt. Gefragt nach dem Geheimnis hinter all seinen Erfolgen, winkt Riccardo Muti ab.
4: I don't have secrets.
1: Ich habe keine Geheimnisse. Ich bin bei meiner Karriere, das Wort mag ich nicht, aber bei meinen internationalen Aktivitäten den Anweisungen von Giuseppe Verdi gefolgt. Dieser sagte mal, mein Geheimnis besteht aus drei Wörtern. Arbeit, Arbeit, Arbeit.
4: Three words. Lavoro, lavoro, lavoro. That means work, work, work.
1: Und so ist es nicht verwunderlich, dass Riccardo Muti auch mit 85 Jahren nicht an den Ruhestand denkt. Sein wichtigstes Projekt ist heute seine Opera Academy, in der er sein Wissen an die nächste Generation weitergibt und damit das Erbe der klassischen Musik lebendig hält.
0: Anna Giordano zum 85. Geburtstag von Riccardo Muti. Und wir erleben ihn jetzt zusammen mit Renato Bruson und dem Orchestro del Teatro alla Scala Mailand. Wir hören eine Arie aus dem zweiten Akt von Rigoletto.

Cortigiani, Vil Razza Danata. Die Arie aus dem zweiten Akt von Verdis Rigoletto, gesungen von Renato Bruson und dirigiert vom Geburtstagskind des Tages, Riccardo Muti. Und jetzt hier bei NDR Kultur Musik von Ernest Krämer, der als Oboist und als Virtuose auf der ungarischen Csakan bekannt wurde. Das war eine in einen Spazierstock eingebaute Blockflöte. Ist doch praktisch, so hat man sein Instrument immer dabei. Hier steht jetzt aber die Mandoline im Vordergrund. Wir hören sein Thema und Variationen für Mandoline und Orchester.

0: Alon Sariel und die Kölner Akademie unter Michael Alexander Willens mit Ernest Krämers Thema und Variationen für Mandoline und Orchester. Hier ist NDR Kultur und wir reden heute schon den ganzen Tag über vergessene Wörter. Da kommen inzwischen wahre Perlen ans Tageslicht. So viele Hörerinnen und Hörer melden sich mit ihren Vorschlägen für Wörter, die nur noch viel zu selten benutzt werden. Hier ein Best-of.
1: Das Wolkenkuckucksheim.
2: Fiese Matenten.
3: Oder das ist ja wieder ein Dösbachtel.
4: Innigkeit, Wonne. Sich an etwas laben, ergötzen.
5: Mir fällt ein, dass meine Mutter das Wort Fahrtuch für einen Lappen benutzte und Leuwagen für einen Schrubber.
6: Ein Begriff, der meine Kindheit geprägt hat, wenn es um den Ausruf des Erstaunens ging, war Donnerlittchen.
7: Und ich hätte mal Etepetete.
8: Fidel, gleichmütig und hier hat man doch nichts auszustehen.
9: Kokolores.
10: Backfisch.
3: Kladderadatsch. Und Jux gibt's auch noch. Ich will wirklich kein Duckmäuser sein. Ich bin lieber Knorke.
11: Kinkerlitzchen.
12: Mucksch. Und manierlich.
13: Mir fallen auch noch ein paar alte Wörter ein. Kommodig, anheimelnd, gelehrig. Manierlich ist ja schon gefallen. Das gibt so schöne Wörter. Zärtlich benutzt auch kaum jemand noch. Und liebevoll miteinander umgehen. Also auf, suchen.
0: Ja, herrlich. So viele schöne Begriffe wiederbelebt hier heute bei uns im Programm. In der kommenden Stunde im Journal werden wir das Ganze noch vertiefen und auch fragen, wie kommt es eigentlich, dass Wörter einfach so verschwinden und wo findet man sie wieder? Mehr dazu hier bei NDR Kultur in gut einer halben Stunde. Jetzt hören wir erstmal Dorothy Howells Divertissement Nummer 2, gespielt vom BBC Concert Orchestra unter Rebecca Miller.

Das Philharmonia Orchestra mit Joshua Bell und Alexis Schwarz mit Musik aus dem Film Die rote Violine. Hier ist NDR Kultur und bis zu den Nachrichten gibt's jetzt Fritz Kreislers Präludium und Allegro im Stile von Pugnani in einer Bearbeitung für Violine und Orchester, gespielt von Sebastian Bohren und Stringendo Zürich unter Jens Lohmann.

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1: Um 16 Uhr mit Astrid Fietz. Nach dem Anschlag auf den Christopher Street Day in Berlin ist ein Bekennervideo aufgetaucht. Die Ermittler haben es auf einem Smartphone entdeckt, das in dem Tatfahrzeug gefunden wurde. Aus der NDR Nachrichtenredaktion Nils Hansen.
2: Darauf zu sehen, ein vollständig vermummter Mann, der Terrororganisation Islamischer Staat die Treue schwört. Die Bundesanwaltschaft hat gegenüber der ARD bereits bestätigt, dass es dieses Video gibt. Allerdings ist noch nicht zu 100% geklärt, ob es sich bei dem Mann in dem Video tatsächlich auch um Abdul B. handelt. Der 21-Jährige war am Sonntag bei einem Polizeizugriff erschossen worden. Er soll am Samstagabend am Rande des CSD in Berlin mit einem weißen Transporter in eine Menschenmenge gefahren sein und eine Frau getötet haben. In der Vergangenheit hatte der IS immer wieder selbst nach Anschlägen solche Bekennervideos veröffentlicht. Nach dem Vorfall in Berlin am Wochenende ist das bisher aber noch nicht passiert.
1: Ein Abschiebeflug nach Afghanistan ist in der Nacht vom Flughafen Leipzig aus gestartet. Das hat Bundesinnenminister Dobrindt bestätigt. Seinen Angaben zufolge waren 31 Personen an Bord. 30 von ihnen sollen schwere und schwerste Straftäter gewesen sein. Aus Berlin Bianca Schwarz.
3: Die abgeschobenen Afghanen hätten Haftstrafen wegen Tötungsdelikten, Vergewaltigungen und Gewalttaten abgesessen. Eine Person an Bord des Abschiebeflugs sei jedoch kein verurteilter Straftäter. Diese Person hätte unerlaubt mehrfach versucht, nach Deutschland einzureisen. Weil diese Person zwingend ausreisepflichtig sei, sei auch sie abgeschoben worden, so Dobrindt. Er wies in seinem Statement mehrfach darauf hin, dass auch nicht straffällig gewordene, aber ausreisepflichtige Personen aus Afghanistan künftig abgeschoben werden können.
1: In Japan sind bei einem Erdbeben der Stärke 7,1 ersten Berichten zufolge mehrere Menschen ums Leben gekommen und zahlreiche weitere verletzt worden. Betroffen war die Insel Kyushu im Südwesten. Thorsten Iffland aus Tokio berichtet über die Folgen des Bebens.
4: Es wurde nur ein kleiner Tsunami ausgelöst mit einer Wellenhöhe von rund einem Meter und auch in den Atomkraftwerken in der Region wurden keine Schäden gemeldet. Trotzdem ist bei den Erdstößen einiges kaputt gegangen, was schon relativ ungewöhnlich ist für Japan. Am krassesten sind die Bilder von einem teilweise eingestürzten Einkaufszentrum, wo noch immer zahlreiche Menschen eingeschlossen sind. Auch ein Tempel ist kollabiert, Autobahnbrücken sind eingesackt, die Lok eines Güterzuges ist entgleist. Dazu sind mindestens ein Dutzend Wohnhäuser eingestürzt oder abgebrannt und der Strom ist in vielen Haushalten ausgefallen.
1: In Südeuropa wüten weiter große Waldbrände. Besonders betroffen sind Frankreich und Spanien. Im Südwesten Frankreichs konnte ein Feuer eingedämmt werden. Ein weitaus größerer Brand bei Bordeaux weitet sich derzeit zumindest nicht weiter aus. In Spanien zeigen sich die Behörden im Zentrum des Landes und im Norden der Region Valencia verhalten optimistisch. Spaniens Innenminister Grande Malasca sprach von einer positiven Nacht. Aus Madrid Hans-Günther Kellner.
5: Die Löschmannschaften hätten das Feuer an einigen kritischen Punkten erfolgreich bekämpft und damit eine weitere Ausweitung verhindert, sagte Marlaska in einem Interview im staatlichen spanischen Fernsehen Televisión Española. Allerdings seien die Flammen damit längst nicht unter Kontrolle. Schätzungen des Ministers zufolge sind in den Provinzen Madrid, Ávila und Toledo nun rund 90.000 Hektar betroffen, 13.000 Hektar mehr als bisher angenommen. Sorgen bereitet den spanischen Behörden der Wetterbericht für die folgenden Tage. Ab Mittwoch wird für Spanien eine erneute Hitzewelle mit Temperaturen von um die 40 Grad, niedriger Luftfeuchtigkeit und heftigen Windböen erwartet.
1: Im Fall eines wegen möglicher Tötungsdelikte beschuldigten Arztes der Medizinischen Hochschule Hannover hat das Gericht den Haftbefehl aufgehoben. Der 49-Jährige sei aus der Untersuchungshaft entlassen worden, teilten seine Anwälte mit. Ein Sprecher des Landgerichts Hannover bestätigte, nach Einschätzung der Kammer liege kein dringender Tatverdacht mehr vor. Es sei möglich, dass die Medikamentengabe medizinisch vertretbar gewesen sein könnte. Die Verteidiger des Mediziners teilten mit, aus ihrer Sicht habe sich ihr Mandant innerhalb der Grenzen strafloser indirekter Sterbehilfe bewegt. Zinedine Zidane ist erwartungsgemäß neuer Trainer der französischen Fußballnationalmannschaft. Der frühere Welt- und Europameister galt bereits seit längerem als Topfavorit für die Nachfolge von Didier Deschamps. Der 54-Jährige soll die Equipe Tricolore bei der EM 2028 und der WM zwei Jahre später zu Erfolgen führen. Das waren die Nachrichten. Das Wetter in Norddeutschland. Gebietsweise Wolken, vermehrt heiter, Höchstwerte 21 bis 28 Grad. In der Nacht bleibt es trocken bei Tiefstwerten von 18 bis 12 Grad. Morgen viel Sonne, Höchstwerte auf Sylt 27 Grad bis 34 Grad in Nordhorn. Und am Donnerstag meist trocken bei 25 bis 37 Grad. Es ist 16.05 Uhr.
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6: Blümerand, Augenstern, Labsal, Hänfling. So viele schöne Wörter haben sie uns schon zugeschickt. Auch sowas wie Lobhudelei oder Nasenfahrrad. Die vergessenen Wörter, unser Schwerpunktthema heute. Warum sie aus unserer Sprache verschwinden und wo man sie wiederfinden kann. Darüber sprechen wir in dieser Stunde. Herzlich willkommen.

Das sind doch fröhliche Klänge hier um kurz nach vier bei NDR Kultur. Oliver Davis Konzert für Violine, Klavier und Streicher. Wir haben den dritten Satz gehört mit Kerenza Peacock, Hugh Watkins und dem Royal Philharmonic Orchestra unter Paul Bateman.

0: Diese Musik hat Gustav Holst als Dankeschön für die St. Paul's Girls School in London geschrieben. Da war er Musikdirektor, denn diese Schule hat ihm ein schalldichtes Arbeitszimmer gebaut. Und das war sein Dankeschön, die St. Paul's Suite. Daraus haben wir den vierten Satz gehört, gespielt vom St. Paul Chamber Orchestra unter Christopher Hogwood. Hier ist NDR Kultur am Tag, ab dem man das Jugendwort des Jahres abstimmen kann. Also es geht um neue Wortschöpfungen natürlich bei diesem Jugendwort. Und wir fragen, welche Wörter gehen uns denn aber verloren? Worte sind nur Schall und Rauch, sagt man ja. Sie kommen und sie gehen. Manche begleiten uns über Generationen und an manche kann man sich schon nach ein paar Jahren nicht mehr erinnern. Und dann kommen wieder neue dazu, die vielleicht die Älteren gar nicht mehr verstehen. Sprache ändert sich die ganze Zeit und bildet immer den gesellschaftlichen Wandel ab. Julia Herzka über die Halbwertszeit von Wörtern.
1: In stiller Trauer verabschieden wir uns von nachdenksam, Juckergeschirr und, das geht der gesamten Hörfunkredaktion von NDR Kultur besonders nahe, unserem geliebten Dampfradio. All diese Worte sind in den letzten Jahren aus dem Duden gestrichen worden. Und wir fragen uns, warum? Laura Neuhaus, die Leiterin der Duden-Redaktion, versucht, die richtigen Worte zu finden.
2: Es ist wirklich nicht die beliebteste Aufgabe in der Duden-Redaktion, Wörter zu streichen aus unseren Wörterbüchern. Es ist eine Platzfrage im gedruckten Wörterbuch und es ist ja auch unsere Aufgabe, die Gegenwartssprache abzubilden. Und deswegen kommt es eben manchmal dazu, dass Wörter dann leider rausfliegen müssen.
1: Und wer hat diesen Verlust zu verantworten? Naja, Sie. Ja, Sie. Genau Sie, die gerade vom Dampfradio sitzen und nochmal nachschlagen, was eigentlich Juckergeschirr ist. Ich helfe Ihnen kurz. Das ist ein spezielles, leichteres Brustblattgeschirr für Pferde, das traditionell bei der ungarischen Juckeranspannung, einem bestimmten Fahrstil mit mehreren Pferden, verwendet wird. Gern geschehen. Aber nun zurück zu Ihnen. Oder zu uns. Wir alle, die sogenannte Sprachgemeinschaft, sind verantwortlich für den Verlust des Dampfradios, des Display-Lexikons oder des Wolfsrachens. Tod durch Unterlassen, könnte man sagen.
2: Wir arbeiten in der Duden-Redaktion empirisch. Wir gucken uns ganz große Mengen von Sprachdaten an, statistisch, und gucken, das sind Zeitungstexte, das sind auch Online-Foren, und schauen dort, wie welche Wörter verwendet werden. Und wenn ein Wort schon länger nicht mehr in aktuellen Texten vorkommt oder in aktueller Kommunikation, dann markieren wir es erstmal als veraltet.
1: Und dann entlässt die Duden-Redaktion die veralteten Wörter irgendwann in den sicheren Tod. Aber manchmal, ganz manchmal, ist auf die kritische Sprachgemeinschaft noch Verlass. In seltenen Fällen regt sich Protest.
3: Mein Lieblingswort ist Hacken-Porsche. Es ist leider nicht mehr im Duden. Es ist rausgeflogen.
1: Das Lieblingswort von Schauspielerin Anke Engelke ist so ein Beispiel.

0: einen Agenten bauen kann, plötzlich eine ganz neue Wortbedeutung von Agent.
1: Doch wie schnell ist diese Entwicklung? Bei einigen Jugendwörtern der vergangenen Jahre hat man manchmal schon im darauffolgenden Jahr als junge Person das Gefühl, das ist aber
2: cringe,
1: also old, also out, also nicht mehr up to date, Schnee von gestern sozusagen. Die Halbwertszeit von Jugendwörtern kann sehr unterschiedlich sein, sagt Sandra Spier vom Verlag Pons Langenscheid, der die Wahl zum Jugendwort des Jahres verantwortet.
3: Wir haben festgestellt, dass Begriffe, die bleiben, oft so eine Art Marktlücke im Wortschatz füllen und deshalb übernommen werden, weil sie einfach kürzer oder präziser sind als die alten Begriffe.
1: Sie könnte sich einen langfristigen Erfolg besonders bei einem Wort vorstellen in der aktuellen Top-10-Liste der Jugendwörter, die heute veröffentlicht wurde.
3: Schere ist jetzt zum dritten Mal in Folge in den Top-10 und hätte vielleicht das Potenzial, sich zu etablieren. Das Wort stammt aus der Gaming-Szene und bedeutet so viel wie mein Fehler.
1: Worte kommen und gehen. Mal schnell, mal langsam. Und manchmal kommen sie zurück, wie der Hacken-Porsche. Deshalb, liebe Sprachgemeinschaft, gehen Sie achtsam mit den Worten um. Denn jedes Wort, das wir verschweigen, macht jemanden in der Duden-Redaktion traurig. Laura Neuhaus zum Beispiel denkt noch immer an ein Wort zurück, das 2024 von uns ging.
0: Einteigen, also etwas mit einem Teigmantel umhüllen. Das hat aber niemand verwendet. Aber die Vorstellung, was einzuteigen, ist doch eigentlich eine schöne.
4: Oh, herrlich. Ich möchte sofort irgendwas einteigen. Am besten irgendwas Süßes. Dazu schöne Tasse Kaffee. Na gut, vergessene Wörter. Unser Thema heute hier bei NDR Kultur. Gleich spreche ich mit einem Journalisten und Sprachkolumnisten, der ein Buch über verschwundene Wörter geschrieben hat. 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

Robert Schumanns Sinfonie Nummer 2 C-Dur. Das war der zweite Satz mit dem Chamber Orchestra of Europe, dirigiert von Yannick Nézet-Séguin. Und jetzt gibt's Franz Liszt's Waldesrauschen.

0: Da kommt gleich ein kleiner warmer Wind mit. Das Waldesrauschen von Franz Liszt war das, mit Nelson Freire am Klavier. Hier ist NDR Kultur und bei uns geht's heute um Wörter, die so langsam aus unserem Sprachgebrauch verschwinden. Fisimatenten, Heiermann und Quacksalber, die gehören noch zu den geläufigeren, die man findet in Matthias Heines Buch der verschwundenen Wörter. Aber dass Schnur mal Schwiegertochter hieß, das werden wohl die wenigsten wissen. 181 vergessene oder kurios gewordene Begriffe hat Heine zusammengetragen und erzählt ihre Herkunft, Bedeutung und natürlich auch den Grund ihres Verschwindens. Ich habe vor der Sendung mit ihm gesprochen und ihn gefragt, warum gehen Wörter denn überhaupt verloren im allgemeinen Sprachgebrauch?
1: Ja, die naheliegendste Erklärung ist, dass die Dinge, mit denen sie verbunden sind, verschwinden. Zum Beispiel Monatsgarderobe, das war so eine Art Second-Hand-Laden, der bis in die 20er, 30er Jahre die arme Bevölkerung mit billiger Kleidung versorgt hat, also Kleidung, die andere einen Monat lang getragen haben. Das ist durch die industrielle Massenproduktion von billiger Kleidung aus der Mode gekommen. Andere Sachen sind nicht so genau zu erklären, warum zum Beispiel die von Ihnen erwähnte Schnur verschwunden ist. Diese ausdifferenzierten Verwandtschaftserklärungen, das kann man gar nicht so genau erklären. Meine These wäre nur, dass früher Verwandtschaftsverhältnisse auch in größeren Familien einfach genauer erklärt werden mussten und diese ganzen Abzweigungen und Verhältnisse wichtiger waren als heute.
0: Die Bandbreite der Wörter, die man in Ihrem Buch findet, die reicht ja von Wörtern, die wir schon irgendwie noch erklären können, bis eben zu Ausdrücken, deren Bedeutung den meisten völlig unklar sind. Welches Wort haben Sie denn zum Beispiel entdeckt, das Ihnen im ersten Moment völlig fremd war?
1: Neben der erwähnten Monatsgarderobe, auf die ich in Fritz Langs Film M gekommen bin, also einem noch gar nicht so alten Wort, aber das wird in dem berühmten Kriminalfilm M von Fritz Lang irgendwann mal im Hintergrund eingeblendet, war das unter anderem der Ameißler. Das ist eine Berufsbezeichnung für Leute gewesen, die in Österreich Ameisenpuppen gesammelt haben, um sie dann als Vogelfutter zu verkaufen. Die haben dann Ameisenhaufen aufgebrochen und haben das dann auf den Märkten bis weit ins 20. Jahrhundert hinein als Vogelfutter verkauft. Das ist eine der interessantesten Entdeckungen, weil es da eine ganz faszinierende, völlig untergegangene Kultur und einen Beruf dranhängt.
0: Ich stelle mir das so spannend vor. Wie findet man überhaupt verschwundene Wörter wieder? Die sind ja schließlich verschwunden. Können die auch mal ganz verloren gehen?
1: Ganz verloren gehen sie sehr, sehr selten. Mittlerweile hat man natürlich gewaltige digitale Textsammlungen, die man durchsuchen kann, wer wann wo ein Wort zum ersten und zum letzten Mal gebraucht hat. Und dann stellt man immer wieder fest, dass es Sphären gibt, in denen altmodischer Wortschatz, so Konterfei zum Beispiel, ein Ausdruck, den wir ja noch kennen, aber den wir nicht mehr unbedingt sagen würden, wenn wir uns gegenüber sitzen, du hast da was im Konterfei oder so, aber noch gebraucht wird. Also sehr häufig in meinem eigenen Genre, im Feuilleton der Medien, also in den Kulturredaktionen. Das hat damit zu tun, dass dort einerseits gebildete Leute sitzen, die mehr lesen als andere und diese Wörter auch noch kennen. Und andererseits, dass Feuilletonisten natürlich auch immer gern so ein bisschen, im Gegensatz zu Wirtschafts- oder Sportjournalisten, so ein bisschen so einen individuellen Schreibstil pflegen. Und da passt es dann natürlich, Wörter wie Quacksalber, Wohlfeil oder so zu verwenden, die wir alle noch kennen, aber die mittlerweile so ein bisschen antiquiert wirken, die aber noch aus der Dichtersprache zum Beispiel, aus der Dichtersprache des 19. Jahrhunderts vielen bekannt sind, wenn man die Klassiker gelesen hat.
0: Ist Ihr Buch auch sowas wie ein Plädoyer dafür, diese Wörter mehr wieder zu benutzen und den Sprachgebrauch wieder zu aktivieren?
1: Ja, mit Sicherheit. Wir haben ja mittlerweile in der Architektur und in der Fotografie diesen Kult um Lost Places, also aufgegebene Häuser, die in ihrer Ruinenhaftigkeit schön sind und eine morbide Faszination entwickelt haben. Und genauso einen Kult kann man natürlich um Lost Words betreiben. Im Englischen gibt es da auch für diesen Begriff und es gibt entsprechende Bücher auch, die das sammeln unter diesem Begriff. Ich glaube, es muss aber auch nicht allzu sehr angeheizt werden, weil die Leute wirklich, sobald man ihnen diese Wörter präsentiert, schon von Natur aus eine gewisse Faszination für diese Wörter haben. Einerseits, weil sie uns mit einer kulturellen Vergangenheit verbinden, der wir nachtrauern oder die wir irgendwie faszinierend finden zumindest. Und andererseits, weil sie manchmal auch mit einer persönlichen Vergangenheit verbunden sind. Also ich bin alt genug mit meinen 64 Jahren, um erlebt zu haben, wie manche Wörter aus der Mode gekommen sind. Nietenhose ist ein ganz gutes Beispiel. Rollbrett für ein Skateboard.
0: Glauben Sie, dass die deutsche Sprache insgesamt immer langweiliger und einförmiger wird?
1: Naja, zum einen steht diesen verlorenen Wörtern eine wesentlich größere Zahl an neuen Wörtern gegenüber. Also die elektronischen Corpora wachsen ständig an und werfen ständig neue Millionenzahlen von im Deutschen gebräuchlichen Wörtern gegenüber. Aber es ist natürlich um jedes einzelne dieser Wörter schade, weil es häufig eine Nuance ausdrückt, die tatsächlich verloren gegangen ist. Die Verwandtschaftsbeziehungen sind ja ein schönes Beispiel. Also da gibt es dann eben auch für den Oheim, den Onkel väterlicherseits, die Tante mütterlicherseits noch Sonderbezeichnungen. Das sind nur besonders augenfällige Beispiele. Und es geht immer was verloren, wenn ein Wort verloren geht. Aber es ist jetzt nicht so, dass die deutsche Sprache insgesamt verarmt, sondern sie wächst eher. Das hat natürlich auch mit technischen Neuerungen, die wir benennen müssen, neuen gesellschaftlichen Phänomenen. Queer ist ein Beispiel zu tun. Egal, wie man das findet, aber dafür werden neue Wörter geprägt und es werden immer mehr.
0: Welches vergessene Wort sollten wir heute unbedingt wieder öfter benutzen?
1: Naja, ich persönlich würde häufiger wieder parbleu, mache ich auch, sage ich auch öfter als parbleu, als Ausdruck des Erstaunens. Das ist im Barock aus dem Französischen übernommen worden, kennen viele auch noch aus der Literatur. Es taucht zum Beispiel in Lessings Minna von Barnhelm auf und ist übrigens ursprünglich eine Verballhornung von pardieu, also in Gottes Namen gewesen. Und ich finde, man sollte wieder häufiger parbleu sagen, wenn man erstaunt ist oder wenn einen etwas verdutzt.
0: Also darauf ein fröhliches Parbleu. Vielen Dank, Matthias Heine, der ein Buch über die verschwundenen Wörter geschrieben hat.
1: War mir ein Vergnügen.
0: Hier ist NDR Kultur, jetzt mit Johann Sebastian Bachs Konzert für Oboe d'Amore à Dur. Wir hören den dritten Satz mit Burkhard Letzner und dem mitteldeutschen Bach-Konvent.

0: das Titelthema aus dem Film Jenseits von Afrika. Sogenannte Lost Places haben ja gerade Konjunktur, denn immer mehr Menschen interessieren sich für geheime oder vergessene Orte abseits eingefahrener Wege. Neugierige Menschen erkunden stillgelegte Fabriken, Ruinen oder vergessene Tunnel, filmen sich da und posten die Videos in sozialen Netzwerken. Wir beschäftigen uns heute mit den Lost Words, also vergessenen Wörtern hier bei NDR Kultur. Denn mit denen ist es ähnlich. Mehr und mehr wird uns bewusst, was verloren geht, wenn wir nicht mehr wissen, was zum Beispiel Firlefanz, Blümerand oder Hanebüchen bedeutet oder was ein Kummerbund ist. Jens Büchsenmann hat eine Frau getroffen, die solche wunderbaren Begriffe retten will. Nicht als Post auf Instagram bewahre, nein, auf die Wand ihres Hauses hat sie sie aufmalen lassen.
1: Eine Hauswand in der Bauerstraße in Elmshorn, Haus Nummer 24. Barbara Ritscher blickt jeden Morgen auf die 80 Quadratmeter große Fläche, auf der genau 35 Wörter stehen. Gestaltet von der Künstlerin Ruth Alice Kosnick.
2: Die Auswahl war das Schwierigste von den vielen, die ich gesammelt habe.
3: Genau, 35 passten auf die Wand ungefähr. Ja. Und sie hatten, glaube ich, schon über 100 zusammen. Eher 150, 200.
2: Ja.
1: Und weil Barbara Ritscher, die Wörtersammlerin, eine belesene Dame ist, pflegt sie einen Wortschatz, in dem der Hagestolz so selbstverständlich gebraucht wird, wie ein Fräulein dem Blümerand zumute ist.
2: Ich habe viel alte Literatur gelesen. Und bin dann darauf gekommen, dass die Wörter ja eigentlich vergessen sind. Ich lese meistens ältere Schriftsteller von Brentano. Ich lese gerne Goethe. Ich denke immer, ich habe nicht mehr so viel Zeit, dass ich das Moderne nun auch noch mitkriege. Also ich habe da aufgehört.
1: Mit nicht mehr viel Zeit spielt Frau Ritscher auf ihr gesegnetes Alter an. Die Bemalung der Wand auf dem Haus hatte sie sich zum runden 80. Geburtstag gegönnt. Inzwischen ist die einstige Apothekerin und Mitbegründerin der Waldorfschule Elmshorn 87 Jahre alt.
2: Aber ich habe noch sehr viel, ich könnte noch viele Wände damit bestücken. Blümerand. Ja. Hier ist ja Blümerand, das finde ich jetzt ein herrliches Wort.
4: Kannten Sie das vorher?
3: Ich kannte Blümerand, ja, das kannte ich. Aber es gab ein Wort, was ich nicht kannte, Kummerbund. Das konnte ich irgendwie nicht einordnen, habe es dann gegoogelt.
2: Kummerbund.
3: Das war so eine Schärpe um den Bauch. Ja.
1: Ruth Alice Kosnick ist Architektin und Künstlerin, Kulturpreisträgerin der Stadt. Sie hat vieles in Elmshorn mitgestaltet, nicht nur Kunst im öffentlichen Raum, auch die Klappbrücke im holländischen Stil am Hafen wurde auf ihre Initiative hin gebaut.
3: Im Grunde haben Wörter eine bestimmte Schwingung und gerade diese alten Wörter, die fühlen sich irgendwie so angenehm an. Also ich kann sehr gut verstehen, dass man fast schon süchtig wird, diese Wörter zu suchen, weil sie einfach in besonderer Art und Weise klingen.
1: Wonneproppen, Pustekuchen, Augenweide, Nesthäkchen. Regelrecht sprechende Wörter sind es, die die Künstlerin im Auftrag der Hausbesitzerin aufgetragen hat. In luftigem Layout, mit Platz zwischen den geretteten Begriffen, sodass die Hupfdohle frei schwebt, um dann schnurstracks, auch so ein Wort, flugs hoch gegen den Dachfirst zu schweben.
3: Ja, das sollte nach oben luftig werden, genau. Und deswegen auch unten dunkler, oben heller. Und
2: oben steht flugs.
3: Ja, genau, flugs als letztes Wort. Das schon fast verblasst da oben.
2: Ja.
1: Neben künstlerisch-ästhetischen Überlegungen gab es auch noch einen ganz banalen Grund für die Gestaltung der Hauswand.
2: Das war die Zeit, wo man besprühte, die Wände besprühte.
3: Ja.
2: Und dann habe ich gedacht, oh Mann, diese schöne Wand, da muss was mit geschehen, damit die nicht besprüht wird. Und da hat mir ein Sprüher gesagt, unter Künstlern verunstaltet man keine solchen Wände.
3: Genau, wenn was auf der Wand drauf ist, wird es meistens nicht mehr besprüht.
1: Bislang haben die Sprayer von Elmshorn ihn respektiert, den Geburtstagswunsch der Jubilarin, die 35 nicht vergessenen Wörter in der Bauerstraße 24.
0: Zankapfel, Tausendsasser, Mumpitz und Co. gerettet von zwei Frauen mit Sinn für den Klang schöner alter Wörter. 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

Joseph Haydns Streichquartett D-Dur, das war der vierte Satz, gespielt vom Jerusalem Quartett. Und jetzt geht's in die Stadt der Liebe. Wir hören Saz mit Dans mon Paris.

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0: Das Stück Nummer 1 aus Leon Buellmanns vier kurzen Stücken für Streicher aus Heure Mystique, gespielt von Patrick Davin und dem Orchestre Symphonique de Mulhouse.
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2: Um 17 Uhr mit Astrid Fietz. Nach dem Anschlag auf den Christopher Street Day in Berlin ist ein Bekennervideo aufgetaucht. Die Ermittler haben es auf einem Smartphone entdeckt, das in dem Tatfahrzeug gefunden wurde. Aus der NDR Nachrichtenredaktion Nils Hansen.
3: Darauf zu sehen, ein vollständig vermummter Mann, der der Terrororganisation Islamischer Staat die Treue schwört. Die Bundesanwaltschaft hat gegenüber der ARD bereits bestätigt, dass es dieses Video gibt. Allerdings ist noch nicht zu 100% geklärt, ob es sich bei dem Mann in dem Video tatsächlich auch um Abdul B. handelt. Der 21-Jährige war am Sonntag bei einem Polizeizugriff erschossen worden. Er soll am Samstagabend am Rande des CSD in Berlin mit einem weißen Transporter in eine Menschenmenge gefahren sein und eine Frau getötet haben. In der Vergangenheit hatte der IS immer wieder selbst nach Anschlägen solche Bekennervideos veröffentlicht. Nach dem Vorfall in Berlin am Wochenende ist das bisher aber noch nicht passiert.
2: Ein Abschiebeflug nach Afghanistan ist in der Nacht vom Flughafen Leipzig aus gestartet. Das hat Bundesinnenminister Dobrindt bestätigt. Seinen Angaben zufolge waren 31 Personen an Bord. 30 von ihnen sollen schwere und schwerste Straftäter gewesen sein. Aus Berlin Bianca Schwarz.
4: Die abgeschobenen Afghanen hätten Haftstrafen wegen Tötungsdelikten, Vergewaltigungen und Gewalttaten abgesessen. Eine Person an Bord des Abschiebeflugs sei jedoch kein verurteilter Straftäter. Diese Person hätte unerlaubt mehrfach versucht, nach Deutschland einzureisen. Weil diese Person zwingend ausreisepflichtig sei, sei auch sie abgeschoben worden, so Dobrindt. Er wies in seinem Statement mehrfach darauf hin, dass auch nicht straffällig gewordene, aber ausreisepflichtige Personen aus Afghanistan künftig abgeschoben werden können.
2: Jahresgebühren für die Führung von Riester-Bausparverträgen sind unzulässig. Der Bundesgerichtshof in Karlsruhe entschied, Kunden würden dadurch unangemessen benachteiligt. Der Bundesverband der Verbraucherzentralen hatte gegen die Landesbank Hessen-Thüringen geklagt, weil sie in der Sparkasse Jahreskosten von 15 Euro und Verwaltungskosten von 24 Euro verlangt. Der BGH entschied nun, die Erhebung dieser Jahresgebühr weiche vom wesentlichen Grundgedanken der gesetzlichen Regelung ab und die Verwaltungskosten müsse die Bank selbst tragen. Laut Bundesverband der Verbraucherzentralen können Betroffene nun Geld zurückverlangen. Bei einem Erdbeben der Stärke 7,1 sind in Japan viele Menschen verletzt worden. Berichten zufolge gibt es offenbar auch Todesopfer. Besonders betroffen wurde die Präfektur Kumamoto auf der südwestlichen Hauptinsel. Japan wird häufig von Erdbeben erschüttert, aber meistens nicht so stark wie diesmal, berichtet Johannes Edelhoff aus Tokio.
5: Die Bilder aus der Region zeigen größere Schäden als sonst bei Erdbeben in Japan. Eine Autobahnbrücke ist abgesackt, Straßen aufgerissen, einige Häuser eingestürzt. Und in einer Mall ist es nach dem Beben zu einer Explosion gekommen. Man erkennt Schäden an der Fassade und auf dem Dach. Dort sollen Berichten zufolge viele Menschen eingeschlossen sein. Es war das stärkste Beben seit 2,5 Jahren und die Schäden sind immens. Das volle Ausmaß ist jetzt noch schwer einzuschätzen. Deswegen sind auch Vergleiche mit Vorsicht zu genießen.
2: Die heftigen Waldbrände bei Bordeaux drohen sich auszuweiten. Nachdem die Einsatzkräfte die Feuer zuletzt eindämmen konnten, nimmt die Gefahr jetzt wieder zu, dass die Brände größer werden. Kai Rienecker aus Bordeaux zu den Gründen dafür.
6: Wir gehen hier auf Temperaturen von 36 Grad zu. Morgen sollen es 40 Grad werden. Und wir haben wieder an einigen Stellen eine Zunahme des Feuers, gerade auch in der Ortschaft, die schon von den Flammen teilweise völlig zerstört wurde und in denen es sehr viele Feuer gegeben hat zu Anfang. Da kommen die Flammen gerade wieder in diesem Moment. Wir haben auch heute Morgen eine Evakuierung des Campingplatzes von Lacanau-Océan. Es breitet sich gerade wieder eine gewisse Nervosität aus, nachdem es zuletzt ja eher eine Stabilisierung gab.
2: Im Fall eines wegen möglicher Tötungsdelikte beschuldigten Arztes der Medizinischen Hochschule Hannover hat das Gericht den Haftbefehl aufgehoben. Der 49-Jährige sei aus der Untersuchungshaft entlassen worden, teilten seine Anwälte mit. Ein Sprecher des Landgerichts Hannover bestätigte, nach Einschätzung der Kammer liege kein dringender Tatverdacht mehr vor. Es sei möglich, dass die Medikamentengabe medizinisch vertretbar gewesen sein könnte. Die Verteidiger des Mediziners teilten mit, aus ihrer Sicht habe sich ihr Mandant innerhalb der Grenzen strafloser indirekter Sterbehilfe bewegt. Das waren die Nachrichten. Das Wetter in Norddeutschland. Heute Abend teils heiter, teils wolkig, meist trocken, 20 bis 27 Grad. Nachts häufig trocken, leichter Regen, Tiefstwerte 18 bis 13 Grad. Morgen viel Sonne bei 24 Grad auf Sylt bis 34 Grad in Lingen. Am Donnerstag meist heiter, später Schauer und Gewitter, 23 bis 37 Grad. 17.05 Uhr.
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0: Herzlich willkommen. Der Schock nach dem Anschlag auf den Christopher Street Day sitzt tief. Wir gucken in dieser Stunde in eine liberale Moschee in Berlin, wo Frauen und Männer gemeinsam beten können und auch Homosexuelle gern gesehen sind.

rasant. Ein russisches Traditional de Guitare, gespielt von Robbie Lokotosch und Ensemble. Und jetzt hören wir Musik von unserem NDR-Kultur-Album der Woche. Mitsuko Uchita hat vor 20 Jahren schon mal Beethovens letzte Klaviersonaten aufgenommen. Und jetzt noch einmal in einer Live-Aufnahme aus dem vergangenen Jahr in Japan. Hier ist der dritte Satz der Klaviersonate Nummer 31.

0: Musik von unserem Album der Woche, Mitsuko Uchida mit Beethovens Klaviersonate Nummer 31. Das war der dritte Satz. Der Schock nach dem Anschlag auf den Christopher Street Day sitzt tief. Dass der mutmaßliche Täter ein bekannter und verurteilter Islamist war, war schon bekannt. Und jetzt haben die Ermittler, Sie haben es vermutlich in den Nachrichten eben gehört, auch ein Video aus seinem Handy entdeckt, in dem er sich zu dem Anschlag bekennen soll. Seyran Ateş hat in Berlin 2017 die liberale Moschee gegründet. Hier beten Frauen und Männer gemeinsam und Homosexuelle sind gern gesehen.
1: Die Rechtsanwältin und Imamin Seyran Ateş trägt schwarz. Am Samstag war sie selbst auf dem CSD, als der Attentäter in die Menschenmenge fuhr. Ateş sitzt an einem Tisch der von ihr gegründeten Ibn Rushd Goethe-Moschee in Berlin-Moabit. Sie nippt an einem türkischen Tee, beginnt zu erzählen von der Nacht, der für viele queere Menschen wie sie Berlin verändert hat.
2: Meine Gedanken sind bei der armen Frau, die gestorben ist. Es macht mich sehr traurig, dass so viele verletzte Menschen im Krankenhaus sind. Ich bete für sie, dass sie bald genesen. Ich habe ganz viel geweint, ich weine die ganze Zeit.
1: Die türkisch-kurdische Menschenrechtsaktivistin ist schockiert, dass dieser islamistische Anschlag verübt wurde. Wirklich überrascht ist sie allerdings nicht.
2: Also ich gehöre zu den Menschen, die auch immer wieder das gesagt haben und angemahnt haben. Es wird passieren, wie lange wollt ihr noch warten und wie viele Tote soll es noch geben, bevor der politische Islam und der Islamismus als große Gefahr auch gesehen und dagegen gearbeitet wird. Ich bin verzweifelt und gleichzeitig gehört sie auch zu meiner DNA, dass ich sage, nein, ich gebe nicht auf. Es ist wichtig, dass wir jetzt zueinander stehen.
1: Die Tische und Wände der Moschee sind mit großen Regenbogenflaggen geschmückt. Zum CSD sind es ein paar mehr als sonst, sagt Ateş. Vor 9 Jahren hat sie mit der Moschee einen Ort für einen anderen, progressiv-liberalen Islam

0: Wir dürfen jetzt nicht so tun, als ob da, wo wir Terror richtig ausmachen, dass sie die alleinige Gefahr wären. Leider haben wir eben Imame, die in ihrer extrem konservativen, orthodoxen Haltung Queerness, Schwulsein, die LGBT-Community ablehnen als falsches Konstrukt, was Gott nicht will.
1: 2590 Islamisten weist der Berliner Verfassungsschutzbericht aus. Doch das Problem sei größer.
0: Vom täglichen Erleben, was wir haben, sind das unfassbar viele mehr. Und was ich gerade sehe und worauf die Politik nicht wirklich sensibel weiterhin einen klaren Blick hat, ist, dass an unseren Schulen schon in der Grundschule langsam der Samen gesät wird für Radikalisierung.
1: Von außen ist die Moschee nicht zu erkennen. Kein Schild, kein Minarett weist auf sie hin. Wie Atesh erhält auch die Moschee immer wieder Drohungen. Vor 3 Jahren vereitelten Sicherheitskräfte einen Anschlag des IS auf die Moschee.
2: Das ist schon wirklich erschreckend.
1: Zu unserem Gespräch in die Moschee ist auch Ozan gekommen. Sein Nachname, sein Alter, wie er aussieht, das alles soll hier nicht genannt werden, sagt er. Er müsse sich da selbst schützen. Ozan ist seit einigen Monaten Mitglied der Gemeinde. 6 Jahre lang war er aber selbst Islamist, war in die fundamentalistische Ideologie des Salafismus geraten. Er wurde Gehirn gewaschen, sagt er.
2: Aber man durfte da nichts hinterfragen. Das, was sie gesagt haben, das hat Gesetz. Man ist irgendwann wie eine Marionette von denen. Und die sind quasi Marionettenspieler.
1: Seine eigene Homosexualität hat Ozan jahrelang unterdrückt, um den Glaubenssätzen der islamistischen Hassprediger zu entsprechen.
2: Die haben mir gesagt, dass meine Homosexualität eine Krankheit wäre, die man heilen müsste durch den Koran. Und umso intensiver ich mich damit befasse, sehe ich selber, dass diese Menschen, die selber queer sind, Geburt des Teufels sind, und all diese Sachen wurden uns wirklich tagtäglich, also stundenweise nahegelegt.
1: Ozan ist dem Islamismus inzwischen entkommen. Anders als der Attentäter Abdel Balut hat er sich deradikalisiert. Es sei ein langer, schwieriger Prozess gewesen, sagt er, mit viel Unterstützung von außen, mit einem Ortswechsel.
2: Ich habe Angst vor was Neuem gehabt zuerst, Angst gehabt, dass der Weg, den ich danach einschlage, falsch wäre. Und ich hatte auch Angst gehabt, von denen eigentlich auch noch mehr unter Druck gesetzt zu werden.
1: Heute lebt Ozan seine Homosexualität offen aus. Auch den Koran kann er wieder mit einem positiven Gefühl lesen. Neulich hat er sich zum ersten Mal in seinem Leben getraut, mit seinem Freund händchenhaltend durch Berlin zu gehen.
2: Und ich weiß, als ich dann Hand in Hand gelaufen bin, dass viele Blicke kamen. Ich weiß, dass da viele Anfeindungen kamen in der Bahn und auf dem Weg auch dahin. Aber ich habe auch das Gegenteil erfahren. Ich habe auch viel, viel Zumut von meiner eigenen Community geschenkt bekommen.
1: Das will und wird sich Ozan durch den Anschlag auf den CSD nicht nehmen lassen. Zwischen den Regenbogenflaggen steht das Motto der Moschee, deren Teil heute auch Ozan ist. Liebe ist halal, Liebe ist zulässig, egal in welcher Form.
3: Manfred Götze über die liberale Moschee in Berlin nach dem Anschlag auf den Christopher Street Day. Hier ist NDR Kultur.

Dārziņš, ein lettischer Komponist, der vor allem durch dieses Werk bekannt wurde. Sein Vals Melancholique war das hier gespielt vom Detroit Symphony Orchestra unter Neeme Järvi. Das hören wir jetzt und davor haben wir den 5. Satz aus Antonín Dvořáks Böhmischer Suite gehört mit dem NDR Elbphilharmonieorchester unter Thomas Hengelbrock.

0: Nils Dargins Vals Melancolique mit dem Detroit Symphony Orchestra unter Neeme Järvi. Ein Name, ein Geburtsdatum, eine Mitgliedsnummer. Und plötzlich steht die eigene Familiengeschichte vielleicht in einem ganz anderen Licht. Seit einigen Monaten lässt sich deutlich leichter überprüfen, ob die eigenen Großeltern Mitglied der NSDAP waren. Ende Februar hat das US-Nationalarchiv Millionen Karteikarten aus der NSDAP-Mitgliederkartei frei ins Netz gestellt. Mehrere deutsche Medien haben den riesigen Bestand inzwischen mit eigenen Suchmasken und mit Hilfe von KI durchsuchbar gemacht. Und das Interesse ist groß. Viele Menschen stoßen dabei erstmals auf Hinweise zur NS-Vergangenheit der eigenen Familie. Aber was sagt eine Mitgliedskarte tatsächlich aus? Katharina Preut hat mit einigen Menschen gesprochen, die sich auf die Suche gemacht haben.
1: Die Hamburger Illustratorin Paula Mitrovan hat ihre Familiengeschichte in einem Comic verarbeitet. Auf einem Papier auf dem Schreibtisch vor ihr ist die Zeichnung einer gelben Honigkuchenfabrik zu sehen. Ihr Opa Erwin hat in einer solchen Fabrik damals in Rostock gearbeitet, bevor er in die Wehrmacht einberufen wurde. Paula Mitrovan arbeitet auch in der KZ-Gedenkstätte Neuengamme. Beruflich und privat interessiert sie sich für die NS-Vergangenheit.
2: Ich habe alte Fotos gehabt, die den Wehrmachtseinsatz von meinem Großvater zeigen. Ich war dann in Freiburg im Bundesarchiv und habe geschaut, was es gibt. Mein Großvater Erwin war rangniedriger Soldat. Zudem habe ich namentlich gar nichts gefunden.
1: Als die NSDAP-Akten online für jeden zugänglich wurden, hat auch Paula Mitrovan dort nach ihren Großeltern gesucht. Ihr Großvater mütterlicherseits war zwar in der Wehrmacht, aber kein Mitglied in der NSDAP. Das wusste sie bereits aus ihren eigenen Recherchen. Sie war aber verwundert, dass plötzlich beide Namen ihrer Großeltern väterlicherseits dort auftauchten.
2: Ich beschäftige mich ja relativ viel mit dem Thema. Ich war überrascht von meiner Überraschung. Es hat ein ungutes Gefühl ausgelöst, auf jeden Fall. Weil ich weiß, dass in die NSDAP eintreten, das war immer eine freiwillige Entscheidung. Hier ist es so, dass meine Großmutter tatsächlich vor meinem Großvater auch eingetreten ist.
1: Wie die Hamburgerin interessieren sich sehr viele für die Rolle der eigenen Verwandten in der NS-Zeit. Das Archiv mit den NSDAP-Akten wurde bereits einen Monat nach Veröffentlichung von mehr als 1 Million Menschen genutzt. Darunter auch Dominik Blum aus Quakenbrück im Landkreis Osnabrück. Er hat nach seinen beiden Großvätern gesucht.
3: Ja, ich sag mal, ich habe nichts gefunden, worüber ich sehr froh bin. Der eine Großvater kommt aus der Eifel, der andere tatsächlich aus Niedersachsen, war damals in Wunsdorf bei Hannover stationiert, war auch Soldat. Von dem einen Großvater habe ich mein Leben lang überhaupt gar nicht zu dem Thema gehört. Ziemlich schweigsamer Mann und hat nie viel über sich selber erzählt. Da waren auch Rückfragen gar nicht möglich. Ja, und bei dem anderen Großvater wusste ich das ein oder andere, hat mich aber trotzdem interessiert.
1: Woher kommt dieses große Interesse mehr als 80 Jahre nach Kriegsende? Die Hamburger Historikerin Dr. Beate Meyer erklärt sich den aktuellen Zulauf so.
4: Das ist natürlich einerseits dem Medienhype zu verdanken, aber ich denke, es liegt auch daran, dass die Belasteten in den Familien mittlerweile nicht mehr leben. Man kann sich also mit der Geschichte auseinandersetzen, ohne jetzt gefühlsmäßig also irgendwas kappen zu müssen zu Großeltern oder so. Das ist ja was so viele Täterkinder so belastet hat, dass sie also Väter und Großväter ja doch mit positiven Gefühlen besetzt hatten und dann gesehen haben, oh Gott, der hat im Osten gemordet.
1: Auch Paula Mitrovan beobachtet, dass gerade viel über die NS-Vergangenheit und die Verantwortung in den Familien gesprochen wird.
2: Das ist ja auch sehr kraftvoll, weil ich glaube, das hat ja auch ganz lange nicht stattgefunden, dieses Gespräch über Täterinnenschaft so und über die Nachkommenschaft.
0: Das Interesse an den NSDAP-Akten ist groß. Das war ein Beitrag von Katharina Preuth. Hier ist NDR Kultur jetzt mit Chopins Mazurken. Wir hören die Nummer 4 B-Moll, gespielt von Jewgeni Kissin.

0: Applaus für Aram Khatchaturians Säbeltanz mit dem Philharmonischen Staatsorchester Hamburg unter Ingo Metzmacher. Wissen Sie, was gute Käse bedeutet? Oder Crash Out? Falls nicht, mit Verlaub, scheinen Sie, so wie ich, schon etwas älter zu sein. Denn diese Wörter sind unter den Top 10 zum Jugendwort des Jahres. Julia Herzka erklärt uns die Jugendwörter und damit ja auch ein Stück Internetkultur.
1: Crash out. Digger. Gute Käse.
2: Es ist wieder soweit. Susanne Daubner liest die Top 10 Nominierten zum Jugendwort des Jahres vor. Und damit startet ein alljährliches Ritual, bei dem Redaktionen verzweifelt nach jungen Menschen in ihrem Umfeld suchen, die ihnen erklären, was eigentlich Schere oder Peak bedeutet. Tja, das muss ich dann wohl machen, als eine der Jüngsten in der Redaktion. Also, liebe Boomer, Peak ist das Beste vom Besten, also 10 von 10. Diese Radiosendung hier zum Beispiel ist Peak Unterhaltung. Und Schere? Ja, sehen Sie, da strauche sogar ich als Millennial schon, heißt wohl so viel wie, sorry, mein Fehler, Gaming-Sprache. So, und jetzt komme ich wirklich ans Ende meines Jugendlateins, denn, Entschuldigung bitte, aber wie soll ich das denn erklären?
3: Du bist gut genug.
2: Also klar, das ist eine Referenz auf diesen Song.
4: Du bist gut genug.
2: Gut genug von Kitschkrieg, Blumengarten und Shireen David. Viral gegangen auf TikTok, sogar international, die neue deutsche Nationalhymne, sagen sogar einige. Jeder, der 2026 auch nur ein paar Minuten auf Social Media war, hat diesen Song irgendwann vor sich hingesummt und andere mit dem Ohrwurm angesteckt. Aber wie bitte funktioniert das als Jugendwort? Was soll das überhaupt bedeuten? Das ist so eine Sache, sagt Sandra Spier vom Verlag Pons Langenscheid, der die Wahl zum Jugendwort des Jahres verantwortet.
5: Häufig ist es so, dass man einen Begriff, auch wenn man ihn einfach nur liest, ihn gar nicht mehr versteht, sondern man muss den Kontext kennen, man muss ihn in einem ganz bestimmten Tonfall sagen und auch die Mimik dazu machen. Und erst dann wird aus diesem Begriff eigentlich das Jugendwort.
2: Spannend. Ein Jugendwort, das als geschriebene Sprache nicht mehr verständlich ist, bei dem wir Kontext brauchen, Tonfall und Mimik. Da sage noch einer, die deutsche Sprache gehe den Bach runter. Nein, die Jugend spricht mit einer Metasprache, mit einer neuen zusätzlichen Sprachebene. Ein Phänomen der Internetkultur.
5: Also in der digitalen Kommunikation ist es ganz besonders wichtig, dass man sehr kurze und prägnante Ausdrücke hat, zum einen. Und zum anderen ist in der Meme-Kultur auch die Stimmung oder der Moment, das Gefühl und auch Ironie besonders wichtig. Und genau das können Memes deutlich besser transportieren als geschriebene Sprache.
2: Ein Meme, kurz zusammengefasst, beschreibt einen beliebigen Medieninhalt aus dem Internet. Ein anderes Beispiel für ein Meme, das es in die Jugendwort-Top 10 geschafft hat.
6: 67.
2: Sie merken also, wenn Sie nicht viel im Internet unterwegs sind, wird es ganz schwierig, die meisten dieser Worte zu verstehen. Für einige Menschen, die viel im Internet unterwegs sind wiederum, ist es nur schwer nachvollziehbar, warum ein Wort es nicht in die Liste geschafft hat. Mehrzweckeier. Es hätte in die Top 10 kommen sollen, wurde aber von der Redaktion ausgeschlossen. Sandra Spier von Pons Langenscheid erklärt.
5: Wir haben wirklich mit uns gerungen, haben auch innerhalb des Verlages immer wieder diskutiert. Der Begriff Mehrzweckeier geht ja zurück auf eine Kampagne auf Reddit, bei der wirklich aufgerufen wurde, für diesen Begriff abzustimmen.
2: Mehrzweckeier kommt von Mehrzleckeier. Das war eine Aufschrift auf einem Plakat bei einer Demonstration in Berlin gegen die Wehrpflicht. Die Polizei beschlagnahmte das Plakat und leitete Ermittlungen wegen des Anfangsverdachts der üblen Nachrede und Verleumdung gegen Personen des politischen Lebens ein. Das alles zusammengenommen verstößt gegen die Richtlinien von Pons Langenscheid.
5: Da wir vorab immer die Kriterien formulieren, dass Begriffe nicht beleidigend sein dürfen, nicht sexistisch, nicht rassistisch und auch nicht auf Basis einer Kampagne eingereicht werden, dürfen, mussten wir den Begriff leider ausschließen.
2: Die Entscheidung sei der Redaktion nicht leicht gefallen, sagt Sandra Spier. Denn natürlich verstehe man die Kreativität des Begriffs. Mehrzweckeier sei aber ein Protestbegriff, der nur wenig in der Jugendsprache gebraucht werde. Gut, dann statt Protest lieber eine seichte Top 10, frei nach dem Motto.
4: Du bist gut genug.
0: Ja, gut, wieder was gelernt. Ab heute kann abgestimmt werden über das Jugendwort des Jahres. 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

Mit ordentlich Schwung in den Dienstagabend. Brahms ungarischer Tanz Nummer 6 war das in einer Fassung für Orchester, gespielt von den Wiener Philharmonikern unter Claudio Abbado. Und jetzt hören wir ein Traditional aus der Ukraine, gesungen von Viktoria Leleka.

0: Lost aus Philip Glass' Enfant Terrible, gespielt von Katja und Marielle Labeck. Ich bin Julia Westleg. Nach den Nachrichten geht's hier gleich weiter mit Anna Nowak und den starken Stücken. Tschüss.
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2: Um 18 Uhr mit Martin Wilhelmi. Nach dem Anschlag auf den Christopher Street Day in Berlin ist ein Bekennervideo aufgetaucht. Die Ermittler haben es auf einem Smartphone entdeckt, das in dem Tatfahrzeug gefunden wurde. Aus der NDR-Nachrichtenredaktion Nils Hansen.
3: Darauf zu sehen, ein vollständig vermummter Mann, der Terrororganisation Islamischer Staat die Treue schwört. Die Bundesanwaltschaft hat gegenüber der ARD bereits bestätigt, dass es dieses Video gibt. Allerdings ist noch nicht zu 100% geklärt, ob es sich bei dem Mann in dem Video tatsächlich auch um Abdul B. handelt. Der 21-Jährige war am Sonntag bei einem Polizeizugriff erschossen worden. Er soll am Samstagabend am Rande des CSD in Berlin mit einem weißen Transporter in eine Menschenmenge gefahren sein und eine Frau getötet haben. In der Vergangenheit hatte der IS immer wieder selbst nach Anschlägen solche Bekennervideos veröffentlicht. Nach dem Vorfall in Berlin am Wochenende ist das bisher aber noch nicht passiert.
2: Ein Abschiebeflug nach Afghanistan ist in der Nacht vom Flughafen Leipzig aus gestartet. Das hat Bundesinnenminister Dobrindt bestätigt. Seinen Angaben zufolge waren 31 Personen an Bord. 30 von ihnen sollen schwere und schwerste Straftäter gewesen sein. Aus Berlin Bianca Schwarz.
4: Die abgeschobenen Afghanen hätten Haftstrafen wegen Tötungsdelikten, Vergewaltigungen und Gewalttaten abgesessen. Eine Person an Bord des Abschiebeflugs sei jedoch kein verurteilter Straftäter. Diese Person hätte unerlaubt mehrfach versucht, nach Deutschland einzureisen. Weil diese Person zwingend ausreisepflichtig sei, sei auch sie abgeschoben worden, so Dobrindt. Er wies in seinem Statement mehrfach darauf hin, dass auch nicht straffällig gewordene, aber ausreisepflichtige Personen aus Afghanistan künftig abgeschoben werden.
2: US-Präsident Trump hat im Weißen Haus den ukrainischen Staatschef Selenskyj empfangen. Das Treffen fand hinter verschlossenen Türen statt und dauerte rund eine Stunde, wie US-Medien berichten. Laut Selenskyj ging es bei dem Gespräch um weitere Unterstützung im Krieg gegen Russland, vor allem bei der Flugabwehr. Trump und er hätten dabei unter anderem über Lizenzen zur Herstellung von Patriot-Abfangraketen gesprochen. Anschließend stand ein Treffen Trumps mit dem israelischen Regierungschef Netanyahu auf dem Programm. Jahresgebühren für die Führung von Riester-Bausparverträgen sind unzulässig. Der Bundesgerichtshof in Karlsruhe entschied, Kunden würden dadurch unangemessen benachteiligt. Der Bundesverband der Verbraucherzentralen hatte gegen die Landesbank Hessen-Thüringen geklagt, weil sie in der Sparphase Jahreskosten von 15 Euro und Verwaltungskosten von 24 Euro verlangt. Der BGH entschied nun, die Erhebung einer Jahresgebühr weiche vom wesentlichen Grundgedanken der gesetzlichen Regelung ab und die Verwaltungskosten müsse die Bank selbst tragen. Laut Bundesverband der Verbraucherzentralen können Betroffene nun Geld zurückverlangen. Ein schweres Erdbeben der Stärke 7,1 hat den Südwesten Japans erschüttert. Gebäude stürzten ein, Brände brachen aus, es gab viele Verletzte und möglicherweise auch Tote. Medien berichten unter anderem, dass in einem Einkaufszentrum in der Stadt Kashima eine so wörtlich beträchtliche Zahl von Menschen ums Leben gekommen sei. Aus der NDR-Nachrichtenredaktion Pascal Küpper.
5: In dem Einkaufszentrum soll es zu einer Explosion gekommen sein, eine Decke sei eingestürzt. Besonders vom Beben betroffen ist die Präfektur Kumamoto auf der südwestlichen Hauptinsel. Fast 50.000 Haushalte sind dort ohne Strom, melden die Behörden. Der Zugverkehr auf der Insel wurde eingestellt, auf Autobahnen wurden Abschnitte gesperrt, Straßen und Brücken sind beschädigt, genau wie die berühmte Burg von Kumamoto. Medienberichten zufolge gibt es aber zumindest keine Unregelmäßigkeiten an Atomkraftwerken. Japan liegt auf dem sogenannten Pazifischen Feuerring und wird pro Jahr von ungefähr 1500 Erdbeben erschüttert.
2: Die anhaltende Trockenheit macht sich auch in den Talsperren im Harz bemerkbar. Die Okertalsperre zum Beispiel, die auch bei Badegästen beliebt ist, hat einen historischen Tiefstand erreicht. Nach Angaben der Harzwasserwerke war Ende Juli noch nie so wenig Wasser in der Okertalsperre wie jetzt. Der Füllstand beträgt 32%. Die Trinkwasserversorgung ist aber gesichert. Dafür ist die Granetalsperre entscheidend. Sie hat einen Füllstand von 61%. Das waren die Nachrichten. Das Wetter in Norddeutschland. Heute Abend teils heiter, teils wolkig, meist trocken. Die Temperaturen 20 bis 27 Grad. Nachts häufig trocken, leichter Regen möglich bei Tiefstwerten von 18 bis 13 Grad. Morgen viel Sonne bei 24 Grad auf Sylt und bis zu 34 Grad in Lingen. Am Donnerstag meist heiter, später Schauer und Gewitter bei dann 23 bis 37 Grad. Und noch ein Blick auf Freitag, einzelne Schauer und Gewitter bei Temperaturen von 20 bis 29 Grad. Die Zeit, es ist 18.05 Uhr.
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6: Heute mit Anna Nowak. Vor knapp 66 Jahren, da hat bei uns im Norden, in Hamburg, in einer Seitenstraße der Reeperbahn, nicht alles, aber vieles angefangen. Eine Band mit dem Namen The Beatles ist dort aufgetreten, hat zum ersten Mal Geld mit einem Auftritt verdient, damals noch vor ziemlich wenigen Zuschauern. Und trotzdem wird an diesem Abend im August 1960 der Grundstein gelegt für eine Weltkarriere. Der Norden und die Beatles, dieser wunderbaren Kombination, zollen wir heute Tribut und spielen für Sie das Abbey Road Concerto von Guy Braunstein, dem ehemaligen Konzertmeister der Berliner Philharmoniker, in einer tollen Aufnahme aus dem Jahr 2024. Herzlich willkommen zu den starken Stücken. Die Dirigentin Alondra de la Parra, die diese Aufnahme leitet, die wir heute für sie ausgesucht haben, die hat scherzhaft über Guy Braunstein gesagt, er sei ein Bandido. Der israelische Geiger und Komponist, der nimmt sich Musik und macht daraus regelmäßig neue Violinkonzerte. Also er stibitzt sich diese Klänge. Normalerweise sind das bei ihm italienische oder russische Opern. In diesem Fall hat er das Album Abbey Road, der Beatles in die Hände bekommen. Und ursprünglich sollte ihm nur ein einziger Song zum Opfer fallen, aber dann war er so drin in dieser Welt von John Lennon und Paul McCartney, George Harrison und Ringo Starr, dass er gar nicht anders konnte, als sie doch alle umzuarbeiten. Guy Braunstein wollte dabei diese Beatles-Songs nicht einfach so aneinander reihen, besonders auch, weil er eine andere Reihenfolge als auf dem Album Abbey Road gewählt hat. Und deswegen hat er sogenannte Interludes geschrieben, also Zwischenspiele, und hat es so geschafft, dass das Stück dann am Ende wie ein großes Ganzes klingt. Den Geigenpart, den legt sich Guy Braunstein in seinen Kompositionen in der Regel so zurecht, wie es ihm passt, denn er spielt den Solopart selbst. Er hat aber ganz selbstkritisch anerkannt, meistens, da schreibt er, erstmal zu kompliziert für sich selbst, muss seine Geigenstimmen dann hinterher nochmal ein bisschen entschlacken. Vielleicht haben Sie persönlich ja einen Lieblingssong aus Abbey Road. Guy Braunstein sagt, er liebt sie alle, und sein Lieblingssong, der wechselt jeden Tag, je nachdem, wie sich das Leben an diesem Tag für ihn anfühlt. Tauchen wir jetzt also ein in diese zeitlos schöne Musik, in die Abbey Road der Beatles, hier im Abbey Road Concerto für Violine und Orchester. Geiger Guy Braunstein mit dem Orchestre Philharmonique Royal de Liège ist dirigiert Alondra de la Parra.

kein Violinkonzert ohne eine fulminante Kadenz zum Schluss. Auch dann nicht, wenn es Beatles-Songs sind, die hier verarbeitet wurden zu einem Violinkonzert. Abbey Road, das Album, das hat Geiger Guy Braunstein als Inspiration und Grundlage genommen für dieses Werk und hat daraus sein Abbey Road Concerto gemacht. Wir haben es hier gehört mit dem Orchestre Philharmonique Royale de Liège unter der Leitung der Dirigentin Alondra de la Parra. Guy Braunstein hier selbst Solist in seinem Stück aus dem Jahr 2024 kommt. Diese Aufnahme, die hier im Zentrum stand, der starken Stücke bei NDR Kultur. Darf man die Beatles covern? Ja, das ist natürlich eine große, das ist eine vielgestellte Frage. Natürlich darf man, das ist wahrscheinlich die Antwort. Aber wird es dann auch gut? Ja, es gibt viele Beispiele für die eine oder die andere Seite dieser Frage. Aber der Gitarrist Miloš Karadaglić, den wir hier jetzt hören, der ist wirklich mit viel Bewunderung und auch mit viel Respekt für die Originale rangegangen, hat auf seinem Beatles-Album ganz behutsam die Stücke von Lennon, McCartney und George Harrison angefasst und arrangiert und damit eine ganz besonders kammermusikalische Anmutung geschafft, dieser Beatles-Songs. Wie finden Sie es? Hier sind gleich vier Superhits im Gitarrengewand. Lucy in the Sky with Diamonds, And I Love Her, While My Guitar Gently Weeps und Eleanor Rigby. Im Ensemble mit dem Gitarristen Miloš Karadaglić hören wir Anushka Shankar. Sie spielt Sitar und Chris Hill, der spielt Kontrabass.

Eleanor Rigby mit Miloš Karadaglić und seinem Ensemble. 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Ich bin Anna Nowak. Das waren die starken Stücke. Machen Sie's gut.

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1: Um 19 Uhr mit Martin Wilhelmi. Nach dem Anschlag auf den Christopher Street Day in Berlin ist ein Bekennervideo aufgetaucht. Die Ermittler haben es auf einem Smartphone entdeckt, das in dem Tatfahrzeug gefunden wurde. Aus der NDR Nachrichtenredaktion Nils Hansen.
2: Darauf zu sehen, ein vollständig vermummter Mann, der der Terrororganisation Islamischer Staat die Treue schwört. Die Bundesanwaltschaft hat gegenüber der ARD bereits bestätigt, dass es dieses Video gibt. Allerdings ist noch nicht zu 100% geklärt, ob es sich bei dem Mann in dem Video tatsächlich auch um Abdul B. handelt. Der 21-Jährige war am Sonntag bei einem Polizeizugriff erschossen worden. Er soll am Samstagabend am Rande des CSD in Berlin mit einem weißen Transporter in eine Menschenmenge gefahren sein und eine Frau getötet haben.
1: Deutschland hat erneut Afghanen per Charterflug in ihr Heimatland abgeschoben. Die Maschine startete vergangene Nacht vom Flughafen Leipzig-Halle. Zur genauen Zahl der Abgeschobenen machten die Behörden keine Angaben. Grundlage ist eine direkte Vereinbarung mit den Taliban, die der Bundesregierung regelmäßige Abschiebungen nach Afghanistan ohne Vermittlerstaaten ermöglicht. Nach einem Waldbrand im südwestfranzösischen Departement Landes dürfen rund 15.000 Menschen in ihre Häuser und Urlaubsunterkünfte zurückkehren. Laut den Behörden breitete sich das Feuer zuletzt nicht weiter aus. Weiter nordwestlich bei Bordeaux bleibt die Lage dagegen angespannt. Aus Paris, Caroline Düller.
3: Temperaturen an die 40 Grad und wechselnde Winde erschweren den Einsatzkräften die Arbeit. Am Vormittag hatte die Präfektur außerdem angeordnet, die Campingplätze rund um den beliebten Surfort Lacanau vollständig zu räumen. Etwa 4000 Touristen wurden in Sicherheit gebracht. Auch im Mittelmeerdepartement Var kämpfen die Einsatzkräfte weiter gegen die Flammen. Nach Angaben der Gendarmerie wurde hier ein 23-jähriger Mann festgenommen. Er steht unter Verdacht, für mehrere Brände im Departement verantwortlich zu sein.
1: Ein mit dem Ebola-Virus infizierter Patient ist gesund aus der Universitätsklinik Frankfurt am Main entlassen worden. Der aus den USA stammende Mann war für 2 Wochen auf einer Sonderisolierstation behandelt worden. Laut Klinik konnte er die Einrichtung heute vollständig erholt und symptomfrei verlassen. Es war der 2. Ebola-Patient aus der Demokratischen Republik Kongo, der in Deutschland erfolgreich versorgt wurde. Ein 1. Mann war im Mai in der Berliner Charité behandelt worden. Das waren die Nachrichten. Das Wetter in Norddeutschland. Heute Abend teils heiter, teils wolkig, meist trocken, die Temperaturen 20 bis 27 Grad. Nachts häufig trocken, leichter Regen bei Tiefstwerten von 18 bis 13 Grad. Morgen viel Sonne bei 24 Grad auf Sylt und bis 34 Grad in Lingen. Am Donnerstag meist heiter, später Schauer und Gewitter 23 bis 37, am Freitag 20 bis 29 Grad. Und die Zeit, es ist 19.03 Uhr.
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4: 2 Quintette von Wolfgang Amadeus Mozart haben wir heute für Sie. Davon eins in einer wirklich ungewöhnlichen Besetzung. Das Quintett für Horn, Violine, 2 Violen und Violoncello S-Dur, Köchelverzeichnis 407. Eine Aufnahme mit Christoph S. Horn, Latiza Honda-Rosenberg, Violine, Sascha Frömpling und Volker Jakobsen Violen und Konstantin Heidrich Violoncello.

Kammermusik von Wolfgang Amadeus Mozart in unserer heutigen Musikersendung. Das war das Quintett für Horn, Violine, zwei Violen und Violoncello S-Dur, Köchelverzeichnis 407, mit Christoph S., Latiza Honda-Rosenberg, Sascha Frömmling, Volker Jakobsen und Konstantin Heidrich. Nun noch das Quintett C-Dur, Köchelverzeichnis 515, für zwei Violinen, zwei Violen und Violoncello. Das Quatuor Eben spielt, verstärkt durch Antoine Tamestit.

Das waren das Quatuor Eben und Antoine Tamestit, zweite Viola, mit Mozarts Quintett für zwei Geigen, zwei Bratschen und Violoncello C-Dur, Köchelverzeichnis 515. Und das war's für heute in unserer Sendung Musica. Einen guten Abend wünscht Ihnen Ludwig Hartmann.

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1: Um 20 Uhr mit Anne Krambeer. Der Fußballweltverband FIFA will Anteile der Weltmeisterschaft an private Investoren abtreten. In einer Mitteilung heißt es, damit wolle man mehr als 4 Milliarden Dollar einnehmen. Geplant sei der Verkauf von 20-30% der Anteile. Auch künftige WM-Turniere sollen unter dem Dach eines neuen Unternehmens organisiert werden, dessen Mehrheitseigentümer der Weltverband wäre. Die Europäische Fußballunion reagierte mit scharfer Kritik auf die Pläne. Seele und Führung des Fußballs seien keine Vermögenswerte, mit denen gehandelt werden dürfe. Bundesinnenminister Alexander Dobrindt hat nach dem Anschlag in Berlin bundesweit einheitliche Regeln für die Präventivhaft von sogenannten Gefährdern gefordert. Dobrindt sagte, identifizierte Gefährder dürften nicht auf Bewährung wieder in Freiheit kommen. Er sei mit der SPD im Gespräch, um Vorschläge schnell per Gesetz auf den Weg zu bringen. Auch die Anwendung des Jugendstrafrechts bei erwachsenen Gefährdern sei zweifelhaft. Die Voraussetzungen für eine Präventivhaft wird in den Polizeigesetzen der Bundesländern geregelt und unterscheiden sich erheblich. US-Präsident Donald Trump und der ukrainische Präsident Volodymyr Zelensky haben im Weißen Haus über den Krieg in der Ukraine gesprochen. Zelensky erklärte, es sei vor allem um eine Stärkung der ukrainischen Luftabwehr gegen russische Raketenangriffe gegangen. Dabei habe er mit Trump auch über Lizenzen zur Herstellung von Patriot-Abfangraketen gesprochen. Zudem sei es um neue diplomatische Friedensbemühungen gegangen. Sachsen leidet trotz der Regenfälle in den vergangenen Tagen deutlich unter Trockenheit. Sachsens Umweltminister Georg Ludwig von Breitenbuch erklärte, Flüsse und Grundwasser seien auf historisch niedrigem Niveau. Bei 60% der ausgewerteten 150 Pegel herrsche Niedrigwasser. Auch die Grundwasserstände liegen vielerorts deutlich unter dem Durchschnitt. Von Breitenbuch mahnte zum Wassersparen. Das sei kein Zeichen von Verzicht, sondern von Verantwortung. Jahresentgelte für die Führung von Riester-Bausparverträgen sind unzulässig. Das hat der Bundesgerichtshof in Karlsruhe entschieden. Er gab damit einer Klage von Verbraucherzentralen und Verbänden gegen die Landesbank Hessen-Thüringen statt. Die Landesbank hatte in der Sparphase Jahreskosten von 15 Euro und Verwaltungskosten von 24 Euro berechnet. Laut BGH muss die Bank die Verwaltungskosten selbst tragen. Betroffene Kunden können nun Geld zurückverlangen. Das waren die Nachrichten. Zum Wetter. In der Nacht wolkig bis klar und trocken, 16 bis 8 Grad. Morgen nach teils wolkigem Beginn von Thüringen her immer sonniger und trocken, 29 bis 35 Grad. Die Zeit 20.
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Herzlich willkommen zu den Bayreuther Festspielen 2026. Im Rahmen des ARD Radio Festivals präsentiert Ihnen BR Klassik die Premiere der Walküre, den ersten Tag des Bühnenfestspiels Der Ring des Nibelungen von Richard Wagner. Am Mikrofon im Festspielhaus begrüßt Sie dazu Anna Greiter. Ladies and gentlemen, welcome to the Bayreuth Festival 2026. From the Festival Theater in Bayreuth, BR Classic presents the premiere of Die Walküre, the first day of Richard Wagner's stage cycle Der Ring des Nibelungen. Wir begrüßen auch herzlich unser internationales Publikum, das live mit dabei ist. Buenas noches, Radio Nacional de España Madrid. Kalispera, Eleniki, Radiofonía Teleorasi, Athen. Juestät, Modio Radio Budapest. Buonasera, Radio Televisione Italiana Rom und Dobry Wieczór, Polskie Radio Warschau. Gestern war er noch als Loge hier im Einsatz. Heute erleben wir den Tenor Klaus Florian Vogt als Siegmund in der Walküre. Für die südafrikanische Sopranistin Elsa van den Hefer ist es das zweite Jahr hier in Bayreuth. Nach der Elsa im Lohengrin steht sie heute als Sieglinde auf der Bühne. Der Bassbariton Michael Volle hat hier auf dem grünen Hügel schon in vielen Rollen geglänzt. In diesem Jahr ist er erstmals im Ring mit dabei als Wotan. Und auch die finnische Sopranistin Camilla Nylund haben wir schon in unterschiedlichen Wagner-Rollen erlebt. Zuletzt war sie hier die Isolde. Im Ring präsentiert sie jetzt ihre erste Bayreuther Brünnhilde. Die Sängerinnen und Sänger finden hier im Festspielhaus eine einzigartige Akustik vor. Der komplette Innenraum besteht nämlich aus Holz. Darunter befindet sich ein Hohlraum. Ein idealer Resonanzboden also für die Musik. Dazu kommt, dass der Orchestergraben abgedeckt ist. So trifft der Klang der Instrumente zunächst auf die Bühne, verbindet sich dort mit den Stimmen der Sängerinnen und Sänger und erreicht dann erst das Publikum als typischer Bayreuther Mischklang. Kommen wir nun zur kompletten Besetzung der Walküre. Hear the entire cast of this performance. Siegmund, Klaus Florian Vogt. Hunding, Mika Kares. Wotan, Michael Volle. Sieglinde, Elsa van den Hefer. Brünnhilde, Camilla Nylund. Fricka, Anna Kisch-Judith. Gerhilde, Martina Welschenbach. Ortlinde, Brittone Müllertz. Waldtraute, Caris Tucker. Schwertleite, Freier Apfelstedt. Helmwiege, Magdalena Hinterdobler. Sigrune Alexandra Jonis, Grimgerde Marie-Henriette Reinhold und Rossweiße Natalia Skritzka. Es spielt das Orchester der Bayreuther Festspiele. Die musikalische Leitung hat Christian Thielemann. Christian Thielemann conducts the orchestra of the Bayreuth Festival. The first act of Richard Wagners Walküre will begin shortly.

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0: Im Rahmen des ARD-Radio-Festivals überträgt BR Klassik von den Bayreuther Festspielen die Premiere der Walküre. Der erste Tag des Bühnenfestspiels Der Ring des Nibelungen von Richard Wagner. Gerade ging im Festspielhaus der erste Aufzug zu Ende. Dear listeners, from the Festival Theatre in Bayreuth, you've just heard the first act of Richard Wagners Walküre. Die Personen und Darsteller im ersten Aufzug. The cast of the first act. Siegmund, Klaus-Florian Vogt. Hunding, Mika Kares. Und Sieglinde, Elsa van den Hefer. Es spielte das Orchester der Bayreuther Festspiele und die musikalische Leitung heute Abend hat Christian Thielemann. Christian Thielemann gehört zu den prägendsten Dirigenten der Bayreuther Festspiele. Im Jubiläumsjahr 2026 ist er gleich mehrfach im Einsatz. Mit Beethovens 9. Symphonie im Festakt zur Eröffnung letzten Samstag und nun mit dem neuen Ring des Nibelungen. Im Interview mit Franziska Stürz spricht er über die Herausforderungen am grünen Hügel, die Arbeit mit KI und darüber, warum er gerade in Bayreuth das Dirigieren neu gelernt hat.
1: Herr Thielemann, 150 Jahre Bayreuther Festspiele, also das ist ein Grund zum Feiern. Es ist auch ein Grund für ein besonderes Programm. Was ist Ihnen persönlich zu diesem Anlass denn besonders wichtig?
2: Ja, eine gewisse Art von Demut, dass man dabei sein darf. Da steigt einem ja nichts irgendwie zu hoch in den Kopf, denn das Programm ist anspruchsvoll. Man muss sich die Kräfte gut einteilen. Und eine 9. Symphonie wird ja auch nicht alle Tage gespielt. Die letzte habe ich ja auch schon hier gemacht, vor 25 Jahren, 2001. Da war ja 50 Jahre Neubayreuth und 125 Jahre Festspiele. Und da hatte Wolfgang Wagner die Idee, die 9. zu spielen und ich durfte die dirigieren. Und dieses Mal trifft es mich sozusagen wieder. Das ist auch etwas ungewöhnlich. Und jetzt der Ring, der ist lustigerweise nach 20 Jahren wieder, dass ich dabei sein darf, ist ein großes Glück.
1: Es ist ja so ein Anlass, auch zurückzuschauen, dass man sich der Wurzeln besinnt mit dieser starken Verbindung von Richard Wagner zu Beethoven.
2: Ja, die 9. hat man ja hier immer zu besonderen Anlässen gespielt, bei Jubiläen oder Jahrestagen. Und da darf ich mich einreihen in doch eine Galerie von sehr berühmten Kollegen. Und da guckt man schon hin. Ja, das ist ja nicht ganz leicht, auch akustisch auf der Bühne, denn das Haus ist ja eigentlich nicht für Konzerte gemacht. Wir haben das letzte Mal das vor 25 Jahren, weiß ich noch, in der Wolfgang Wagnerschen Meistersinger-Dekoration gespielt, in dieser Kuppel. Und das hatte Vor- und auch Nachteile. Dieses Mal wird die Bühne offen sein, dass man das alles gut durchsichtig hinbekommt. Das ist eine interessante Geschichte. Also da, ich bin bei solchen Sachen immer ja, sehr interessiert, wie das so in verschiedenen Häusern unter verschiedenen Umständen eben halt verschieden klingt. Ich bin ja dieses Jahr, glaube ich, im 26. Jahr hier ja, insgesamt und habe schon 189 Aufführungen dirigiert.
1: Und jedes Mal wieder ein Experiment.
2: Ja, das ist immer wieder neu, wissen Sie? Das liegt auch daran, wie die Bühne sein wird. Zum Beispiel beim Ring haben wir die Geschichte jetzt mit der künstlichen Intelligenz, was auf ein Prospekt hinten projiziert wird. Da ist die Akustik wieder ganz anders. Ich kann mich auf Erfahrungswerte berufen, was das Orchester angeht, aber was den Gesamtklang angeht, muss ich sehen, wie es nachher auf der Bühne klingt. Und da brauche ich dann auch meine hervorragenden Assistenten dazu, die mir zur Seite stehen mit Rat und Tat.
1: Ja, also einerseits im Geschichtsbewusstsein in Bayreuth, aber auch immer wieder was Neues, was Gewagtes andererseits, also diese KI-basierte Regie. Wie ist denn Ihre Nutzererfahrung mit KI bis heute?
2: Ja, die ist nicht so ausgeprägt. Also ich habe mich KI nicht so bedient, weil ich finde, das muss man persönlich selber machen. Also vielleicht fehlt mir da noch der Anlass, um es zu nutzen. Ich finde es trotzdem jetzt interessant, es zu nutzen für die verschiedenen Bilder, die wir zu sehen bekommen. Das wird ja von Aufführung zu Aufführung anders sein. Also insofern ist dann auch jeder Ring anders. Das ist was Neues. Es ist immer, in diesem gesamten Beruf ist es doch so, vielleicht sogar im ganzen Leben, Sie müssen auf dem Alten natürlich stehen und bereit sein für Neues. Ja? Ohne das Alte wegzuwerfen, ohne das Alte können Sie ja gar nicht. Und hier in Bayreuth ist es ja sowieso so, dass Sie in einem akustischen Sonderraum sind. Das ist ja ein Theater, was anders funktioniert als alle anderen Theater. Und da muss man schon mit dem Festspielhaus leben. Ja? Also die Regeln schreibt nicht ich, schreibt nicht mal der Komponist, ja, also der Wagner in einer gewissen Weise, aber es schreibt das Festspielhaus. und sie müssen sehen, wie sie dieser Akustik gerecht werden. Und insofern ist jede Inszenierung hier und jedes Mal, wenn man etwas dirigiert, eben mit unterschiedlicher Bühne, unterschiedlichen Positionen der Sänger, und das ist schon wieder ein neues Spiel.
1: Ja.
2: Ja, und das habe ich ja nun hier lange schon hinter mir und habe eigentlich immer gedacht, das wird nie langweilig. Ganz im Gegenteil, ich kann jetzt auf eine doch ziemlich lange Erfahrung zurückgreifen. Das macht mir natürlich besondere Freude. Ja. Es macht mich gelassen, es macht mich froh. Ich habe ja alle Stücke hier schon dirigiert und jetzt nochmal Der Ring ist mal was Neues. Ja. Also insofern bin ich freudig gelassen und trotzdem so ein wenig gespannt natürlich.
1: Ja, die KI ist gerade sowas wie die neue Gottheit, der gerade alle so verfallen. Ja, aber sie kann ja auch nur durch menschliche Eingebung funktionieren. Also da gibt es ja auch ein Team. Können Sie mit denen auch reden? Dem Zuständigen für die Bühne oder sogar dem Storyteller?
2: Ja, es muss ja so sein, dass dadurch, dass die Sänger ja nicht so viel agieren, muss ja bildlich etliches los sein, zusammen mit der Musik. Wir werden das dann sehen, wie schnell zum Beispiel so ein Wechsel ist. Ja, da haben Sie recht. Man hat ja mit KI auch noch gar nicht so viel Erfahrung. Das kann unter Umständen was ganz Zukunftsweisendes sein.
1: Flexibel ist es dann auf jeden Fall. Das tut ja so einem Betrieb total gut. Ich nehme an, es ist ja auch noch eine andere große Neuproduktion, die Bühne ja in Beschlag nimmt, ne? Der Rienzi. Also da ist ja nochmal...
2: Ja, na, die haben ja ein richtiges Bühnenbild sozusagen und mit Kulissen oder ein Bühnenbild, was sehr stark verändert wird. Das können Sie gar nicht miteinander vergleichen. Das ist eine richtige Bühnenproduktion, während wir hier ein Experiment vollführen mit dem Ring. Ja, das ist noch nie da gewesen vorher. Und wir spielen ja auch dreimal, dass er dreimal unterschiedlich ist und dass wir auch daran reifen. Wissen Sie? Wir befinden uns, glaube ich, alle in einem Lernprozess, und eigentlich sagen wir vorher, sehen wir mal, was da jetzt auf uns zukommt.
1: Ja, und wird ja auch spannend für die Sängerinnen und Sänger. Ja, die.
2: Na, Wahnsinn, Wahnsinn. Also das ist unglaublich spannend. Was sehr schön werden wird und worauf ich geachtet habe, ist, die Sänger, wenn sie zu weit vorne am Proszenium in Bayreuth agieren, finde ich, wird es akustisch schlechter. Ja, dann ist wie ein Art Nachhall oder eine Übersteuerung der Lautstärke manchmal gegeben, weil dieses Proszenium in Bayreuth eine irgendwie verstärkende und nachhallende Wirkung hat. Sie müssen die Sänger ziemlich in die Mitte der Bühne praktizieren. Da sind die manchmal erschrocken und sagen, dann kommen sie gar nicht mehr durch. Aber die Erfahrenen wissen, dass das nicht der Fall ist, dass sie nicht durchkommen, sondern dass sie noch viel besser durchkommen, weil ja das Orchester den Klang erst auf die Bühne wirft, sich dort der Klang mit den Stimmen vereint und dann gemeinsam sozusagen in den Zuschauerraum gespült wird. Und ich weiß genau, wie weit sie in etwa nach vorne gehen können. Und das wird sich ganz wunderbar mischen. Und darauf habe ich schon geachtet, dass das so eingehalten wird.
1: Insofern birgt ja diese Inszenierung dann jetzt ein absolut ideales musikalisches Erlebnis.
2: Ja, das hoffe ich sehr. Also die Sänger hoffen das auch. Die werden auch schön zu mir gucken können. Auf der anderen Seite müssen sie natürlich auch agieren, aber sind ja sehr erfahren in den Partien. Und ich freue mich sehr auf die Camilla und den Klaus Florian und Michael Voller. Also es ist ja wirklich da, was Rang und Namen hat. Die sind schon sehr erfahren und wissen dann auch, wie sie es machen sollen, sind auch Bayreuth erfahren. Wir sind da einfach freudig, was diese akustischen Dinge angeht. Denn manchmal kann es sein, zum Beispiel, wenn ein Bühnenbild zu weit vorne ist, ja, also auch ein Chor, dann kann es einfach zu sehr knallen im Zuschauerraum. Und ich meine, hier soll es ja noch subtiler sein, als man das in manchen anderen Opernhäusern hört, weil es halt Bayreuth ist. Da muss man aber eben darauf Rücksicht nehmen und muss sich sehr daran orientieren, wie es gegebenenfalls auch bei der Probe nochmal zu verändern ist, wenn die Sänger dann doch zu weit vorne oder doch ein Stück weiter nach vorne kommen können. Aber das ist dann alles eine Frage, die man dann mit den Assistenten bespricht.
1: Ja. Es ist auf jeden Fall ein aufregender oder anregender Probenprozess, der sehr viel kreative Möglichkeiten beinhaltet.
2: Das kann man sagen, ja.
1: Und nochmal zu dem Rienzi. Ich meine, Sie haben sich ja schon früher sehr für dieses Werk auch eingesetzt. Aber Sie wollten ihn nicht dirigieren jetzt in dieser Saison?
2: Das ging jetzt nicht. Ich sollte den Ring machen und das ist zu viel. Ich bin schon mit der 9. und mit dem Ring doch bedient.
1: Ja.
2: Wissen Sie, ich hab 3 Ringe. Das ist so wie früher, wenn Sie den Ring hier hatten, hatten Sie noch eine Gewerkschaftsvorstellung dazu. Das ist dann die 9. sozusagen. Also ich habe 13 Vorstellungen hier. Ich würde sagen, es genügt.
1: Ja.
2: Ich habe den Rienzi ja hier schon gemacht in Bayreuth, nicht im Festspielhaus, aber seinerzeit in der Oberfrankenhalle mit dem Gewandhausorchester. Da haben wir ihn doch so halb szenisch gemacht. Das war schon sehr interessant. Ich finde das Stück ganz toll. Ich habe das schon 3-mal konzertant dirigiert. immer in einer anderen Fassung. Ich bin jetzt sehr gespannt, was die hier machen werden. Ich habe schon mit der Frau Stutzmann gesprochen, die hat mir das schon so erklärt, dass sie da auch Ballettmusiken reinnehmen. Die habe ich immer weggelassen und die wollen sie spielen. Sie sind auch sehr viel länger, vollständiger, was ich ganz toll finde, dass man mal das Stück sehr breit hier zur Diskussion stellt. Du hast ja fantastisch besetzt von den Sängern.
1: Gehen Sie rein, schauen Sie sich auch so andere Vorstellungen an in Bayreuth, wenn die Zeit es zulässt?
2: Na, ich bin ein leidenschaftlicher Generalprobengänger. Wenn ich kann, gehe ich immer hin, natürlich. Hm. Mich interessiert das sehr und mich interessiert auch wieder, wie das Haus klingt, wissen Sie? Ich denke mal, man muss in Bayreuth sozusagen die normalen Ohren abschrauben und die Bayreuther Ohren aufschrauben.
1: Das stelle ich mir gerade vor. Die lassen Sie dann drauf, bis die Saison vorbei ist. Und dann kommt
2: ja,
1: wieder.
2: Ja, das ist, und deswegen habe ich nie in Salzburg noch nebenher eine Oper gemacht. Ich habe mir von Kollegen erzählen lassen, die haben gesagt, dass das wirklich eigentlich nicht so günstig ist, weil sie hier in Bayreuth ganz anders hören müssen, als sie in Salzburg hören müssen. Und ich möchte mich dann einmal darauf einstellen, ja, und deswegen gehe ich halt auch in die Probe von den Kollegen und ach ja, richtig, so war der Klang, genau, denn ich höre es ja unten ganz anders. Nun habe ich schon so viel hier dirigiert, aber irgendwie denke ich mir, ich will es ja auch noch verfeinern, was ich hier gemacht habe. Ja, das ist ja nicht so, dass man dann sagt, ja, ich habe das schon alles gemacht, ich ziehe das jetzt nochmal ab, sozusagen, sondern ich denke mir, was kann ich jetzt nochmal zum letzten Mal noch ein wenig anders anlegen. So viel Zeit ist auch nicht bei den Proben, das ist wie ja immer in Bayreuth recht eng gestrickt, aber ja, man verlangt halt von uns, dass wir die Stücke in- und auswendig kennen. Sonst dürfen wir uns hier nicht blicken lassen.
1: Das klingt aber auch, als würden diese Bayreuther Jahre unglaublich jung halten, weil sie eben immer wieder Neues fordern.
2: Naja, das Theater hält jung. Das ist die Herausforderung, die da jeden Tag sind. Eigentlich muss ich sagen, ich habe in Bayreuth erst dirigieren gelernt. Viele Dinge noch anders zu bedenken, als ich sie vorher bedacht habe. Das ist mir erst in Bayreuth in diesen ganzen Jahren her so ins Bewusstsein gekommen, ja, in der Praxis. Also dieser Graben hat erzieherische Qualitäten.
1: Ja, dann auf eine erfolgreiche Saison und vielen herzlichen Dank für das Gespräch.
2: Sehr gerne.
0: Christian Thielemann leitet in diesem Jahr den Ring des Nibelungen von Richard Wagner. Franziska Stürz hat sich mit dem Dirigenten über seine Arbeit bei den Bayreuther Festspielen unterhalten. In Kürze startet hier im Festspielhaus der zweite Aufzug von Richard Wagners Oper »Die Walküre«.

Die Bayreuther Festspiele 2026 vom Grünen Hügel in Bayreuth überträgt BR Klassik im Rahmen des ARD Radio Festivals die Premiere von der Walküre. Erster Tag des Bühnenfestspiels Der Ring des Nibelungen von Richard Wagner. In Kürze hören wir den zweiten Aufzug. Dear listener,

Wagners Ring wird in diesem Jahr nicht im üblichen Sinn inszeniert. Denn das Bühnenbild wird live von künstlicher Intelligenz erschaffen. Inspiriert von 150 Jahren Rezeptions- und Zeitgeschichte, generiert die KI jeden Abend neue Bilder, die ineinander übergehen. Im Mittelpunkt stehen dabei die Sängerinnen und Sänger, die sich kaum bewegen. Mit diesem Konzept gibt Markus Lobbes, Direktor der Akademie für Theater und Digitalität in Dortmund, sein Debüt am grünen Hügel. This year, der Ring des Nibelungen is not being staged in a classical manner. The set is being created live by artificial intelligence. Inspired by 150 years of critical reception and contemporary history, the AI generates new images every evening that flow into one another. At the center of it all are the singers. They barely move and appear like sculptures. With this concept, Markus Lobbes, director of the Academy for Theatre and Digitality in Dortmund, is making his debut on the Green Hill. Kommen wir nun zur Besetzung im zweiten Aufzug der Walküre. Siegmund, Klaus-Florian Vogt. Hunding, Mika Kares. Wotan, Michael Volle. Sieglinde, Elsa van den Hefer. Brünnhilde, Camilla Nylund und Fricker, Anna Kisch-Judith. Es spielt das Orchester der Bayreuther Festspiele. Die musikalische Leitung hat Christian Thielemann.

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Von den Bayreuther Festspielen überträgt BR Klassik im Rahmen des ARD Radio Festivals die Premiere von Der Walküre. Erster Tag des Bühnenfestspiels Der Ring des Nibelungen von Richard Wagner. Gerade ging hier im Festspielhaus der zweite Aufzug zu Ende. Im Bayreuther Graben steht heute Abend Christian Thielemann. From the Festival Theater in Bayreuth, you've just heard the second act of Richard Wagners Walküre. Christian Thielemann ist der Musical Director. Die Besetzung im zweiten Aufzug, das waren Siegmund Klaus-Florian Vogt, Hunding Mika Kares, Wotan Michael Volle, Sieglinde Elsa van den Hefer, Brünnhilde Camilla Nylund und Fricka Anna Kischjudith. Und wir machen hier im ARD Radio Festival nahtlos weiter mit dem dritten Aufzug der Walküre. Und den beginnen wir traditionell mit einer weiteren Fanfare.

BR Klassik begrüßt Sie zum dritten Aufzug von Richard Wagners Oper Die Walküre. 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Wir begrüßen auch wieder herzlich unser internationales Publikum. Welcome back, Radio Nacional de España Madrid, Eliniki Radiofonia Teleorasi Athen, Moggio Radio Budapest, Radio Televisione Italiana Rom und Polskie Radio Warschau. Hier die Mitwirkenden im dritten Aufzug der Walküre: Wotan, Michael Volle, Sieglinde, Elsa van den Hefer, Brünnhilde, Camilla Nylund. Und natürlich haben auch gleich die 8 Walküren ihren großen Auftritt, wenn sie zu Beginn des dritten Aufzugs mit dem Walkürenritt die Bühne stürmen. Das sind heute Gerhilde Martina Welschenbach, Ortlinde Britone Müllertz, Waltraute Caris Tucker, Schwertleite Freier Apfelstädt, Helmwiege Magdalena Hinterdobler, Siegrune Alexandra Jonis, Grimgerde Marie-Henriette Reinhold und Rossweiße Natalia Skritzka. Es spielt weiter das Orchester der Bayreuther Festspiele. Die Leitung hat Christian Thielemann. Gleich beginnt der dritte Aufzug. Christian Thielemann ist der Musical Director. He conducts the orchestra of the Bayreuth Festival. Act 3 is about to begin in a few moments.

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Von den Bayreuther Festspielen 2026 hörten wir die Walküre, den ersten Tag des Bühnenfestspiels Der Ring des Nibelungen von Richard Wagner, präsentiert von BR Klassik im Rahmen des ARD Radio Festivals. 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First day of the stage festival drama Der Ring des Nibelungen bei Richard Wagner. Und hier verbeugen sich gerade Brünnhilde und Wotan, das heißt Michael Volle und Camilla Nylund, sind hier als Erste vor den Vorhang getreten. Und dieser Applaus, der gilt den acht Walküren.

Und hier wird applaudiert für die ungarische Mezzosopranistin Anna Kisjudit. Sie war die Fricka. Letztes Jahr hat sie hier am Hügel debütiert als Erda, jetzt erstmals als Fricka zu erleben hier in Bayreuth. Viel Applaus auch für den finnischen Bassisten Mika Kares. Er hat hier sein Debüt am Hügel als Hunding gegeben. Ist auch schon länger dabei, aber erstmals als Hunding dabei gewesen. Das ist Elsa van den Hefer. Sie hat die Sieglinde gesungen. Ihr Debüt hier am grünen Hügel war letztes Jahr als Elsa von Brabant im Lohengrin. Auch als Senta im Holländer ist sie zu erleben, als Elisabeth im Tannhäuser, ein großes Wagner-Repertoire. Und das ist Klaus Florian Vogt. Er ist in diesem Jahr wirklich sehr intensiv im Einsatz. Heute hat er den Siegmund hier gesungen. Ein Tenor aus dem hohen Norden, aus Schleswig-Holstein kommt er, der seine musikalische Karriere übrigens als Hornist gestartet hat. Jetzt steht er hier mit einem Kostüm ähnlich dem seiner Kolleginnen und Kollegen. Ein silberleuchtendes, glitzerndes Kostüm mit viel Flügelanteil. Gerade unten dem Dirigenten im Graben die Hand geschüttelt, Christian Thielemann, der vermutlich auch noch auf die Bühne kommen wird. Hier vor dem Vorhang steht noch Klaus Florian Vogt, der Siegmund des Abends. Und das ist Michael Volle, er hat den Wotan gesungen. Sein Bayreuth-Debüt, das liegt viele Jahre zurück, das war 2007 als Beckmesser in den Meistersingern. Für ihn der Wotan heute, aber auch eine kleine Premiere zumindest, den singt er hier nämlich auch zum ersten Mal im Ring in Bayreuth.

Und auch er schüttelt Christian Thielemann die Hand. Das ist eigentlich ganz lustig, weil man immer nur eine Hand sieht, die von unten aus dem Orchestergraben nach oben zeigt. Michael Volle hier, der seinen Applaus entgegennimmt. Und jetzt warten wir natürlich auf Camilla Nylund, auf die Brünnhilde. Und da ist sie. Die finnische Sopranistin im langen silbernen Kleid, eine pompöse Erscheinung hier, sehr stattlich. Auch die Kostüme, das hat man auch bei den 8 Walküren vorhin gesehen, die kaum Platz hatten nebeneinander. Camilla Nylund, also eine tragende Säule hier im Ensemble. Seit 15 Jahren gehört sie schon hier in Bayreuth zum Ensemble dazu. Zuletzt als Isolde im Tristan und davor als Eva in den Meistersingen. Elsa, Elisabeth und jetzt auch, nicht jetzt, nein, aber auch die Sieglinde hat sie schon gesungen. Heute ist sie die Bayreuther Brünnhilde. Camilla Nylund.

Und hier wird getrampelt, was das Zeug hält. Das ist jetzt Christian Thielemann hier vor dem Vorhang. Und da zeigt sich das Publikum wirklich begeistert. Er applaudiert nach unten zu seinen Musikerinnen und Musikern in den Graben. Christian Thielemann, der heute den Ring geleitet hat. Zuletzt hat er den Ring hier in Bayreuth von 2006 bis 2010 geleitet, ist also schon eine Zeit lang her, aber er ist trotzdem der Dirigent, der hier am Hügel wirklich die größte Erfahrung hat. Ja, jetzt wird es wieder eng hier vorne mit all den Kostümen. Das komplette Ensemble kommt vor den Vorhang. Die 8 Walküren, die anderen Solistinnen und Solisten suchen sich hier einen Platz. Und natürlich haben sich die Sängerinnen und Sänger vorhin auch bei der Souffleuse bedankt. Der kommt natürlich bei so einem wortstarken Werk eine sehr, sehr wichtige Aufgabe zu. Hier also das Ensemble von der Walküre, von der Premiere der in Bayreuth am grünen Hügel. Übermorgen geht es dann weiter. Da steht der Siegfried an. Morgen gibt es eine kleine Verschnaufspause für den Ring. Sowohl für die Besucherinnen und Besucher als auch zum Teil für das Ensemble natürlich.

0: Kommen wir abschließend noch einmal zur vollständigen Besetzung der heutigen Walküre. Here once again the complete cast of tonight. Siegmund, Klaus-Florian Vogt, Hunding, Mika Kares, Wotan, Michael Volle, Sieglinde, Elsa van den Hefer, Brünnhilde, Camilla Nylund, Fricker, Anna Kisch-Judith. Die acht Walküren, Gerhilde, Martina Welschenbach, Ortlinde, Brittone Müllatz, Waltraute, Caris Tucker, Schwertleite, Freier Apfelstedt, Helmwiege, Magdalena Hinterdobler, Siegrune, Alexandra Jonis, Grimgerde, Marie-Henriette Reinhold und Rossweiße, Natalia Skritzka. Gespielt hat das Orchester der Bayreuther Festspiele. Die musikalische Leitung hatte Christian Thielemann. Das war die Walküre von den Bayreuther Festspielen. Und damit verabschieden wir uns auch von den Hörerinnen und Hörern des ARD Radio Festivals und der angeschlossenen Sender. Mit dabei waren Radio Nacional de España Madrid, Eliniki Radiofonia Teleorasi Athen, Modjo Radio Budapest, Radio Televisione Italiana Rom und Polskie Radio Warschau. Unser Team heute Abend im Festspielstudio in Bayreuth, das waren Tonmeister Eckhard Glauche und Toningenieurin Christiane Feutz, Tontechnik Christian Bär und Andreas Mittelstädt. Die Redaktion hatte Volkmar Fischer. Durch den Abend begleitet hat sie Anna Greiter. Ich verabschiede mich im Namen des gesamten Teams von BR Klassik und wünsche Ihnen noch einen angenehmen Abend. Ladies and Gentlemen, we've now come to the end of tonight's transmission from Bayreuth. On behalf of the entire team of the Bavarian Radio, BR Klassik, thank you for listening. We wish you a good night.
1: Anna Greiter, vielen Dank fürs ARD Radio Festival. Übertrugen wir live zeitversetzt die Walküre von Richard Wagner von den Bayreuther Festspielen. Der Siegfried, der dritte Teil des Ring des Nibelungen, folgt dann bei uns am Donnerstagabend wieder 20.03 Uhr. Bis zum Übertragungsende 1 Uhr bleibt uns noch Zeit und die widmen wir heute am 276. Todestag Johann Sebastian Bach und seiner Musik. In seiner Arnstädter Zeit entstand diese Aria Variata alla Maniera Italiana, A-Moll, Bachwerkverzeichnis 989, am Klavier Angela Hewitt.

Aria und 10 Variationen alla Maniera Italiana, Bachwerkverzeichnis 989 von Johann Sebastian Bach. Und auch dieses Stück gilt als Frühwerk aus seiner Arnstädter Zeit. Angela Hewitt spielt die Sonate in D-Dur, Bachwerkverzeichnis 963.

In Imitation von Hühnergackern war dieser fünfte Satz von Johann Sebastian Bach bezeichnet in seiner D-Dur-Sonate für Klavier, Bachwerkverzeichnis 963. Angela Hewitt spielte. ARD Radio Festival zum Ausklang des langen Opernabends mit Musik am 276. Todestag von Johann Sebastian Bach. Und im Folgenden hören wir eine seiner eigentlichen Partiten für Violine Solo, die nämlich in E-Dur Bachwerkverzeichnis 1006 der spätere Komponisten wie Robert Schumann eine Klavierbegleitung hinzufügten. Hier ist also die sechste Violinsonate gespielt von Benjamin Schmid, Lisa Smirnova am Klavier.

Die dritte Violinpartita von Johann Sebastian Bach, mal anders gehört, mit der nachträglich von Robert Schumann hinzugefügten Klavierbegleitung. Die 6 Sätze der damit 6. Sonate E-Dur, Bachwerkverzeichnis 1006, spielten Benjamin Schmid, Violine, und Lisa Smirnova, Klavier. Damit geht es auf 1 Uhr zu. Ein langer Abend beim ARD-Radio-Festival geht zu Ende. Wir hörten heute die Walküre von den Bayreuther Festspielen. Und die Einladung steht natürlich für, jetzt kann ich es schon sagen, für morgen Abend am Donnerstag. Übertragen wir ebenfalls vom Grünen Hügel live zeitversetzt den Siegfried aus Richard Wagners Ring des Nibelungen. Mit dieser Empfehlung ein allerletzter Bach für heute, und zwar aus seinem Orgelbüchlein, eine seiner berühmtesten Choralvorspiele, Ich ruf zu dir, Herr Jesu Christ, hier in der Bearbeitung für Violine, Cello und Klavier. Es spielen Aisha Oratsbajewa, Lucy Railton und Fred Thomas. Kommen Sie angenehm und gut durch die Nacht, wünscht Beatrice Schwartner.

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1: Zu dieser Ausgabe begrüßt Sie Tobias Führenbach ganz herzlich willkommen. Schön, dass Sie eingeschaltet haben. Wir starten mit der Ouvertüre zu Così fan tutte von Wolfgang Amadeus Mozart hier in das heutige ARD-Nachtkonzert. Günter Wandt dirigiert das WDR-Sinfonieorchester Köln.

So beginnt sie, die Opera Buffa così fan tutte, Köchelverzeichnis 588 von Wolfgang Amadeus Mozart. Das war hier die Ouvertüre mit dem WDR-Sinfonieorchester Köln unter der Leitung von Günter Wand. Als nächstes nun hier im ARD-Nachkonzert nach der vollen Kapelle feine Kammermusik, und zwar von Franz Schubert. Seine Klaviersonate F-Moll wollen wir hören. Am Klavier sitzt Michael Endres.

Michael Endres zauberte für uns Schubert, das war die Klaviersonate F-Moll, Deutschverzeichnis 625, hier im ARD-Nachkonzert, präsentiert von BR Klassik. Jetzt kommen wir zu einer Jugendoper von Karl Maria von Weber, und zwar Peter Schmoll und seine Nachbarn, lautet das Singspiel. Die Ouvertüre mit dem WDR-Sinfonieorchester Köln, am Pult Howard Griffiths.

So geht sie los, die Oper Peter Schmoll und seine Nachbarn aus der Feder von Karl Maria von Weber. Howard Griffiths dirigierte das WDR-Sinfonieorchester Köln. Jetzt im ARD-Nachkonzert die sogenannte Baby-Serenade von Erich Wolfgang Korngold aus dem Jahr 1928. Eine humorvolle und farbenprächtige Orchestersuite. Ja, und der Name Baby-Serenade, der kommt nicht von der Länge. Nee, die Serenade, die ist etwas über 20 Minuten lang. Sie bezieht sich auf die Geburt des zweiten Sohnes von Erich Wolfgang Korngold. Der ist ja zur Welt gekommen, nämlich Georg. Und ihm hat er diese Serenade hier gewidmet. Die Nordwestdeutsche Philharmonie ist zu erleben unter der Leitung von Werner Andreas Albert.

Das war die Baby-Serenade von Erich Wolfgang Korngold mit der Nordwestdeutschen Philharmonie, dirigiert von Werner Andreas Albert. Und mit ein paar Takten von Michael Glinker geht es auf die 2 Uhr Nachrichten zu.

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1: Um 2 Uhr mit Olaf Knapp. US-Präsident Trump hat heute den ukrainischen Präsidenten Zelensky und anschließend Israels Ministerpräsidenten Netanyahu in Washington empfangen. Nach Angaben des Weißen Hauses verliefen beide Treffen positiv und produktiv. Aus der Nachrichtenredaktion Constanze Semidey.
2: Laut Netanyahu war es eines der besten Gespräche, die er je mit Trump geführt habe. Beide hätten das Ziel, dass der Iran keine Atomwaffen baut. Während des Iran-Krieges soll es immer wieder Meinungsverschiedenheiten gegeben haben. Offenbar wollte Israel den Krieg fortsetzen, während Trump auf eine diplomatische Lösung drängte. Vorher hatte Trump den ukrainischen Präsidenten Zelensky empfangen. Zelensky teilte im Anschluss des Gesprächs mit, es sei darum gegangen, wie die ukrainische Flugabwehr gegen russische Raketenangriffe gestärkt werden könnte.
1: In den Waldbrandgebieten im Südwesten Frankreichs bleibt die Lage angespannt. Die Lage in der Nähe der Großstadt Bordeaux verschärft sich wieder. Aus Paris, Caroline Düller.
3: Es ist das Szenario, das die Einsatzkräfte befürchtet hatten. Nachdem die beiden vergangenen Nächte verhältnismäßig ruhig waren, gewinnt der verheerende Waldbrand bei Bordeaux wieder an Intensität. Laut Präfektur sind am Nachmittag mehrere Brandherde erneut aufgeflammt, unter anderem bei Lèche-Cap-Ferré und Marche-Prime. Temperaturen an die 40 Grad und wechselnde Winde erschweren den Einsatzkräften die Arbeit. Am Vormittag hatte die Präfektur außerdem angeordnet, die Campingplätze rund um den beliebten Surfort Lacanau vollständig zu räumen.
1: Der Iran hat nach Angaben des US-Militärs mehrere ballistische Raketen auf amerikanische Streitkräfte im Nahen Osten abgefeuert. Alle Raketen seien erfolgreich abgefangen worden, teilte das zuständige Regionalkommando mit. Die US-Streitkräfte blieben wachsam und in höchster Einsatzbereitschaft, hieß es. Der Angriff hat eine kurze Phase ohne gegenseitige Angriffe beendet. Der Kabarettist Konrad Beikircher ist im Alter von 80 Jahren gestorben. Das meldet der WDR, bei dem er früher eine Radiokolumne hatte. Beikircher wurde in Südtirol geboren, lebt aber seit gut 60 Jahren in Bonn und war 40 Jahre lang eine zentrale Figur im politischen Kabarett. Sein großes Thema war die Sprache. Er parodierte häufig Dialekte, vor allem das Rheinische. Vor seiner Bühnenkarriere war er 15 Jahre lang Gefängnispsychologe in der JVA Siegburg. Das Wetter in Deutschland. Nachts überall trocken bei Tiefstwerten von 19 bis 12 Grad. Am Tage viel Sonnenschein, an den Alpen später Gewitter, 24 Grad auf den nordfriesischen Inseln bis 38 am Oberrhein. Donnerstag dann oft sonnig, von Südwesten her teils kräftige Gewitter bei 25 bis vereinzelt 40 Grad. Es ist 2.03 Uhr.
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